0: Spielern galt zuletzt als angespannt. Wer neuer Coach bei der Eintracht werden soll, ist noch unklar. In einer internationalen Vergleichsstudie zum Wohlbefinden von Kindern landet Deutschland weit hinten. Andere Länder zeigen UNICEF zufolge, wie es besser geht. Demnach wachsen selbst Kinder in Rumänien, Ungarn und der Slowakei unter besseren Bedingungen auf als Kinder hierzulande.
1: Die Kinderarmutsquote hierzulande wird nicht niedriger, sondern stagniert seit Jahren. Gleichzeitig schneidet Deutschland im Bereich Bildung alarmierend schlecht ab, heißt es von UNICEF. Nur 60% der 15-Jährigen erreichen die Mindestkompetenz in Lesen und Mathematik. Außerdem klafft bei uns eine riesige Lücke zwischen Kindern aus benachteiligten und aus wohlhabenden Familien. Sowohl was Bildung, körperliche oder mentale Gesundheit angeht. Tanja Wagner, Nachrichtenredaktion.
0: Bundesfinanzminister Klingbeil hat vor dem Treffen der G7-Gruppe der führenden westlichen Industriestaaten vor den wirtschaftlichen Folgen des Iran-Krieges und einer Sperrung der Straße von Hormuz gewarnt. Das sei eine ernsthafte Bedrohung für die Weltwirtschaft. Es müsse alles getan werden, um den Krieg dauerhaft zu beenden. Das G7-Finanzministertreffen beginnt heute in Paris. Im Mittelpunkt stehen die wirtschaftlichen Auswirkungen des Konflikts im Nahen Osten. Bundesgesundheitsministerin Warken sieht nach dem schweren Ebola-Ausbruch in der Demokratischen Republik Kongo derzeit keinen Handlungsbedarf in Deutschland. In der Bundesrepublik sei das Risiko als äußerst gering einzuschätzen, sagte sie im ARD-Bericht aus Berlin.
2: Die WHO hat wegen Ebola den internationalen Gesundheitsalarm ausgerufen. Das soll vor allem die Behörden in den betroffenen Regionen unterstützen, so Gesundheitsministerin Warken. Hilfsanfragen gebe es bisher noch nicht. Tine Klimach, Nachrichtenredaktion.
0: Die SV Elversberg spielt in der kommenden Saison in der ersten Fußball-Bundesliga und das zum ersten Mal in der Vereinsgeschichte. Den Aufstieg perfekt machte ein 3:0-Sieg gegen Preußen Münster. Zweitligameister FC Schalke 04 stand schon vorher als Aufsteiger fest. Der SC Paderborn könnte noch aufsteigen, wenn die Relegation gegen den VfL Wolfsburg gut verläuft.
3: Das Wetter.
4: Ziemlich nass ist es da draußen heute in der Nacht und die Temperaturen gehen runter auf bis zu 6 Grad. Tagsüber dann bis zu 15 Grad, aber auch da müssen wir immer wieder mit Regen rechnen. Er bleibt also unser ständiger Begleiter heute. Der Dienstag sieht dann schon ein kleines bisschen besser aus, da wird es wieder ein bisschen wärmer und die Sonne kommt auch mal durch.
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6: Zurzeit liegen uns keine Meldungen vor, wir wünschen allen unterwegs gute Fahrt.
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4: Hallo, eine schöne Nacht. Ich bin Vera Körber. Macht es euch schön, kommt gut durch die Nacht. Jetzt mit mir und Lenny Kravitz. Fly away.

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1: David Guetta und Lovers on the Sun. Hallo zusammen, eine schöne Nacht. Ich finde ja, es kann gar nicht genug Serien auf dieser Welt geben. Ich liebe Serien, ich kann sie alle durchbingen. Und jetzt gibt es eine neue Serie mit The Walking Dead Hauptdarsteller Andrew Lincoln. Die heißt Cold Water, läuft bei Magenta TV und Jörg Albrecht hat schon mal reingeguckt.
2: Es gefällt uns hier schon lange.
3: Klingt zunächst völlig unverdächtig. So als sei es alltäglich, von London in ein schottisches Nest namens Cold Water zu ziehen. Doch Tommy, der neue Nachbar von Familienvater John, hakt nach.
2: Ich meine, weil man nicht so ohne weiteres alles ändert, es sei denn, da stimmt irgendwas nicht, oder?
4: Ich habe vermutlich so eine Art von PTBS.
3: Eine posttraumatische Belastungsstörung hat John bei sich selbst diagnostiziert. Auslöser war ein Vorfall vor einigen Monaten, eben in London.
5: Sie schlagen Ihren Sohn!
6: Und was jetzt?
3: Auf einem Spielplatz hat ein Mann erst seinen Sohn geschlagen, dann eine Frau. Und John, der hat nichts gemacht, ist einfach abgehauen, hat in der Panik sogar eines seiner beiden Kinder vergessen.
7: In London hat John den Ärger magisch angezogen.
3: Anscheinend besteht diese Anziehungskraft auch noch in Cold Water.
8: Hast du ein Problem mit mir, Mann?
4: Nein, nein.
8: Dann verpiss dich.
3: Hitzköpfe gibt es eben nicht nur in der Großstadt. Aber womit John und seine Frau sicher nicht gerechnet haben, dass der strenggläubige Nachbar Tommy, der mit der Pfarrerin verheiratet ist, ein dunkles Geheimnis hütet. Wobei seine Begeisterung für Serienkiller wie Jeffrey Dahmer hätte eigentlich Warnung genug sein müssen.
2: Wenn sowas wie das reine Böse existiert, gilt das ganz zwangsläufig auch für das absolut Gute.
3: Wer bitte? Das möchte man schon während der ersten Folge fragen. Denkt sich nur so einen Stuss aus. Dagegen waren selbst die Zombie-Stories für Andrew Lincoln schlüssig. Aber so wenig plausibel, ja an den Haaren herbeigezogen Cold Water auch ist, die Serie unterhält prächtig.
9: Oh, das ist Tommys Schocken. Tommy ist quasi dort eingezogen.
10: Weiß der Kuckuck, was dort vor sich geht? Ich glaube, ich will es gar nicht wissen.

0: Das Wetter.
1: 10 bis 6 Grad und dazu ganz viel Regen. Es ist also eine sehr ungemütliche Nacht. Der Tag wird kaum besser. Die Temperaturen klettern, kann man gar nicht sagen, gehen rauf auf maximal 15 Grad. Und dazu müssen wir eben auch immer wieder mit Regen rechnen. Und sogar Gewitter sind noch drin. Der Dienstag sieht schon ein bisschen besser aus. Da haben wir zwar noch Regen, allerdings kommt auch die Sonne mal durch die Wolken und die Temperaturen gehen rauf auf bis zu 19 Grad.
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2: Zurzeit liegen uns keine Meldungen vor. Wir wünschen allen unterwegs gute Fahrt.
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1: Eine schöne Nacht. Ich bin Vera Körber und jetzt können wir bitte ein bisschen aufdrehen. Das geht bei Ascher ja immer, finde ich. Hier ist er mit

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1: Ich bin Lea Matschulat. CSU-Chef Söder kann sich eine Verlängerung des Tankrabatts vorstellen.
2: Der Tankrabatt erscheint zu wirken. Und wenn es nicht anders geht, könnte ich mir vorstellen, dass wir darüber diskutieren müssen, ihn zu verlängern.
1: CSU-Chef Söder bei Karin Miosga am 1. Noch bis Ende Juni gilt ein Tankrabatt von rund 17 Cent je Liter Sprit für die Verbraucher. Der Höhenflug der AfD setzt die schwarz-rote Koalition unter Druck. Einer INSA-Umfrage zufolge kommt die Partei inzwischen auf 29%. Union und SPD zusammen nur noch auf 34. Die Koalition will deshalb bis zum Sommer Reformen bei Steuern, Rente und Bürokratieabbau auf den Weg bringen.
3: Bis zum Sommer sollen noch wichtige Entscheidungen fallen. Zu den dicken Brocken gehört eine Steuerreform, die die Koalition zum 1. Januar plant, um vor allem kleine und mittlere Einkommen zu entlasten. Das Vorhaben kostet viele Milliarden, über Finanzierung ist man sich noch uneins. CSU-Chef Söder warnte auf dem Katholikentag vor einem Scheitern der Regierung und zog Parallelen

0: zur Krise der Weimarer Republik. Historiker sehen nur sehr begrenzt Parallelen zur Gegenwart und warnen davor, die AfD mit den Nazis gleichzusetzen. Thomas Pleskin, Nachrichtenredaktion.
1: Bundesinnenminister Dobrindt will die Kapazitäten beim Zivilschutz für den Kriegs- und Anschlagsfall massiv ausbauen. Wir rüsten auf beim Bevölkerungsschutz und der zivilen Verteidigung, sagte er der Bild-Zeitung. Dem Blatt zufolge geht es um ein Sonderprogramm in Höhe von 10 Milliarden Euro für zum Beispiel Material und Gebäude. Dem Bericht zufolge sollen bis 2029 unter anderem 1000 neue Spezialfahrzeuge und 1100 Feldbetten angeschafft werden. Eintracht Frankfurt braucht einen neuen Trainer. Am Abend gab der Fußball-Bundesligist die Trennung von Albert Riera bekannt. Wenig überraschend, Eintracht hat die Qualifikation zum Europapokal verpasst und Riera verstand sich offenbar nicht gut mit den Spielern. Er war nur 3,5 Monate lang Trainer der Eintracht. Die SV Elversberg spielt in der kommenden Saison in der ersten Fußball-Bundesliga und das zum ersten Mal in der Vereinsgeschichte. Den Aufstieg perfekt machte ein 3:0-Sieg gegen Preußen Münster. Zweitligameister Schalke 04 stand schon vorher als Aufsteiger fest. Der SC Paderborn könnte noch aufsteigen, wenn die Relegation gegen den VfL Wolfsburg gut verläuft.
2: Das Wetter. Es sind mal mehr, mal weniger Wolken unterwegs. Dazu gibt's immer wieder mal Regen. Die Nachtwerte bei 9 bis 6 Grad. Der Regen, der lässt uns auch am Morgen und am Vormittag nicht in Ruhe. In Richtung Nachmittag geht das Ganze in Schauer über. Das alles bei Tagestopwerten von 17 Grad. Und es sind dann teilweise im Laufe des Nachmittags und Abends auch wieder örtlich Gewitter möglich. Hier und da ist sogar Hagel mit dabei.
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4: Zurzeit liegen uns keine Meldungen vor. Wir wünschen allen unterwegs gute Fahrt.
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2: Oha, was empfange ich da gerade für Signale von euch? Nachtschicht ist extrem anstrengend in der Nacht vom Sonntag rein in den Montag. Dann habe ich doch hier was für euch. Der sorgt für gute Laune in den nächsten 3 Minuten. Hier ist Bruno Mars.

0: entspannte Olivia Dean, so easy. Und easy ist ein sehr gutes Stichwort. Einfach ist nämlich auch das hier für euch.
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0: Das Wetter.
1: Grau und teilweise nass ist der frühe Start in den Montag. Dazu gibt's 9 bis 6 Grad. Am Tag geht's rauf auf 14 bis 17 Grad. Dazu aus den vielen Wolken erst Regen. In Richtung Nachmittag geht das Ganze immer mehr in Schauer über. Allerdings sind dann teilweise auch wieder Gewitter möglich, örtlich sogar begleitet von Hagel.
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2: Zurzeit liegen uns keine Meldungen vor. Wir wünschen allen unterwegs gute Fahrt.
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1: Gleich für eure Nacht im Best Mix. Musik aus den 80ern von Camouflage. Dann gibt's das Beste von heute mit Lola Young. Und jetzt erstmal die beiden hier. Das sind James Morrison und Nelly Furtado mit Broken Strings. Ich bin Sven Sandbote. Mit mir geht's durch die Nacht.

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1: Ich bin Lea Matschulat. In Paris treffen sich heute die G7-Finanzminister. Bundesfinanzminister Klingbeil warnte vor dem Termin vor den wirtschaftlichen Folgen des Iran-Krieges und einer Sperrung der Straße von Hormuz. Das sei eine ernsthafte Bedrohung für die Weltwirtschaft, sagte er vor seiner Abreise.
2: Bei dem Treffen der G7-Finanzminister geht es einmal mehr um mögliche Folgen für den Welthandel. Klingbeil sagte, man setze auf Kooperation statt Konfrontation. In Paris werde auch mit den Finanzministern aus Brasilien, Indien, Südkorea und Kenia gesprochen. Die weitere Unterstützung der Ukraine steht ebenso auf der Tagesordnung. Klingbeil will mit seinem ukrainischen Amtskollegen ein Doppelbesteuerungsabkommen unterzeichnen. Das regelt unter anderem, dass ein Unternehmen im In- und Ausland nicht doppelt Steuern zahlen muss. Das soll den wirtschaftlichen Austausch stärken. Tine Klimach, Nachrichtenredaktion.
1: CSU-Chef Söder kann sich eine Verlängerung des Tankrabatts vorstellen. Der Tankrabatt scheine zu wirken, sagte er bei Karin Miauska am 1. Und wenn es nicht anders gehe, könne er sich vorstellen, darüber zu diskutieren, ihn zu verlängern. Das hänge davon ab, wie sich die Spritpreise entwickelten, sagte Söder. Noch bis Ende Juni gilt ein Tankrabatt von rund 17 Cent je Liter Sprit. In Würzburg ist der Katholikentag zu Ende gegangen. Seit Mittwoch gab es etwa 900 Programmpunkte mit Musik, Mitmachaktionen, Gottesdiensten und Diskussionen. Einige Veranstaltungen mussten wegen zu großen Andrangs zeitweilig geschlossen werden.
3: Die Welt brennt, aber sie ist nicht verloren. Mit diesen Worten hat der Vorsitzende der Deutschen Bischofskonferenz

0: Renz Wilmer zum Engagement für Frieden und Menschlichkeit aufgerufen. Er sagte in Würzburg, Gott schenke Kraft, Geduld und Ausdauer. Konkret hat er etwa auf die humanitäre Lage im Sudan verwiesen. Beim Schlussgottesdienst sind in Würzburg etwa 14.000 Menschen dabei gewesen. Viele weitere konnten die Übertragung verfolgen. Aus München, Florian Klaus.
1: Eintracht Frankfurt braucht einen neuen Trainer. Am Abend gab der Fußball-Bundesligist die Trennung von Albert Riera bekannt. Wenig überraschend, Eintracht hat die Qualifikation zum Europapokal verpasst und Riera verstand sich offenbar nicht so gut mit den Spielern. Die SV Elversberg spielt in der kommenden Saison in der ersten Fußball-Bundesliga. Zweitligameister FC Schalke 04 stand schon vorher als Aufsteiger fest. Und der SC Paderborn könnte noch aufsteigen, wenn die Relegation gegen den VfL Wolfsburg gut verläuft.
2: Das Wetter. Der Regen lässt uns einfach nicht in Ruhe, auch heute Morgen nicht. Zum Start in den Montag gibt's immer wieder mal etwas Regen aus den vielen Wolken. Temperaturen zwischen 9 und 6 Grad aktuell. Im Laufe des Tages geht's rauf auf bis zu 17 Grad. Geht erstmal weiter mit vielen Wolken und Regen. Heute Nachmittag dann teilweise Schauer und örtlich sind wieder Gewitter mit Hagel möglich.
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4: Zurzeit liegen uns keine Meldungen vor. Wir wünschen allen unterwegs gute Fahrt.
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2: Wo wir hier in der Nacht so unter uns sind um kurz nach vier, lasst uns auch mal so einen kleinen Schabernack fürs Ende der Nachtschicht aushecken. Wenn nämlich nachher die Kollegen kommen und euch ablösen, so um 6 Uhr im besten Fall, dann geht ihr einfach ganz munter und gut gelaunt nach Hause und singt im Vorbeigehen bei den Kollegen ganz einfach den Song von Alle Farben. Baby Goodbye. Hier ist er schon mal, damit ihr ihn direkt im Ohr habt. Ich bin Sven Sandbote und nicht verantwortlich für diesen kleinen Schabernack.

0: Bon Jovi für eure Nacht, Living on a Prayer. Und jetzt feiern wir 29 Jahre Elektroschrott. Ja, anders kann ich es gar nicht sagen. Vielleicht hattet ihr ja früher auch so einen kleinen Taschencomputer dabei. So eiförmig, Tamagotchi. Meine Güte, hat das Teil Ende der 90er Jahre genervt. Es wollte immer gefüttert werden, es wollte Aufmerksamkeit. Ich weiß es noch, damals im Unterricht, das Ding hat bei anderen Schulfreundinnen und Freunden regelmäßig gepiepst, wo ich mir denke, warum? Wer hat sich so ein Kram einfallen lassen? Ja, es ist wirklich Elektroschrott, brauchen wir nicht wieder, aber wie ist das noch mit diesem Spruch? Irgendwann kommt alles wieder. Auch das Tamagotchi.
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2: Ich klinge wie meine Eltern, ey. Die 2000er sind ja sowas von zurück. Ey, Freunde, ich hab das gehasst, wenn ich mit meinen Eltern einkaufen war und die bei jedem Teil, was die in der Hand hatten, gesagt haben, oh, das haben wir früher auch so getragen. Und ich immer so, nee, bestimmt nicht genauso. Und wenn ich jetzt durch die Läden gehe, klar, Adidas Spezial, Nike Air Max, selbst diese fetten Skateschuhe von Osiris, die D3, ja, die sahen immer aus wie so ein Fiat Multipla für die Füße. Aber kannst du wieder so kaufen? Hüfthose mit Tanga raus. Christina Aguilera hatte also doch recht. Und Baggy Pants unterm Arsch, ja. Genauso bescheuert bin ich mit 15 auch rumgelaufen. Aber ist doch irgendwie geil, oder? Eigentlich ist immer nur Streit zwischen den Generationen. Die Millennials, die meckern über die Gen Z über die Millennials und die Boomer und eigentlich über jeden. Und im Endeffekt haben wir alle die gleichen Geschmacksverirrungen. Guck mal, wir hatten den Crazy Frog und die Gen Z hat eben Ikimel. Denkt immer dran, wenn sich alles wiederholt, dann auch die Chance, alles besser zu machen. Boah, ganz schön deep, ne? Von Christina Aguilera zu Pseudo-Konfuzius in 20 Sekunden. Das gibt's auch nur hier.
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0: Das Wetter.
1: Es sind mal mehr, mal weniger Wolken unterwegs. Dazu gibt's immer wieder mal Regen. Die Nachtwerte bei 9 bis 6 Grad. Der Regen, der lässt uns auch am Morgen und am Vormittag nicht in Ruhe. In Richtung Nachmittag geht das Ganze in Schauer über. Das alles bei Tagestopwerten von 17 Grad. Und es sind dann teilweise im Laufe des Nachmittags und abends auch wieder örtlich Gewitter möglich. Hier und da ist sogar Hagel mit dabei.
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2: Zurzeit liegen uns keine Meldungen vor. Wir wünschen allen unterwegs gute Fahrt.
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1: So, bitte nicht nachlassen bei der Nachtschicht. Motivation kommt gleich. Auch für die Frühaufsteher unter euch. Ich verspreche euch, der Song ist besser als der stärkste Kaffee, den ihr euch vorstellt. Nämlich gleich Musik von Bebe Rexha. New Religion, das Beste von heute. Jetzt aber erstmal ins Jahr 2012 zurück. Da hat dieser Song in große Erfolge gefeiert. Auf Monsters and Men mit Little Talks. So geht's rein in den Montag. Es ist noch früh, aber ihr schafft das auf jeden Fall. Beim Aufstehen und auch bei der Nachtschicht. Ich bin Sven Sandbote und bei euch in dieser Nacht. Hallo zusammen.

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1: Ich bin Lea Matschulat. CSU-Chef Söder kann sich eine Verlängerung des Tankrabatts vorstellen.
2: Der Tankrabatt erscheint zu wirken. Und wenn es nicht anders geht, könnte ich mir vorstellen, dass wir darüber diskutieren müssen, ihn zu verlängern.
1: CSU-Chef Söder bei Karin Miosga im Ersten. Noch bis Ende Juni gilt ein Tankrabatt von rund 17 Cent je Liter Sprit für die Verbraucher. Bundesfinanzminister Klingbeil hat vor dem Treffen der G7-Gruppe der führenden westlichen Industriestaaten vor den wirtschaftlichen Folgen des Iran-Krieges und einer Sperrung der Straße von Hormuz gewarnt. Das sei eine ernsthafte Bedrohung für die Weltwirtschaft. Es müsse alles getan werden, um den Krieg dauerhaft zu beenden. Das G7-Finanzministertreffen beginnt heute in Paris. Im Mittelpunkt stehen die wirtschaftlichen Auswirkungen des Konflikts im Nahen Osten. In Würzburg ist der Katholikentag zu Ende gegangen. Seit Mittwoch gab es etwa 900 Programmpunkte mit Musik, Mitmachaktionen, Gottesdiensten und Diskussionen. Einige Veranstaltungen mussten wegen des großen Andrangs zeitweilig geschlossen werden.
3: Die Welt brennt, aber sie ist nicht verloren. Mit diesen Worten hat der Vorsitzende der Deutschen Bischofskonferenz Wilmer zum Engagement für Frieden und Menschlichkeit aufgerufen. Er sagte in Würzburg, Gott schenke Kraft, Geduld und Ausdauer.
4: Also, wartet nicht, zögert nicht, schaut hin, packt an, geht los, habt Mut, steh auf. Amen.
3: Konkret hat er etwa auf die humanitäre Lage im Sudan verwiesen. Beim Schlussgottesdienst sind in Würzburg etwa 14.000 Menschen dabei gewesen. Viele weitere konnten die Übertragung verfolgen. Aus München, Florian Klaus.
1: Eintracht Frankfurt hat sich von Trainer Albert Riera getrennt. Das gab der Fußball-Bundesligist am Abend bekannt. Frankfurt hatte am letzten Spieltag die Qualifikation zum Europapokal verpasst. Riera war nur 3,5 Monate lang Trainer der Eintracht. Sein Verhältnis zu den Spielern galt zuletzt als angespannt. Wer neuer Coach bei der Eintracht werden soll, dazu gibt es noch keine Informationen vom Verein. Die SV Elversberg spielt in der kommenden Saison in der ersten Fußball-Bundesliga. Zweitligameister FC Schalke 04 stand schon vor.

0: vorher als Aufsteiger fest. Der SC Paderborn könnte noch aufsteigen, wenn die Relegation gegen den VfL Wolfsburg gut verläuft.
1: Das Wetter. Grau und teilweise nass ist der frühe Start in den Montag. Dazu gibt's 9 bis 6 Grad. Am Tag geht's rauf auf 14 bis 17 Grad. Dazu aus den vielen Wolken erst Regen. In Richtung Nachmittag geht das Ganze immer mehr in Schauer über. Allerdings sind dann teilweise auch wieder Gewitter möglich, örtlich sogar begleitet von Hagel.
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3: A57 Köln-Krefeld zwischen Kreuz Meerbusch und Krefeld Zentrum. 1 Kilometer Stau. Wir wünschen allen unterwegs gute Fahrt.
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1: So, das lange Wochenende ist vorbei. Die Arbeits- und Schulwelt hat uns wieder und das sogar mit einer kompletten Woche. Aber komm, gemeinsam schaffen wir das. Und nur mal angenommen, ihr steht heute Morgen am Bahnhof, euer Zug kommt nicht. Macht bitte nicht das, was ein Mann in Warendorf gemacht hat. Der stand da schon Ewigkeiten am Bahnhof, hat auf seinen Zug gewartet, der kam aber irgendwie nicht. Dann wurde es ihm zu bunt, da hat er da ein Auto mit offener Tür stehen sehen, Schlüssel steckte auch noch und dachte sich, das ist ja super. Wenn die Bahn nicht kommt, nehme ich mir einfach ein wildfremdes Auto und fahre damit an mein Ziel. Hat er auch gemacht. Der Besitzer hat sich kurz gewundert, warum sein Auto wegfährt, ist mit dem Bekannten hinterhergefahren, parallel die Polizei angerufen. Die konnte den Wagen zum Glück stoppen. Naja, Problem dabei, nicht nur die Idee war so richtig doof, der Mann hatte nicht mal einen Führerschein. Aber zum Glück ist nichts passiert und ihr kommt bitte heute Morgen nicht auf diese blöde Idee, falls euer Zug nicht kommen sollte. Sven Sandbote ist hier. Guten Morgen!

0: Mit Robin Schulz und Dennis Lloyd startet euer Montag, der sehr frühe Montag. Und dazu gibt's gleich passenderweise einen starken Espresso von Sabrina Carpenter. Und jetzt erstmal der Blick auf den Tag mit Thorsten Ortmann.
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2: Der Expertenrat für Klimafragen veröffentlicht heute den Prüfbericht zu den Treibhausgasemissionen für das Jahr 2025 und gibt auch eine Prognose für das Jahr 2026 ab. Dabei gehen die Experten der Frage nach, ob die Klimaziele mit der aktuellen Klimaschutzpolitik der Bundesregierung erreicht werden. Beim vorherigen Bericht sah der Rat Deutschland bei den kurzfristigen Zielen auf Kurs, sah aber größere Probleme für die Jahre nach 2030. Heute entscheidet sich vermutlich, ob die in Tschechien festgenommene Rechtsextremistin Mala Svenja Liebig nach Deutschland ausgeliefert wird. Liebig war damals noch als Mann vom Amtsgericht in Halle im Juli 2023 unter anderem wegen Volksverhetzung zu einer Freiheitsstrafe von 1 Jahr und 6 Monate ohne Bewährung verurteilt worden. Nach der Verurteilung hatte Liebig das Geschlecht von männlich auf weiblich ändern lassen. Seine Haftstrafe trat er jedoch nicht an und setzte sich nach Tschechien ab. Bundespräsident Steinmeier kommt heute nach NRW. In Dorsten will er mit Schülerinnen und Schülern Stolpersteine reinigen. Die Stolpersteine sollen an die Menschen erinnern, die im Nationalsozialismus verfolgt, deportiert, vertrieben oder ermordet wurden. Steinmeier eröffnet dazu 2 Ausstellungen. Die Fotoausstellung Menschen mit Behinderungen an ihren alltäglichen Orten im Jüdischen Museum Westfalen und die Schülerausstellung Heimat und Demokratie im Grundgesetzladen. Und zum Sport. Bei der Eishockey-WM trifft das deutsche Team heute in der Vorrunde in Zürich auf den Gastgeber Schweiz.
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0: Das Wetter.
1: Der Regen lässt uns einfach nicht in Ruhe, auch heute Morgen nicht. Zum Start in den Montag gibt's immer wieder mal etwas Regen aus den vielen Wolken. Temperaturen zwischen 9 und 6 Grad aktuell. Im Laufe des Tages geht's rauf auf bis zu 17 Grad. Geht erstmal weiter mit vielen Wolken und Regen. Heute Nachmittag dann teilweise Schauer und örtlich sind wieder Gewitter mit Hagel möglich.
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3: Hier die aktuelle Verkehrslage. A2 Dortmund-Oberhausen zwischen Oberhausen-Königshardt und Kreuz-Oberhausen 1 Kilometer Stau. Weiterhin auf der A3 Arnheim-Oberhausen zwischen Dienstlaken-Süd und Oberhausen-Holten 1 Kilometer stockender Verkehr, 5 Minuten Verzögerung und zusätzlich auf der A42 Dortmund-Kamp-Lindfort zwischen Oberhausen-Zentrum und Oberhausen-Buschhausen 1 Kilometer zähfließender Verkehr. Wir wünschen allen unterwegs gute Fahrt.
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1: Für euch im besten Mix an diesem Montagmorgen gleich Musik von Alex Warren. Fever Dream spiele ich euch zum Start rein in diesen Montag. Und wie weit habt ihr es heute Morgen zur Arbeit? Nur ein paar Kilometer oder vielleicht im schlimmsten Fall ein paar hundert Kilometer? Ich hoffe, es sind keine mehreren tausend Meilen, die Vanessa Carlton jetzt besingt. Schönen guten Morgen. Sven Sandbote ist hier. Schönen Wochenstart. Make 'em away.

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0: Das sind die 90er mit Mr. Big am Montagmorgen. Guten Morgen.
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0: Sven Sandbote ist hier, kommt gut in die neue Woche mit mir und im Laufe der Woche, wenn wir diesen Montag hinter uns gebracht haben mit seinem wechselhaften Wetter weiterhin, dann wird es jeden Tag ein bisschen schöner und vor allem auch wärmer und sonniger. Also kurz gesagt, der Frühling kommt zurück und da passt doch gleich wunderbar Marquez dazu mit Da Lo Mismo. Spiele ich euch zum Start rein in den frühen Montag. Kommt gut in den Tag.
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2: So um die 160.000 Schiffe kreuzen auf den sieben Weltmeeren, ohne sie läuft nichts. Man merkt's, wenn sie nicht durchkommen. Mit an die 2 Millionen Seeleuten in Jobs ohne irgendeine Seefahrtsromantik. Im Gegenteil, sagt Stefanie Gandera von Stella Maris, das ist die katholische Seemannsmission in Hamburg.
3: Also der größte Anteil an Seefahrern von der Nationalität her gesehen sind Filipinos. Die meisten Filipinos sind katholisch. Wenn wir die Bordbesuche machen, kommen auch von den katholischen Seefahrern oft Nachfragen tatsächlich.
2: Nachfragen nach, man glaubt es kaum, Rosenkränzen. Den Gebetsketten mit Kreuzen und Perlen, 8.500 haben sie allein schon an Seeleute verteilt.
3: Dann ist es oft so, sie packen das sofort aus, hängen sich das um den Hals und sind total dankbar. Es ist eben ein Zeichen von Trost und da ist jemand, der sich um sie sorgt. Und der Rosenkranz ist eben nicht nur der Rosenkranz, sondern eben hier gibt es Menschen, die an sie denken.
2: Die Seemannsmission sammelt sie. Und nicht nur jetzt im Marienmonat Mai. Bei Gemeinden, Privatpersonen aus Haushaltsauflösungen.
3: Dass Menschen nicht wissen, okay, was machen wir denn jetzt mit diesen Rosenkränzen? Was tun wir mit heiligen Gegenständen? Die werden ja ungerne irgendwie in den Müll getan. Bringe ich nicht übers Herz.
2: Wer also einen, zwei, drei Rosenkränze übrig hat, einfach zur katholischen Seemannsmission Stella Maris nach Hamburg schicken. Hier, sagt Stefanie Gandera, bekommt er bei den Seeleuten ein neues Leben.
3: Bei jemand anderen, der das gebrauchen kann und der sich daran festhalten kann, in schwierigen Zeiten vielleicht auch.
2: Mehr auf augenblickmalonline.de. Christoph Beckmann von der katholischen Kirche für Augenblick mal.
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1: Mit Michael Wessels. Guten Morgen.
2: Der Tankrabatt erscheint zu wirken. Und wenn es nicht anders geht, könnte ich mir vorstellen, dass wir darüber diskutieren müssen, ihn zu verlängern.
1: CSU-Chef Markus Söder kann sich eine Verlängerung des Tankrabatts vorstellen. Das sagte der bayerische Ministerpräsident in der ARD-Sendung Karin Mioska. Die Steuersenkung zur Entlastung von den stark gestiegenen Spritpreisen infolge des Iran-Kriegs soll bisher nur bis Ende Juni gelten. Und noch eine Entlastung, über die diskutiert wird. Für Flüge aus Deutschland soll von Juli an eine niedrigere Ticketsteuer gelten. CDU, CSU und SPD lösen damit ein Versprechen aus ihrem Koalitionsvertrag ein. Das reicht der Luftverkehrsbranche aber nicht aus. Vor einer Anhörung im Bundestag fordern Verbände weitere Entlastungen für Airlines und Flughäfen. Kritik kommt dagegen vom Verkehrsclub Deutschland. Die Infos hat Antenne Münster-Reporter Thomas Bleskin.
3: Ab Juli soll die Ticketsteuer für Flüge ab Deutschland sinken, etwa für Europaflüge um 2,5 Euro. Union und SPD setzen damit ein Vorhaben aus dem Koalitionsvertrag um. Der Luftverkehrsverband BDL spricht zwar von einem ersten Schritt, fordert aber weitere Entlastungen, etwa bei den Flugsicherungskosten. Auch die Flughafenbetreiber sehen weiter Wettbewerbsnachteile gegenüber anderen europäischen Ländern. Der Verkehrsclub Deutschland kritisiert die Entlastungspläne dagegen als falsches Signal in Zeiten von Energiekrise und Klimawandel.
1: Die deutsche Eishockey-Nationalmannschaft hat bei der Weltmeisterschaft in der Schweiz einen schweren Rückschlag im Kampf um das Viertelfinale erlitten. Das Team verlor auch das zweite Vorrundenspiel. In Zürich gab es gegen Lettland ein 0:2. Bereits heute Abend geht es weiter, dann tritt das DEB-Team gegen Gastgeber Schweiz an. Zuletzt hatte es gegen den Vize-Weltmeister vor einem Jahr eine klare 1:5 Niederlage gegeben. Die deutschen Volleyballerinnen haben in zwei Testspielen in Münster eine starke Frühform gezeigt. In der Halle Bergfidel besiegte die deutsche Auswahl die Niederlande am Samstag mit 3:1 und gestern gleich nochmal klar mit 4:0. Der SC Preußen Münster hat sich mit einer 0:3 Niederlage bei der Spielvereinigung Elversberg aus der zweiten Fußball-Bundesliga verabschiedet. In der kommenden Saison geht es für die Münsteraner dann in der dritten Liga weiter. Antenne Münster-Reporter Philipp Böckmann berichtet.
4: Freude und Leid liegen nah beieinander. Die Preußen steigen ab. Der Gegner, die Spielvereinigung Elversberg aus dem Saarland, steigt auf in Liga 1. Am Abend ging es für die Preußen im Mannschaftsbus zurück nach Münster. Heute Vormittag steht ein gemeinsamer Brunch an. Mit dabei sind die komplette Mannschaft, der Betreuerstab und Trainer Alois Schwarz. Für ihn ist der Job bei den Preußen jetzt vorbei. In Liga 3 geht's wohl mit Thomas Wörle weiter. Der Ex-Ulmer könnte morgen offiziell vorgestellt werden.
1: Als zweiter direkter Absteiger aus der zweiten Fußball-Bundesliga steht seit gestern Fortuna Düsseldorf fest. Die Mannschaft, die zuletzt von Ex-Preußen-Trainer Alexander Ende trainiert wurde. Gegen den Abstieg kämpfen muss noch Greuther Fürth in der Relegation gegen Rot-Weiß Essen. 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
5: Wir starten rein in diese neue Woche mit ziemlichem Usselwetter. Gerade ist es noch trocken. Die Betonung liegt aber

0: Auf dem Noch. Innerhalb der nächsten halben Stunde zieht eine dicke Regenfront auf und dann wird's nass von oben. Das zieht sich dann durch den ganzen Morgen, aber auch schon durch den ganzen Tag immer mal wieder Regenschauer. Erst heute Abend ab 17 Uhr soll's dann mal länger trocken bleiben. Dazu maximal 13 Grad in der Spitze. Aktuell messen wir 10 Grad. Bei euch in Rumphorst und in Bergfidel.
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0: Mit 3 Blitzern geht's rein in den Montag. Euer Tempo wird kontrolliert. In Nienberge auf der Altenberger Straße beim Abzweig der Straße am Braken. In Wolbeck wird geknipst. Auf der Everswinkler Straße in der Kurve. Und in Albachten, da habe ich auch noch einen Blitzer gesehen. Auf der Weseler Straße beim Abzweig Meerhoog steht er da. Allen unterwegs wünsche ich jetzt gerade schon mal eine gute Fahrt. Kommt gut an euer Ziel. Wenn ihr auf dem Weg dahin irgendwas seht, Staus, Blitzerstörung, dann meldet euch gerne bei uns. Ruft an, schickt eine WhatsApp-Sprachnachricht oder schreibt uns per WhatsApp, dann gebe ich die Infos weiter an alle. Geht alles an die 0251 28 95 40. Danke euch.
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0: Schönen guten Morgen. Na, hattet ihr ein tolles Wochenende? Ich habe wie viele von euch wahrscheinlich auch ein langes draus gemacht und mal wieder ordentlich ausgeschlafen. Jetzt bin ich aber frisch und happy, wieder hier zusammen mit euch wach zu werden. Tino, der ist diese Woche ja nochmal im Urlaub und ich würde sagen, wir starten ganz entspannt rein heute früh. Mit guter Musik und einem Kaffee, meinen hole ich mir jetzt mal direkt. Den brauche ich auf jeden Fall heute früh. Und ihr kriegt in der Zwischenzeit gute Musik von mir. Los geht's mit Purple Disco Machine und Substitution.

0: Viertel nach sechs haben wir es. Schönen guten Morgen am Montag hier bei Antenne Münster. Wir starten zusammen rein in die neue Woche und müssen noch mal eben zurück aufs Wochenende blicken. Da war musiktechnisch einiges los. ESC in Wien, Bulgarien gewinnt, Deutschland landet auf dem drittletzten Platz. Das war aber nicht alles, was am Wochenende passiert ist. Harry Styles hat zeitgleich zum ESC, also am Samstagabend in Amsterdam, seine Tour eröffnet. Tickets dafür, die waren super, super, super schnell ausverkauft. Bei uns beim Ticket-Call gab es aber welche zu gewinnen. Und Gewinnerin Katharina, die hat sich direkt ihre Freundin geschnappt. Und dann ging es ab zu Harry Styles. Unsere Kollegin Kimberly Klages hat die beiden vor Ort begleitet.
1: Gänsehautmomente sind das. Ich finde Konzerte sowieso immer besonders. Und das war jetzt wieder ein Künstler, der hat es wirklich besonders gemacht. Und es war einfach super.
2: Nacht 1 von 10 ist geschafft für Harry Styles und das war wirklich ein Wahnsinnsabend.
1: Es wurde immer weiter Party gemacht und immer keiner ist still geblieben und das fand ich wirklich super.
3: Ich finde auch gerade so die Stimmung untereinander, das war einfach die ganze Zeit fröhlich, freundlich und ich finde, das macht es dann auch ganz besonders.
1: Das ist ein außergewöhnlicher Künstler und die Musik berührt einen einfach.
3: Es ist mal was ganz anderes und jeder kann einfach sein, wie er möchte und das hat man hier einfach heute auch total gemerkt.
4: Thank you so much for being in this night. Welcome, this is night one of the Together Together Tour.
1: Ja, so eine Erfahrung muss man mal machen. Auch gerade finde ich jetzt immer spannend, dann auch in ein anderes Land zu fahren und da auch mal ein Konzert zu schauen. Hab schon, als der erste Song rauskam, gesagt, wenn Harry Styles auf Tour kommt, muss ich auf jeden Fall dabei sein. Dann habe ich erfahren, dass er erstmal nicht nach Deutschland kommt. Da war ich sehr traurig und dann hat meine Arbeitskollegin mir gesagt, dass Tickets verlost werden. Dann habe ich mich sofort beworben.
2: Wie war das denn für dich, als du den Anruf bekommen hast, dass du gewonnen hast?
1: Ich war erstmal total außer mir und war dann auch sehr, sehr aufgeregt und konnte es auch gar nicht glauben. Also ich konnte es, glaube ich, erst glauben, habe ich eben noch zu ihr gesagt, als wir wirklich eben in der Halle drin waren.
4: I'm completely blown away. Thank you so, so much.
1: Dankeschön an den Ticket-Call. Dass sowas überhaupt möglich ist, ist echt brillant. Gerade wenn man nicht so an Tickets kommt oder auch mal den großen Traum hat, einen Künstler zu sehen und sich dann da bewerben kann und wirklich die Chance hat, auch zu gewinnen, das ist echt super.
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0: Rad mit Hug Yourself war das. Im besten Mix hier bei Antenne Münster. 23 Minuten nach 6 haben wir es. Schönen guten Morgen. Ihr Lieben, wir schauen mal eben kurz aufs Wetter und das ist heute wirklich nochmal ordentlich usselig. Am Wochenende war es ja schon usselig. Ich habe gedacht, wir haben es jetzt überstanden, aber nö. Heute ist es nochmal genauso ungemütlich. Jetzt gerade ist es noch trocken. Die Betonung liegt aber wirklich auf dem Noch. Innerhalb der nächsten Minuten, spätestens um 7, wird es auf jeden Fall nass von oben. Und das zieht sich dann so durch den ganzen Tag immer mal wieder Schauer. So richtig trocken wird es erst heute Nachmittag ab 17 Uhr wieder. Dabei Temperaturen maximal 13 Grad. Aktuell messen wir 10 Grad. Hier bei uns im Zentrum Nord und auch bei euch in Gievenbeck. Ich habe aber gute Nachrichten. Ab morgen wird es auf jeden Fall deutlich freundlicher wieder. Da steigen dann die Temperaturen auch an. Morgen bis zu 18 Grad in der Spitze. Da bleibt es dann auch erstmal trocken. Mittwoch dann nochmal hier und da kleinere Regenschauer. Am Donnerstag aber schon wieder 21 Grad in der Spitze. Das heißt, Freunde, wir haben das Usselwetter bald überstanden. Heute müssen wir nochmal einmal durch und dann wird es wieder schön freundlich.
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1: Um 6.30 Uhr mit Michael Wessels, guten Morgen. Die Bundesregierung will den Zivilschutz für den Kriegs- und Anschlagsfall ausbauen. Einem Bericht der Bild-Zeitung zufolge ist dafür ein Sonderprogramm in Höhe von 10 Milliarden Euro vorgesehen. Innenminister Alexander Dobrindt sagte der Zeitung, Ziel sei eine stärkere Vernetzung von militärischer und ziviler Verteidigung. Die Mittel sollen unter anderem in zusätzliche Ausrüstung und Personal für das technische Hilfswerk fließen. Deutschland bekommt beim Schutz von Kindern und Jugendlichen vor sexueller Gewalt in einem internationalen Vergleich gute Noten. In einer Untersuchung der englischen Denkfabrik Economics Impact landete die Bundesrepublik hinter Australien und Großbritannien auf dem dritten Platz. Bewertet wurden Gesetze und Programme, die Kinder schützen oder dabei helfen sollen, erlebte Gewalt zu verarbeiten. In der Kategorie Heilung schnitt Deutschland sehr gut ab, in der Kategorie Vorbeugung gab es dagegen nur einen Platz im Mittelfeld. Bei der Eishockey-WM der Männer hat das deutsche Team auch sein zweites Gruppenspiel verloren. Die Deutschen unterlagen am Abend Lettland mit 0:2. Damit haben sie kaum noch eine Chance auf das Erreichen des WM-Viertelfinals. Der SC Preußen Münster hat sich mit einem 0:3 bei der Spielvereinigung Elversberg aus der zweiten Fußball-Bundesliga verabschiedet. Damit hat der SCP dem Dorfclub aus dem Saarland zum direkten Aufstieg in die erste Liga verholfen. Für Trainer Alois Schwarz ist der Job in Münster vorbei. In der nächsten Saison geht's dann wohl mit Thomas Wörle in Liga 3 weiter. Der Ex-Ulmer könnte schon morgen offiziell vorgestellt werden. 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
2: Gerade hat noch die Sonne geschienen. Mittlerweile zieht es sich immer mehr zu hier bei uns in Münster. Ein weiterer Uselmontag steht vor der Tür, ihr Lieben. Da müssen wir noch mal einmal durch. Heute wird es noch mal richtig ungemütlich. Spätestens ab 7 Uhr nass von oben. Den restlichen Tag dann immer mal wieder Regenschauer. So richtig trocken wird es erst heute Nachmittag ab 17 Uhr. Dabei haben wir Temperaturen bis 13 Grad. Aktuell messen wir 10 Grad. Bei euch in Albachten und in Handorf.
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2: Da ist bisher noch tote Hose, freie Fahrt für euch. Drei Blitzer habe ich aber für euch. Einer steht in Nienberger auf der Altenberger Straße beim Abzweig der Straße am Braken. In Wolbeck habe ich auch einen Blitzer gesehen. Auf der Everswinkler Straße in der Kurve wird geknipst. Und in Albachten steht ein Blitzer auf der Weseler Straße beim Abzweig Müll-Meerhoog. Allen unterwegs wünsche ich eine gute Fahrt, falls ihr auf dem Weg irgendwas seht, Staus, Blitzer, Störung, meldet euch gerne. Schickt am liebsten eine Sprachnachricht, ihr könnt natürlich aber auch anrufen oder uns über WhatsApp schreiben. Geht alles an die Münster 28 95 40. Danke euch.
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2: Ihr habt es gerade bei Michael in den Nachrichten gehört. Gestern hatten die Preußen ihr letztes Spiel in Bundesliga 2. Ab August heißt es dann wieder Liga 3 für uns in Münster. Im letzten Spiel gab es nochmal eine 0:3 Niederlage gegen Elversberg. Preußen-Münster-Experte Philipp Böckmann. Der gibt uns gleich mal einen Ausblick auf das, was jetzt heute noch ansteht und vor allem, was auch die Pläne für die nächste Saison sind. Vor allem in Sachen Trainer wird es da ja auf jeden Fall jetzt zeitnah nochmal spannend. Die Infos gibt's für euch gleich noch vor 7.

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1: 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Henrik Frost, der steht schon im landesweiten Geldregen-Studio parat. Und Henrik, es ist eine besondere Woche, ne? Schönen guten Morgen.
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0: Jan Tinnemünster im besten Mix. Und Let It Go ist auch gerade das Motto der Preußen. Die müssen die zweite Fußball-Bundesliga gehen lassen. Wohl oder übel, in der nächsten Saison heißt es wieder Liga 3 für uns hier in Münster. Die Saison ist seit gestern offiziell vorbei. Zum Abschluss gab es noch mal eine ordentliche Niederlage 0:3 bei der Spielvereinigung Elversberg im Saarland. Antenne Münster-Reporter Philipp Böckmann, sag mal, wie geht's jetzt weiter?
1: Heute steht noch ein Brunch auf dem Programm mit Trainer Alois Schwarz, der Mannschaft und dem Team drumherum. Einige Spieler verlassen die Preußen, Trainer Alois Schwarz ebenso. Alle kommen also heute nochmal abseits des Fußballplatzes zusammen und beenden die Saison gemeinsam. Und schon morgen könnte der neue Preußen-Trainer offiziell vorgestellt werden. Es wird wohl Thomas Wörle, ehemaliger Coach des SSV Ulm.
0: Ja, und so lange ist es dann ja auch gar nicht mehr hin. Am 7. August beginnt dann die neue Drittligasaison, ne?
1: Und dann gibt es unter anderem ein Wiedersehen mit Ex-Preußen-Trainer Alexander Ende. Er ist mit Fortuna Düsseldorf abgestiegen. Die Erwartungen der Preußen-Fans für die dritte Liga sind schon groß. Preußen-Präsident Christian Panda sagt dazu im Podcast Preußen Privat.
2: Wir werden alles dafür tun, dass wir eine gute Rolle in der dritten Liga spielen. Und natürlich ist es mein absoluter Wunsch und mein Traum, dass wir schnellstmöglich dahin wieder zurückkehren, wo wir jetzt waren. Ich glaube, unsere Fans gehören da sowieso hin. Wir haben es jetzt als Mannschaft leider nicht geschafft, uns da zu etablieren. Nichtsdestotrotz sollte das langfristig auf jeden Fall ein Ziel sein.
1: Also Optimismus bei Christian Panda. Und es gibt durchaus Gründe, sich auf die neue Saison zu freuen. Es gibt attraktive Gegner in der neuen Saison. Der MSV Duisburg ist zum Beispiel dabei, Hansa Rostock oder auch 1860 München. Das klingt schon mal prima. Und der Umbau des LV im Preußenstadion geht auch voran.
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1: Um 7 Uhr mit Michael Wessels. Guten Morgen. Der Höhenflug der AfD setzt die schwarz-rote Koalition unter Druck. Laut einer INSA-Umfrage kommt die Partei inzwischen auf 29%, Union und SPD zusammen nur noch auf 34. Die Koalition will deshalb bis zum Sommer Reformen bei Steuern, Rente und Bürokratieabbau auf den Weg bringen. Die Infos hat Antenne Münster-Reporter Thomas Bleskin.
2: Bis zum Sommer sollen noch wichtige Entscheidungen fallen. Zu den dicken Brocken gehört eine Steuerreform, die die Koalition zum 1. Januar plant, um vor allem kleine und mittlere Einkommen zu entlasten. Das Vorhaben kostet viele Milliarden. Über Finanzierung ist man sich noch uneins. CSU-Chef Söder warnte auf dem Katholikentag vor einem Scheitern der Regierung und zog Parallelen zur Krise der Weimarer Republik. Historiker sehen nur sehr begrenzt Parallelen zur Gegenwart und warnen davor, die AfD mit den Nazis gleichzusetzen.
1: Bundesinnenminister Alexander Dobrindt plant offenbar ein Milliardenprogramm zum Ausbau von Bevölkerungsschutz und ziviler Verteidigung. Wie die Bild-Zeitung berichtet, sollen dafür 10 Milliarden Euro bereitgestellt werden. Die Mittel sollen unter anderem in zusätzliche Ausrüstung und Personal fließen, etwa beim Technischen Hilfswerk. Bundesweit sollen dem Bericht zufolge außerdem alle öffentlichen Zufluchtsräume wie Bunker, Tunnel und Tiefgaragen in einem Kataster erfasst werden. Jetzt weitere Meldungen kurz und knapp. Deutschland bekommt gute Noten beim Schutz von Kindern und Jugendlichen vor sexueller Gewalt. In einem internationalen Vergleich landete die Bundesrepublik hinter Australien und Großbritannien auf dem 3. Platz. Bewertet wurden Gesetze und Programme, die Kinder schützen oder dabei helfen sollen, erlebte Gewalt zu verarbeiten. In der Kategorie Heilung schnitt Deutschland sehr gut ab. In der Kategorie Vorbeugung gab es nur einen Platz im Mittelfeld. Das Landgericht Münster spricht heute voraussichtlich das Urteil im Prozess gegen einen Krankenpfleger, der einem sterbenskranken Patienten eine Überdosis Morphin gespritzt haben soll. Der 28-Jährige soll sich nicht mit den Ärzten abgesprochen oder überhaupt jemanden davon in Kenntnis gesetzt haben. Der Patient ist gestorben. Es hat sich aber nicht mehr aufklären lassen, ob die Überdosis den Tod herbeigeführt hat. Bei der Eishockey-WM der Männer hat das deutsche Team auch sein zweites Gruppenspiel verloren. Die Deutschen unterlagen am Abend Lettland mit 0:2. Damit haben sie kaum noch eine Chance auf das Erreichen des WM-Viertelfinals. Das war's für den SC Preußen Münster in der zweiten Fußball-Bundesliga. Zum Abschluss gab es eine 0:3 Niederlage bei der Spielvereinigung Elversberg im Saarland. In der kommenden Saison treffen die Preußen in Liga 3, unter anderem auf ihren Ex-Coach Alexander Ende. Der ist mit Fortuna Düsseldorf ebenfalls abgestiegen. Antenne Münster-Reporter Philipp Böckmann hat mehr zum Thema.
3: Der Abstieg der Düsseldorfer war eine große Überraschung am letzten Spieltag. Der Gegner der Preußen gestern, die Spielvereinigung Elversberg, steigt auf und begleitet Schalke in die erste Liga. Der SC Paderborn spielt in der Relegation um den Aufstieg. Bei den Preußen gibt es heute zum Abschluss der Saison einen Brunch mit der Mannschaft, dem Team drumherum und Trainer Alois Schwarz. Für ihn ist der Job bei den Preußen vorbei. Thomas Wörle, Ex-Coach des SSV Ulm, könnte schon morgen als neuer Trainer vorgestellt werden.
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4: Der Regen ist da und bleibt jetzt leider auch den restlichen Tag. Bis 17 Uhr immer mal wieder größere oder kleinere Regenschauer. Ab dann wird's auf jeden Fall für eine längere Zeit, für ein paar Stunden mal wieder trocken hier in der Stadt. Und das bleibt

0: Dann auch ab morgen wird es deutlich freundlicher und weniger Regen. Heute müssen wir dann noch mal einmal gemeinsam durch. Das schaffen wir aber auch. Zieht auf jeden Fall die Regenklamotten an, wenn es jetzt gleich rausgeht. So kalt ist es ein Glück nicht. Es hat sich schon ein bisschen aufgewärmt im Vergleich zum Wochenende. Heute 13 Grad in der Spitze. Aktuell messen wir 10 Grad in Ruxel und in Mauritz-Ost.
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0: Da fängt es langsam an, sich zu stauen an den üblichen Stellen im Berufsverkehr. Es gibt aber noch nichts, wo ihr mehr als 5 Minuten einplanen müsst. Das heißt, gerade kommt ihr noch gut durch. Schauen wir noch mal eben auf die neuesten Blitzer. Die gibt es nämlich nur hier bei Antenne Münster. 4 Stück habe ich da mittlerweile für euch. Euer Tempo wird kontrolliert. In Wolbeck auf der Everswinkler Straße in der Kurve. Auf dem Albersloher Weg wird geknipst. Stadteinwärts zwischen dem Kanal und der Kreuzung zur B51. In Nienberge wird geknipst. Auf der Altenberger Straße beim Abzweig der Straße am Braken und in Albachten. Da habe ich auch noch einen Blitzer gesehen. Auf der Weseler Straße beim Abzweig Meerhoog. Wenn ihr noch was seht, dann ruft an, schickt eine WhatsApp-Sprachnachricht oder schreibt uns. Geht alles an die 0251 28 95 40. Gute Fahrt euch.
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0: Herzlich willkommen am Usselmontag. Regen den ganzen Tag, dazu wird es auch nicht wirklich warm. Heißt also, wir müssen unsere Laune mit was anderem oben halten. Freunde, und das geht ziemlich gut mit Vorfreude. Vorfreude auf die warmen Sommertage, die Open-Air-Veranstaltungen und vor allem auch die Festivals hier bei uns in der Stadt. Da steht dieses Jahr ja wirklich einiges auf dem Plan, um mal nur ein paar zu nennen. Münster Olé, Mega Münster Slam, Stadtfest mit Zartmann. Und natürlich auch das Docklands Festival. Lange ist es nicht mehr hin, am 6. Juni geht's schon los. Und Freunde, wir schicken euch hin, for free. Wir haben ein paar Tickets für euch herumliegen. Ein bisschen was müsst ihr aber schon dafür tun. Was genau? Das erzähle ich euch gleich nach 2 Songs.

0: Eminem mit Houdini, 9:09 haben wir es hier bei Antenne Münster. Na, wie schaut's bei euch aus? Wann habt ihr euren letzten Schrank gekauft und dann auch noch selbst aufgebaut? Das kann die Nerven ganz schön strapazieren.
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2: Geht los mit der Heimfahrt vom Möbelhaus im Auto, total verrenkt, denn du hast den Sitz schon ganz nach vorne gefahren, aber immer noch den riesigen Karton im Nacken. Dann wird aufgebaut mit einem TikTok-Video als Anleitung, wo so ein Influencer das in 3 Minuten schafft.
3: Und zack, und das Ding steht, Leute!
2: Dein linkes Knie stützt das linke Seitenteil, die rechte Hand hält das rechte Seitenteil. Zwischen den Zähnen hast du diesen Mini-Imbusschlüssel und auf den Zehen versuchst du, die Schranktür ins Scharnier zu hängen. Wenn das geschafft ist, stellst du fest, das Mittelteil hättest du vorher einsetzen müssen. Alles auseinanderbauen, neu aufbauen und nach 3 Stunden ist es vollbracht. Und deine Freundin sagt...
4: Kann man den umtauschen? Ich fände ihn in matt-weiß doch schöner.
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1: Schönen guten Morgen am Usselmontag. Regen ist angesagt und das den ganzen Tag. Heißt also, wir müssen mit Vorfreude unsere Laune irgendwie oben halten. 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Das ist die Adresse, wenn ihr auf elektronische Musik steht. Passend dazu haben wir uns ein lustiges Spiel ausgedacht. Wir spielen mit euch in der kommenden Woche Elektro-Karaoke. Ja, ihr habt richtig gehört. Elektro-Karaoke. Jetzt ist es ja so, bei Elektro gibt es gar nicht unbedingt einen Text. Deswegen müsst ihr beim Elektro-Karaoke auch nicht singen, sondern Geräusche machen. Und zwar diese hier. Wir möchten, dass ihr diese Geräusche hier nachmacht. Womit? Das ist uns vollkommen wurscht. Ihr könnt es nachpfeifen, auch Kochtöpfen spielen, mit dem Spielzeug eurer Kids nachspielen. Wie? Ist uns völlig egal. Es soll nur möglichst so klingen wie das Original. Den Song, den haben wir für euch auch auf unserer Homepage antennemünster.de gepackt. Da könnt ihr euch den immer wieder anhören und gut üben. Und dann bewerbt euch ab jetzt per WhatsApp an die 0251 28 95 40. 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

0: 19 Minuten nach 7 haben wir es. Schönen guten Morgen, wir werden zusammen wach. Hier war Antenne Münster. Schau mal eben gemeinsam aufs Wetter. Heute ist es ziemlich ungemütlich und usselig hier in der Stadt. Das bleibt den restlichen Tag auch so. Immer mal wieder Regenschauer. Erst ab 17 Uhr wird es so richtig trocken. Aber da habe ich jetzt schon mal einen Lichtblick für euch. Ab 17 Uhr wird es trocken, bleibt es trocken. Auch die ganze restliche Nacht und den Tag morgen. Morgen wird es schon mal deutlich freundlicher. Da kommt die Sonne dann auch noch mal wieder raus. 18 Grad in der Spitze. Mittwoch dann nochmal ein kleiner Downer, da kommt dann nochmal wieder ein bisschen Regen. Aber ab Donnerstag gehen wir wirklich strammen Schrittes zu auf ein richtig schönes Frühlingswochenende. Pfingsten soll richtig schön freundlich werden. Pfingstsonntag bis zu 23 Grad und Pfingstmontag bis zu 24 Grad in der Spitze. Heißt also, heute noch einmal durchhalten, Regenklamotten auspacken und ab heute Abend könnt ihr die dann hoffentlich für den Rest der Woche wieder verstauen und braucht die erstmal nicht mehr.
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1: Um 7.30 Uhr mit Michael Wessels, guten Morgen. Die Bundesregierung will den Zivilschutz für den Kriegs- und Anschlagsfall ausbauen. Einem Bericht der Bild-Zeitung zufolge ist dafür ein Sonderprogramm in Höhe von 10 Milliarden Euro vorgesehen. Innenminister Alexander Dobrindt sagte der Zeitung, Ziel sei eine stärkere Vernetzung von militärischer und ziviler Verteidigung. Die Mittel sollen unter anderem in zusätzliche Ausrüstung und Personal für das technische Hilfswerk fließen. Deutschland bekommt beim Schutz von Kindern und Jugendlichen vor sexueller Gewalt in einem internationalen Vergleich gute Noten. In einer Untersuchung der englischen Denkfabrik Economist Impact landete die Bundesrepublik hinter Australien und Großbritannien auf dem 3. Platz. Bewertet wurden Gesetze und Programme, die Kinder schützen oder dabei helfen sollen, erlebte Gewalt zu verarbeiten. In der Kategorie Heilung schnitt Deutschland sehr gut ab. In der Kategorie Vorbeugung, da gab es dagegen nur einen Platz im Mittelfeld. Bei der Eishockey-WM der Männer hat das deutsche Team auch sein zweites Gruppenspiel verloren. Die Deutschen unterlagen am Abend Lettland mit 0:2. Damit haben sie kaum noch eine Chance auf das Erreichen des WM-Viertelfinals. Der SC Preußen Münster hat sich mit einem 0:3 bei der Spielvereinigung Elversberg aus der zweiten Fußball-Bundesliga verabschiedet. Damit hat der SCP dem Dorfclub aus dem Saarland zum direkten Aufstieg in die erste Liga verholfen. Für Trainer Alois Schwarz ist der Job in Münster vorbei. In der nächsten Saison geht's dann wohl mit Thomas Wörle in Liga 3 weiter. Der Ex-Ulmer könnte schon morgen offiziell vorgestellt werden. 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
2: Puiuiuiui, ist das wieder usselig draußen. Es regnet und es bleibt auch den restlichen Tag so. Ab 17 Uhr soll es mal länger wieder trocken bleiben. Vorher immer mal wieder größere, kleinere Regenschauer, wenn da nur kurze Pausen zwischendurch. Packt also auf jeden Fall die Regenklamotten aus, wenn es jetzt gleich losgeht mit dem Fahrrad oder sonst den Regenschirm, damit ihr vom Auto zur Arbeit oder zur Uni oder so auf jeden Fall trocken ankommt. Das ist wirklich ordentlich am Plästern. Dazu auch nicht wirklich warm, aktuell 10 Grad in Rumpost und in Bergfidel. 13 Grad werden es heute maximal. Es gibt aber einen Lichtblick. Wir müssen da heute noch mal einmal durch. Ich habe es gerade schon gesagt, ab 17 Uhr bleibt es trocken und das zieht sich dann auch durch die Nacht. Morgen wird es deutlich freundlicher, ein Mix aus Sonne und Wolken.
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2: Ja, durch den Regen steigen wahrscheinlich viele von euch vom Fahrrad aufs Auto um. Gerade jetzt am Montag ist man dann ja auch vielleicht nicht ganz so motiviert, durch diesen Plästerregen zu fahren. Das zeigt sich auf den Straßen. Da ist wirklich einiges los. 15 Minuten plus auf der Steinfurter Straße stadteinwärts. 10 Minuten plus auf der Warendorfer Straße stadteinwärts. Und auch 10 Minuten plus auf der Freckenhorster bzw. Wolbecker Straße stadteinwärts. Auf dem Ring staut es sich auch etwas hier und da an den üblichen Stellen. Ansonsten sieht es soweit noch gut aus. Stand jetzt kommt er soweit gut durch. Schauen wir noch mal eben auf die neuesten Blitzer. Da habe ich 4 Stück für euch. Euer Tempo wird kontrolliert. In Rooksel auf der Dorffeldstraße aus dem grauen Caddy heraus wird da geknipst. In Wolbeck wird kontrolliert. Auf der Evers-Winkler-Straße in der Kurve. In Nienberge habe ich auch einen Blitzer gesehen. Auf der Altenberger Straße beim Abzweig der Straße am Braken. Und in Albachten wird auch geknipst. Auf der Weseler Straße beim Abzweig Meerhoog. Allen unterwegs wünsche ich eine gute, vor allem trockene Fahrt. Kommt gut und trocken an euer Ziel. Wenn ihr auf dem Weg dahin was seht, Staus, Blitzerstörung, meldet euch gerne bei uns. Ruft dafür an, schickt eine WhatsApp-Sprachnachricht oder schreibt uns über WhatsApp. Geht alles an die 0251 28 95 40.
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2: Schönen guten Morgen, diese Woche nur von mir. Tino, der hat Urlaub.
0: Heute Marlena

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1: Schönen guten Morgen am Usselmontag. Wir finanzieren euch heute neue Gummistiefel, den Regenponcho und die Regenhose. Oder einfach alles drei zusammen. Absolut sinnvolle Investition heute bei dem Wetter draußen. Das ist sicher. Und was noch sicher ist, es ist Finalwoche im Geldregen. Deshalb fix rüber zu Henrik Frost ins landesweite Geldregenstudio.
2: Und meine erste Kandidatin heute Morgen hier im Geldregen ist Melanie. Guten Morgen.
3: Guten Morgen.
2: Ja, du klingst ganz happy. Vielleicht auch über die Tatsache, also nicht nur, dass du hier im Geldregen stehst, sondern auch, dass du die Arbeit heute im Innendienst verrichten kannst und nicht raus musst in dieses uselige Wetter.
3: Auf jeden Fall. Am liebsten würde ich zu Hause bleiben und im Bett bleiben.
2: Ja, Moment mal. Das ist vielleicht Wunsch Nummer zwei. Also auch den kann ich nachvollziehen. Aber Wunsch Nummer eins ist doch viel größer.
3: Ja, erstmal im Geldregen gewinnen.
2: Ja, und damit vielleicht in den Urlaub fliegen?
3: Sehr, sehr gerne, ja. Einfach weg in die Sonne nach Mallorca.
2: Ah, der Klassiker. Da gibt's also, ich meine, für den Deutschen gibt es ja zwei verschiedene Mallorcas, muss man ja sagen. Entweder das Schöne oder den Ballermann.
3: Das Schöne.
2: Okay, Melanie, ja guck mal, dann klären wir mal gleich, wo es vielleicht für dich hingeht. Vorher schauen wir nach dem Finanziellen. Hier kommt der Geldregen für dich.
0: 200 Euro.
3: Weiter.
0: 1.500 Euro.
3: Weiter.
0: 2.400 Euro.
3: Weiter.
0: 3.000 Euro.
3: Stopp.
2: Melanie, da kannst du dir aber eine richtig große Finca buchen.
3: Mega. Ja, geil.
2: Ja. Die gehören dir.
3: Danke.
2: Das war er, der erste Umschlag mit den versprochenen 3.000 Euro hier heute Morgen. Wir sind in der Finalwoche und wir machen genauso weiter. Auch jetzt in der neuen Runde garantierte 3.000 Euro ohne Blitz, aber mit euch. Ruft an und bewerbt euch hier.
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0: Leicht 10 vor 8 hier bei Antenne Münster. Normalerweise die Zeit zu foffen. Tino und ich foffen zu dieser Zeit immer. Wir spielen Fakt oder Fake. Unser Team erzählt uns eine kuriose Story und wir raten hier zusammen mit euch, stimmt die oder stimmt die nicht? Also ist sie Fakt oder ist sie Fake? Jetzt ist Tino ja im Urlaub. Fakt oder Fake hat also gerade Pause. Aber die Kollegin, die uns hier immer die Geschichten auftischt, ist bei mir. Anja Bruckner aus dem Frühteam. Schönen guten Morgen.
1: Guten Morgen.
0: Anja, wir klären jetzt mal so ein bisschen auf. Sag mal, woher zur Hölle nimmst du eigentlich immer deine ganzen Ideen?
1: Also grundsätzlich verbringe ich jetzt sehr viel Zeit im Internet. Also ich suche tatsächlich alles Mögliche und google alles, was mit Münster zu tun hat. Mhm. Bin in sämtlichen Wikipedia-Artikeln unterwegs, die ich ja dann aber auch nochmal wieder nachrecherchieren muss, weil man weiß ja bei Wikipedia nie so genau, ob es stimmt oder nicht. Mhm. Dann ist es manchmal so, dass ich mittlerweile auch mit anderen Augen durch Münster laufe. Also da fallen mir Dinge auf. Wenn ich zum Beispiel im Botanischen Garten bin, denke ich auf einmal, ach guck mal, hier gibt es auch die Rocky Mountains. Dafür könnte ich doch eine Folge machen. Ja, so läuft das im Moment und ich freue mich total drüber, weil ich lerne ja tatsächlich dadurch auch immer noch mehr über unsere Stadt kennen.
0: Ja, es ist wirklich verrückt, was du dir da immer aus den Fingern ziehst, woher du deine ganzen Geschichten hast. Sag mal, hättest du denn gern Unterstützung?
1: Voll. Also wenn irgendjemand richtig gute Geschichten hat, das sind ja häufig auch so Sachen, die irgendwie so von Generation zu Generation weitergegeben werden, in den Stadtteilen zum Beispiel, irgendwelche super speziellen Sachen, die Leute, die jetzt so in Münster wohnen oder die vielleicht auch irgendwie zugezogen sind vor 1, 2, 3, 23 Jahren, noch gar nicht so auf dem Schirm haben. Also wenn ihr solche Geschichten habt oder wenn ihr einfach eine blühende Fantasie habt, das geht natürlich auch, und ihr euch lustige Geschichten ausdenken wollt, gerne her damit. Ich bin sehr dankbar für neue Ideen für Fakt oder Fake.
0: Ihr habt's gehört. Wenn ihr Ideen habt, dann meldet euch gern mal. Schickt uns eure Ideen für Fakt oder Fake per WhatsApp an die 0251 28 25.

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1: Mit Michael Wessels. Guten Morgen. Der Höhenflug der AfD setzt die schwarz-rote Koalition unter Druck. Laut einer INSA-Umfrage kommt die Partei inzwischen auf 29%, Union und SPD zusammen nur noch auf 34. Die Koalition will deshalb bis zum Sommer Reformen bei Steuern, Rente und Bürokratieabbau auf den Weg bringen. Die Infos hat Antenne Münster-Reporter Thomas Bleskin.
2: Bis zum Sommer sollen noch wichtige Entscheidungen fallen. Zu den dicken Brocken gehört eine Steuerreform, die die Koalition zum 1. Januar plant, um vor allem kleine und mittlere Einkommen zu entlasten. Das Vorhaben kostet viele Milliarden. Über Finanzierung ist man sich noch uneins. CSU-Chef Söder warnte auf dem Katholikentag vor einem Scheitern der Regierung und zog Parallelen zur Krise der Weimarer Republik. Historiker sehen nur sehr begrenzt Parallelen zur Gegenwart und warnen davor, die AfD mit den Nazis gleichzusetzen.
1: Bundesinnenminister Alexander Dobrindt plant offenbar ein Milliardenprogramm zum Ausbau von Bevölkerungsschutz und ziviler Verteidigung. Wie die Bild-Zeitung berichtet, sollen dafür 10 Milliarden Euro bereitgestellt werden. Die Mittel sollen unter anderem in zusätzliche Ausrüstung und Personal fließen, etwa beim Technischen Hilfswerk. Bundesweit sollen dem Bericht zufolge außerdem alle öffentlichen Zufluchtsräume wie Bunker, Tunnel und Tiefgaragen in einem Kataster erfasst werden. Deutschland bekommt gute Noten beim Schutz von Kindern und Jugendlichen vor sexueller Gewalt. In einem internationalen Vergleich landete die Bundesrepublik hinter Australien und Großbritannien auf dem 3. Platz. Bewertet wurden Gesetze und Programme, die Kinder schützen oder dabei helfen sollen, erlebte Gewalt zu verarbeiten. In der Kategorie Heilung schnitt Deutschland sehr gut ab. In der Kategorie Vorbeugung gab es nur einen Platz im Mittelfeld. Die deutsche Eishockey-Nationalmannschaft hat bei der Weltmeisterschaft in der Schweiz einen schweren Rückschlag im Kampf um das Viertelfinale erlitten. Das Team verlor auch das zweite Vorrundenspiel. In Zürich gab es gegen Lettland ein 0:2. Bereits heute Abend geht es weiter, dann tritt das DEB-Team gegen Gastgeber Schweiz an. Die deutschen Volleyballerinnen haben in zwei Testspielen in Münster eine starke Frühform gezeigt. In der Halle Bergfidel besiegte die deutsche Auswahl die Niederlande am Samstag mit 3:1 und gestern nochmal klar mit 4:0. Der SC Preußen Münster hat sich mit einer 0:3 Niederlage bei der Spielvereinigung Elversberg aus der 2. Fußball-Bundesliga verabschiedet. In der kommenden Saison geht's für die Münsteraner in der 3. Liga weiter. Antenne Münster Reporter Philipp Böckmann berichtet.
3: Freude und Leid liegen nah beieinander. Die Preußen steigen ab. Der Gegner, die Spielvereinigung Elversberg aus dem Saarland, steigt auf in Liga 1. Am Abend ging's für die Preußen im Mannschaftsbus zurück nach Münster. Heute Vormittag steht ein gemeinsamer Brunch an. Mit dabei sind die komplette Mannschaft, der Betreuerstab und Trainer Alois Schwarz. Für ihn ist der Job bei den Preußen jetzt vorbei. In Liga 3 geht's wohl mit Thomas Wörle weiter. Der Ex-Ulmer könnte morgen offiziell vorgestellt werden.
1: Als zweiter direkter Absteiger aus der 2. Fußball-Bundesliga steht seit gestern Fortuna Düsseldorf fest. Die Mannschaft, die zuletzt von Ex-Preußen-Trainer Alexander Ende trainiert wurde. Gegen den Abstieg kämpfen muss noch Greuther Fürth in der Relegation gegen Rot-Weiß Essen. 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
4: Ungemütliches Usselwetter zum Start in die neue Woche. Es bleibt den ganzen Tag über regnerisch. Erst ab 17 Uhr heute Abend bleibt es einmal für längere Zeit trocken. Dabei Temperaturen um die 13 Grad. Aktuell messen wir 10 Grad in Plugendorf und im Erfurtviertel.
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4: Da habe ich eine wichtige Vorabmeldung für euch. Es hat einen Unfall gegeben auf der Warendorfer Straße stadteinwärts zwischen Handorf und Telgte. Die Polizei hat die Straße stadteinwärts, die Warendorfer Straße stadteinwärts jetzt auch gerade schon voll gesperrt. Die sind unterwegs, was genau der Phase ist und wann die Vollsperrung wieder aufgehoben wird, erfahrt ihr natürlich hier bei mir. Ich halte euch da auf dem Laufenden. Also noch einmal die Info, Warendorfer Straße stadteinwärts zwischen Handorf und Telgte, da hat es einen Unfall gegeben. Die Polizei ist vor Ort, hat die Straße jetzt schon voll.

0: gesperrt. Was genau Phase ist, wie lange die Sperrung hält, hört ihr hier bei mir. Da staut es sich jetzt gerade schon 20 Minuten plus. Wenn ihr auf dem Weg dahin seid, dreht am besten nochmal fix um und schaut, dass ihr irgendwie andere Straßen stadteinwärts nutzt. Wie gesagt, da kommt ihr gerade stadteinwärts nicht durch. Ansonsten ist auch einiges los im Berufsverkehr. 20 Minuten plus auf der Steinfurter Straße stadteinwärts, 15 Minuten plus auf der Freckenhorster bzw. der Wolbecker Straße stadteinwärts. Auf der Sprakeler Straße stadteinwärts staut es sich auch etwas, 5 Minuten plus, und in der Spinne auch etwas, da müsst ihr auch 5 Minuten mehr einplanen Richtung stadteinwärts. Schauen wir nochmal eben auf die neuesten Blitzer, da habe ich auch 4 Stück für euch. Euer Tempo wird kontrolliert. In Rooxel auf der Dorffeldstraße, da wird aus dem grauen Caddy herausgeknipst. In Wolbeck steht ein Blitzer auf der Everswinklerstraße in der Kurve. In Nienberge wird kontrolliert auf der Altenberger Straße beim Abzweig der Straße am Braken. Und in Albachten steht auch ein Blitzer auf der Weseler Straße beim Abzweig Meerhoog. Allen unterwegs wünsche ich eine gute und vor allem eine sichere Fahrt. Kommt gut an euer Ziel. Wenn ihr gerade im Stau steht, dann auf jeden Fall ordentlich Geduld mitbringen. Falls ihr auf dem Weg zu eurem Ziel noch irgendwas seht, Staus, Blitzer, Störungen, meldet euch gerne bei uns. Ruft an, schickt eine WhatsApp-Sprachnachricht oder schreibt uns. Geht alles an die Münster 28 95 40.
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0: Schönen guten Morgen. Wir starten zusammen rein in den Montag. Jetzt mit Ed Sheeran und Azizan.

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0: Janis hier bei Antenne Münster am Montagmorgen und ich habe wichtige Infos von der Straße für euch. Die Warendorfer Straße, die ist aktuell in beide Richtungen beim Waldfriedhof Lauheide gesperrt. Voll gesperrt in beide Richtungen. Da hat es ordentlich gekracht, einen Unfall gegeben. Polizei und Feuerwehr sind vor Ort. Da ist gerade kein Durchkommen, sowohl stadtein- als auch stadtauswärts. Warendorfer Straße voll gesperrt. Da staut es sich gerade auch. Stadteinwärts 15 Minuten plus. Da müsst ihr auf jeden Fall ordentlich Geduld haben, wenn ihr gerade vor der Vollsperrung steht. Da ist erstmal kein Durchkommen. Falls ihr noch auf dem Weg dahin seid oder irgendwie noch umdrehen könnt, dann macht es. Umfahrt das Stück am besten weiträumig. Und falls ihr in der Vollsperrung steht, dann denkt auf jeden Fall an die Rettungsgasse, damit Krankenwagen gegebenenfalls durchkommen. Noch einmal die Info, Warendorfer Straße ist gerade voll gesperrt, Höhe Waldfriedhof Lauheide. Falls ihr gerade unterwegs seid und noch irgendwas seht, Staus, Blitzzerstörung, immer gerne her damit. Ruft an, schickt eine WhatsApp-Sprachnachricht oder schreibt uns über WhatsApp. Geht alles an die 0251 28 95 40.
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0: Die Musikkrone Europas, die gehört seit Samstagabend Bulgarien, so viel steht fest. Beim 70. Eurovision Song Contest sammelte Dara mit ihrem Song Bangaranga die meisten Punkte. Hat Ohrwurmpotenzial, finde ich, oder? Was meint ihr? Für unsere deutsche Starterin Sarah Engels aus NRW wurde es leider der ernüchternde 23. drittletzte Platz. Mein Kollege Dominik Becker hat Sarah die letzten Tage begleitet. Dominik, sag mal, wie waren die Tage in Wien?
1: Ja, ich würde lügen, wenn ich sage, mir hat das nicht gefallen. Das war auch für mich als Reporter eine ganz besondere Erfahrung. Eine wirklich tolle Stimmung in der Stadt. Europa ist zusammengekommen, um auch zusammen die Liebe zur Musik zu feiern. 70 Jahre Eurovision Song Contest stand ja oben drüber als Überschrift. Das hat man hier auch wirklich an jeder Ecke gemerkt. Und Wien hat sich den Fans, den deutschen Fans zumindest, ganz gut präsentiert.
2: Also die kleinen Momente, die man jetzt hier erlebt in dieser großen Stadt, sind einfach schön, weil man merkt, die Leute sind total begeistert von dem ESC.
3: Super bunt, total viele Veranstaltungen, richtig coole Leute kennengelernt, die Partys sind super. Ja, wir hatten viel Spaß.
1: Für Sarah Engels, unsere deutsche Starterin aus NRW, ja, da ist es in Sachen Punkte und Platzierung natürlich nicht ganz so gut gelaufen. Sie sagte mir aber, sie habe alles gegeben und die Tage hier sehr genossen.
4: Also, ich hatte einen unfassbar schönen Abend. Ich hatte eine unfassbar tolle Reise. Ich habe es von Anfang an gesagt. Ich glaube, man hat es auch gemerkt, wie viel Herzblut, wie viel Leidenschaft ich da reingesteckt habe.
1: Ja, auch sie wird diese Tage hier in Wien beim ESC ganz besonders in Erinnerung behalten und wahrscheinlich auch nie vergessen. Da waren schon ein paar sehr coole Momente mit beiden.

0: An Urlaub oder sowas ähnliches ist aktuell nicht zu denken. Für Sarah geht's jetzt zu Moulin Rouge, also zurück auf die Musicalbühne. Direkt sogar, lenkt vielleicht auch ein bisschen ab.
1: Na, das könnte ganz gut sein. Beim ESC 2027 geht's also nach Bulgarien, wahrscheinlich sogar in die Hauptstadt Sofia. Und hier gibt's jetzt den Siegertitel für euch, Dara mit Bangaranga.

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1: Um 8.30 Uhr mit Michael Wessels. Guten Morgen. Die Bundesregierung will den Zivilschutz für den Kriegs- und Anschlagsfall ausbauen. Einem Bericht der Bild-Zeitung zufolge ist dafür ein Sonderprogramm in Höhe von 10 Milliarden Euro vorgesehen. Innenminister Alexander Dobrindt sagte der Zeitung, Ziel sei eine stärkere Vernetzung von militärischer und ziviler Verteidigung. Die Mittel sollen unter anderem in zusätzliche Ausrüstung und Personal für das technische Hilfswerk fließen. Deutschland bekommt beim Schutz von Kindern und Jugendlichen vor sexueller Gewalt in einem internationalen Vergleich gute Noten. In einer Untersuchung der englischen Denkfabrik Economist Impact landete die Bundesrepublik hinter Australien und Großbritannien auf dem dritten Platz. Bewertet wurden Gesetze und Programme, die Kinder schützen oder dabei helfen sollen, erlebte Gewalt zu verarbeiten. In der Kategorie Heilung schnitt Deutschland sehr gut ab. In der Kategorie Vorbeugung gab es dagegen nur einen Platz im Mittelfeld. Das Landgericht Münster spricht heute voraussichtlich das Urteil im Prozess gegen einen Krankenpfleger, der einem sterbenskranken Patienten eine Überdosis Morphin gespritzt haben soll. Der 28-Jährige soll sich nicht mit den Ärzten abgesprochen oder überhaupt jemanden davon in Kenntnis gesetzt haben. Der Patient ist gestorben. Es hat sich aber nicht mehr aufklären lassen, ob die Überdosis den Tod herbeigeführt hat. Der SC Preußen Münster hat sich mit einem 0:3 bei der Spielvereinigung Elversberg aus der zweiten Fußball-Bundesliga verabschiedet. Damit hat der SCP dem Dorfclub aus dem Saarland zum direkten Aufstieg in die erste Liga verholfen. Für SCP-Trainer Alois Schwarz ist der Job in Münster vorbei. In der nächsten Saison geht's dann wohl mit Thomas Wörle in Liga 3 weiter. Der Ex-Ulmer könnte schon morgen offiziell vorgestellt werden. 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
2: Mit Regen, mal stärker, mal weniger stark, aber es bleibt den ganzen Tag nass von oben. So richtig trocken wird es erst heute Abend ab 17 Uhr wieder. Morgen wird es dann auf jeden Fall auch deutlich freundlicher. Da bleibt es dann den ganzen Tag über trocken mit einem Mix aus Sonne und Wolken. Heute müssen wir da nochmal einmal zusammen durch. Dabei ist es auch nicht so warm. 11 Grad messen wir aktuell in Albachten und in Handorf. 13 Grad werden es in der Spitze.
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2: Es hat gekracht auf der Warendorfer Straße. Die ist deshalb gerade voll gesperrt bei der Lauheide. Da müsst ihr auf jeden Fall gerade mehr Geduld einplanen, falls ihr da in der Vollsperrung steht. Da ist gerade kein Durchkommen, weder stadtein noch stadtauswärts. Polizei und Feuerwehr sind vor Ort. Falls ihr da in der Vollsperrung steht, Warendorfer Straße, Höhe Lauheide, dann denkt auf jeden Fall an die Rettungsgasse, damit gegebenenfalls Krankenwagen durchkommen. Und wenn ihr noch nicht dort steht und aber da eigentlich hin wollt, dann umfahrt das Stück am besten großräumig. Da ist nämlich, wie gesagt, gerade kein Durchkommen. Sobald die Warendorfer Straße wieder freigegeben ist, hört ihr das natürlich direkt hier bei mir. Ansonsten ist immer noch ein bisschen was los im Berufsverkehr. So langsam nimmt der aber ab. Immer noch 15 Minuten plus auf der Steinfurter Straße stadteinwärts und 10 Minuten plus auf der Freckenhorster bzw. der Wolbecker Straße stadteinwärts. Ansonsten sieht es ziemlich gut aus. Kanalstraße stadteinwärts Richtung Ring müsst ihr auch noch mal 10 Minuten mehr einplanen. Das sind aber auf jeden Fall die größten Brocken. Schauen wir noch mal eben auf die neuesten Blitzer. Da habe ich 4 Stück für euch. Euer Tempo wird kontrolliert. In Ruxel auf der Dorfeldstraße, da wird aus einem grauen Caddy herausgeknipst. In Wolbeck steht auch ein Blitzer auf der Everswinklerstraße in der Kurve. In Nienberge wird kontrolliert auf der Altenberger Straße beim Abzweig der Straße am Braken. Und in Albachten, da steht auch ein Blitzer auf der Weseler Straße beim Abzweig Meerhoog. Allen unterwegs wünsche ich eine gute und vor allem sichere Fahrt. Kommt gut an euer Ziel. Wenn ihr im Stau steht, gerade in der Vollsperrung auf der Warendorfer Straße, wünsche ich euch auf jeden Fall ein bisschen Geduld durch. Guckt, dass ihr vielleicht irgendwie doch nochmal umdrehen könnt, wenn ihr noch nicht in der Sperrung steht. Ansonsten, falls ihr auf dem Weg zu eurem Ziel irgendwas seht, Staus, Blitzer, Störung, meldet euch gerne bei uns. Ruft an, schickt eine WhatsApp-Sprachnachricht oder schreibt uns über WhatsApp. Geht alles an die Münster 28 95 40.
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8.38 Uhr haben wir es hier bei Antenne Münster. Wir schauen fix auf die Straßen und da habe ich gute Nachrichten für alle, die im Stau auf der Warendorfer Straße stehen oder besser gesagt standen. Dort hat es vor einer guten Stunde ordentlich gekracht. Die Warendorfer Straße war auf der Höhe Lauheide bis gerade voll gesperrt in beide Richtungen, stadtein und auch stadtauswärts. Mittlerweile hat die Polizei aber alles wieder freigegeben. Ihr kommt wieder durch, stadtein und auch stadtauswärts. Der Stau fließt auch so langsam ab. Er staut sich nur noch ein bisschen, 5 Minuten plus. Damit wünsche ich euch gute Fahrt weiterhin. Hier geht's jetzt weiter mit guter Musik. Show Me Love im besten Mix.

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1: Seid ihr ready für die zweite Runde Geldregen heute früh? Ihr könnt euch hier das Geld für euren Sommerurlaub oder eure Lieblingsveranstaltung sichern. Darum kümmert sich der Kollege Henrik Frost im landesweiten Geldregenstudio. Schönen guten Morgen.
2: Ja, und dieses guten Morgen, das reiche ich weiter an Sabrina. Guten Morgen.
3: Guten Morgen.
2: Sabrina, du hast einen ziemlich coolen Job. Ihr vertreibt nämlich so Saubermachmaschinen, dieses Saubermach-Ding im Supermarkt, wo immer das Personal mit rumfährt, um dann zu wischen. Da kann man ja auch drauf sitzen.
3: Da kann man auch drauf sitzen und Rennen fahren, tatsächlich.
2: Habt ihr das mal gemacht in der Firma?
3: Ja.
2: Oh, nein, nicht wirklich. Wie schnell werden die denn?
3: Also, ja, nicht ganz so schnell. Ich denke mal 10 Stundenkilometer.
2: Ja, aber du hast gewonnen.
3: Nein.
2: Zweiter Platz. Sabrina, sehr gut. Ich merke schon, du hast gerne Spaß bei der Arbeit.
3: Ja.
2: Und dann machen wir jetzt auch was Spaß macht. Wir spielen nämlich Geldregen.
3: Ja.
2: Und hier ist er für dich. Viel Erfolg.
3: Danke.
0: 220 Euro.
3: Weiter.
0: 1600 Euro.
3: Weiter.
0: 2500 Euro.
3: Weiter.
0: 3000 Euro.
3: Stopp.
2: Sabrina?
3: Ja?
2: Das ist dein Preisgeld für den zweiten Platz beim Reinigungsmaschinenrennen.
3: Oh mein Gott, vielen Dank. Oh, ich werde wahnsinnig. Ah, danke.
2: Du bist gerade im Büro, deine Kollegen sind auch mit im Raum. Guck noch mal rüber, was sagen die? Mach mal den Lautsprecher an.
3: Warte. Ist an.
2: Sabrina Hallo. Hat 3000 Euro gewonnen. Die gibt gleich erstmal ein Frühstück aus.
4: Ja, da bin ich ja mal gespannt. Da freue ich mich sehr drüber.
2: Ganz viel Spaß mit dem Geld.
3: Oh, herzlichen Dank.
2: 3000 Euro sind noch da. Die haben wir jetzt gerade rausgehauen und wir packen sie nochmal in die neue Runde Geldregen. Wir sind in der Finalwoche, nur noch diese Woche. Und ihr holt euch jetzt 3000 Euro.
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14: 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Sabrina hat sie sich gerade abgeholt. 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
13: 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Und jetzt zurück zu den Hits.
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1: Mit Michael Wessels, guten Morgen. In der Debatte um Entlastungen hat sich Bundeswirtschaftsministerin Katharina Reiche dafür ausgesprochen, die Stromsteuer möglichst bald zu senken. Das müsse kommen, sobald im Haushalt Spielräume dafür da seien, sagte Reiche der Rheinischen Post. Mehr dazu von Antenne Münster-Reporter Dirk Zeitler.
2: Bisher wurde die Stromsteuer nur für die Industrie, das produzierende Gewerbe sowie die Land- und Forstwirtschaft gesenkt, nicht aber für die privaten Haushalte und alle Unternehmen. Bundeskanzler Merz und Finanzminister Klingbeil begründeten diese Entscheidung mit Haushaltszwängen. Angesichts der Kosten von 5,4 Milliarden Euro konnten sich die Koalitionspartner nicht auf eine Gegenfinanzierung einigen. Auch jetzt zeichnen sich keine finanziellen Spielräume ab, um die Stromsteuer für alle zu senken. Es fehlt einfach das Geld.
1: Die Bundesregierung will den Zivilschutz für den Kriegs- und Anschlagsfall ausbauen. Einem Bericht der Bild-Zeitung zufolge ist dafür ein Sonderprogramm in Höhe von 10 Milliarden Euro vorgesehen. Innenminister Alexander Dobrindt sagte dem Blatt, Ziel sei eine stärkere Vernetzung von militärischer und ziviler Verteidigung. Die Mittel sollen unter anderem in zusätzliche Ausrüstung und Personal für das technische Hilfswerk fließen. Auch sollen alle öffentlichen Zufluchtsräume wie Bunker und Tunnel erfasst und in die Warn-App NINA integriert werden. Hier in Münster spricht das Landgericht heute voraussichtlich das Urteil im Prozess gegen einen Krankenpfleger, der einem sterbenskranken Patienten eine Überdosis Morphin gespritzt haben soll. Der 28-Jährige soll sich nicht mit den Ärzten abgesprochen oder überhaupt jemanden davon in Kenntnis gesetzt haben. Der Patient ist gestorben. Es hat sich aber nicht mehr aufklären lassen, ob die Überdosis tatsächlich seinen Tod herbeigeführt hat. Am LVM Preußenstadion rollen heute ein weiteres Mal die Abrissbagger an. Es wird die Nordtribüne abgerissen. Das wird der bisher umfangreichste Teil des laufenden Stadionumbaus. Die neue Tribüne soll Sitzplätze, Logen und Serviceplätze bieten. Sie soll in gut einem Jahr fertig sein. Rund 2800 Fans werden dort Platz finden. Schon zum nächsten Saisonstart, Anfang August, soll die neue Osttribüne zunächst mit rund 6900 Stehplätzen geöffnet werden. Ab heute werden auch die alten Kassenhäuschen an der Hammerstraße abgerissen. Tagestickets gibt es in der kommenden Saison dann an Containern, die an den Heim- und Gästeeingängen aufgestellt werden. 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
3: Heute früh ziemlich uselig, gerade eine kurze Regenpause, zumindest hier bei uns im Zentrum Nord ist es gerade trocken. Der nächste Regen zieht aber schon auf. Wie gesagt, wenn es heute den Tag über mal trocken ist, dann nur ganz kurz. Richtig trocken wird es erst heute ab 17 Uhr, dann bleibt es trocken die ganze Nacht über und auch morgen den Tag. Da wird es richtig schön freundlich, da kommt dann die Sonne auch nochmal wieder raus. Heute müssen wir noch einmal durchs Uselwetter, dabei maximal 13 Grad in der Spitze. Aktuell messen wir 11 Grad am Bodenturm und am Hafen.
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3: Wenn ihr gerade auf der B54 stadtauswärts unterwegs seid und im Kreuz Münster Nord auf die A1 fahren wollt, müsst ihr auf jeden Fall vorsichtig fahren. Auf der Ab- bzw. Auffahrspur auf die A1 ist ein Auto in die Leitplanke gefahren. Deshalb staut es sich da etwas, passt aber auf jeden Fall die Geschwindigkeit an und fahrt vorsichtig. Ansonsten ist im Berufsverkehr immer noch ein bisschen was los. 10 Minuten plus auf der Steinfurter Straße stadteinwärts. Und nach dem Unfall auf der Warendorfer Straße kommt ihr da jetzt gerade auch wieder durch. Die Warendorfer Straße war heute früh auch schon für eine gute Dreiviertelstunde voll gesperrt. Mittlerweile kommt ihr da wieder durch. Jetzt staut es sich aber auch schon wieder. 5 Minuten plus. Das heißt, da kommt ihr eigentlich relativ fix wieder durch. Schauen wir nochmal eben auf die neuesten Blitzer. Die gibt's nur hier bei Antenne Münster. Da habe ich 4 Stück für euch. Euer Tempo wird kontrolliert. In Ruxel auf der Dorffeld Straße, da wird aus einem grauen Caddy herausgeknipst. In Wolbeck wird auch kontrolliert auf der Evers-Winkler-Straße in der Kurve. In Nienberge steht ein Blitzer auf der Altenberger Straße beim Abzweig der Straße am Braken. Und dann habe ich noch einen Blitzer gesehen bei euch in Albachten auf der Weseler Straße beim Abzweig Meerhoog. Wenn ihr noch was seht, dann ruft eben an oder schickt eine WhatsApp-Sprachnachricht. Geht alles an die 0251 28 95 40. Und bis dahin wünsche ich euch eine gute Fahrt.
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gesamten Tag Regen gemeldet. 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
1: Schönen guten Morgen am Montag. Zum Start in die neue Woche ist Regen angesagt. Den ganzen Tag ohne richtige Pause. Heißt, wir müssen mit Vorfreude unsere Laune oben halten. Und das geht mit dem Antenne Münster Festival Sommer besonders gut. 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Juni am Haverkamp. Das ist die Adresse, wenn ihr auf elektronische Musik steht. Passend dazu haben wir uns ein ziemlich lustiges Spiel ausgedacht. Bei dem müsst ihr euren Eitel auf jeden Fall ablegen und dürft euch selbst nicht allzu ernst nehmen. Wir spielen mit euch in der kommenden Woche Elektro-Karaoke. Ja, ihr habt richtig gehört. Jetzt ist es ja so, bei Elektro-Songs gibt es nicht unbedingt einen Text. Deswegen müsst ihr beim Elektro-Karaoke auch nicht singen, sondern Geräusche machen. Und zwar diese hier. Wir möchten, dass ihr diese Geräusche nachmacht. Womit? Das ist uns komplett egal. Ihr könnt es nachpfeifen, auf Kochtöpfen spielen. Oder auch einfach mit der eigenen Stimme versuchen. Ich versuch's mal für euch. Ich mach's euch mal einmal vor, aber nicht lachen, ja? Ach, das reicht dann auch. Ihr habt gehört, also wie auch immer ihr das nachmacht, das ist uns völlig egal. Es sollte halt nur möglichst so wie das Original klingen. Das ist am besten. Den Song, den haben wir für euch auch auf unsere Homepage gepackt. Da könnt ihr dann schön erstmal üben, bevor ihr uns eine Sprachnachricht schickt. Und wenn ihr euch sicher fühlt, wenn ihr sagt, boah, das ist mega gut nachgemacht, dann bewerbt euch, schickt uns per WhatsApp eine Sprachnachricht mit eurem Elektro-Karaoke an die 0251 28 95 40. Diese Woche sammeln wir eure Sprachnachrichten und für die schönsten gibt's kommende Woche Tickets fürs Docklands Festival.
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1: Ich trage den Sarg, du trägst was Buntes. Krasser Satz und krasser Titel dieser Band hier.

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1: Um 9.30 Uhr mit Michael Wessels. Guten Morgen. Bundeswirtschaftsministerin Katharina Reiche fordert eine baldmögliche Ausweitung der Stromsteuersenkung auf private Haushalte und alle Unternehmen. Das müsse kommen, sobald dafür im Haushalt Spielräume seien, sagte die CDU-Politikerin der Rheinischen Post. Das schwarz-rote Regierungsbündnis hatte im Koalitionsvertrag eine Stromsteuersenkung für alle auf das europäische Mindestmaß vereinbart. Bislang wurde dies jedoch nicht vollständig umgesetzt. Die Steuer wurde stattdessen lediglich für die Industrie, das produzierende Gewerbe sowie die Land- und Forstwirtschaft reduziert, nicht aber für private Haushalte und sämtliche Unternehmen. Die Bundesregierung will den Zivilschutz für den Kriegs- und Anschlagsfall ausbauen. Einem Bericht der Bild-Zeitung zufolge ist dafür ein Sonderprogramm in Höhe von 10 Milliarden Euro vorgesehen. Innenminister Alexander Dobrindt sagte der Zeitung, Ziel sei eine stärkere Vernetzung von militärischer und ziviler Verteidigung. Die Mittel sollen unter anderem in zusätzliche Ausrüstung und Personal für das technische Hilfswerk fließen. Das Landgericht Münster spricht heute voraussichtlich das Urteil im Prozess gegen einen Krankenpfleger, der einem sterbenskranken Patienten eine Überdosis Morphin gespritzt haben soll. Der 28-Jährige soll sich nicht mit den Ärzten abgesprochen oder überhaupt jemanden davon in Kenntnis gesetzt haben. Der Patient ist gestorben, es hat sich aber nicht mehr aufklären lassen, ob die Überdosis tatsächlich den Tod herbeigeführt hat. Am LVM Preußenstadion rollen heute ein weiteres Mal die Abrissbagger an. Es wird die Nordtribüne abgerissen. Das wird der bisher umfangreichste Teil des laufenden Stadionumbaus. Die neue Tribüne soll Sitzplätze, Logen und Serviceplätze bieten. Sie soll in gut einem Jahr fertig sein. Rund 2800 Fans werden dort Platz finden. Schon zum nächsten Saisonstart Anfang August soll die neue Osttribüne zunächst mit rund 6900 Stehplätzen geöffnet werden. Ab heute werden auch die alten Kassenhäuschen an der Hammerstraße abgerissen. Tagestickets gibt es in der kommenden Saison dann an Containern, die an den Heim- und Gästeeingängen aufgestellt werden. 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
2: Gerade eine kurze Regenpause hier bei uns im Zentrum Nord. Es sind aber immer noch große Regenfronten am Himmel über uns. Im Laufe des Tages bis 17 Uhr kann es immer wieder nass von oben werden. Heute Abend ab 17 Uhr kommt dann die Sonne auch nochmal raus. Und genauso freundlich geht es dann auch morgen weiter. Heute also nochmal uselig, ab morgen deutlich schöner. Dazu heute maximal 13 Grad, aktuell messen wir 12 Grad in Oppenberg und auf der Loddenheide.
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2: Nur auf unserem heutigen Problemkind der Steinfurter Straße stadteinwärts staut es sich gerade noch. 10 Minuten müsst ihr da mehr einplanen. Ansonsten habt ihr freie Fahrt, ihr kommt gut durch. 4 Blitze habe ich aber noch für euch. Die gibt es nämlich nur hier bei Antenne Münster. Euer Tempo wird kontrolliert. In Albachten auf der Weseler Straße beim Abzweig Meerhoog. In Nienberge wird geknipst. Auf der Altenberger Straße beim Abzweig der Straße am Braken. In Wolbeck steht auch ein Blitzer auf der Eberswinkler Straße in der Kurve. Und dann habe ich noch einen gesehen bei euch in Rooksel auf der Dorffeldstraße. Da wird aus einem grauen Caddy herausgeblitzt. Allen unterwegs wünsche ich eine gute Fahrt. Kommt gut an euer Ziel und wenn ihr auf dem Weg dahin noch was seht, Stausblitzerstörung, ihr kennt das Spiel, meldet euch gerne bei uns. Schickt am liebsten eine WhatsApp-Sprachnachricht. Ihr könnt natürlich aber auch anrufen oder uns einfach schreiben auf WhatsApp. Geht alles an die 0251 28 95 40.
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1: Ein bisschen Kohle zum Wochenstart? Können wir alle gut gebrauchen, oder? Allein schon für die gute Laune bei diesem Musselwetter draußen. Henrik Frost ist heute unser Gute-Laune-Bringer. Ich meine hoffentlich, falls vorher kein Blitz einschlägt, ne? Rüber ins landesweite Geldregenstudio.
2: Ja, und ich habe ein kleines bisschen ein schlechtes Gewissen, weil ich halte jetzt Malte davon ab, ins Fitnessstudio zu fahren zum Sport. War richtig, oder?
3: Ja, hi, guten Morgen. Nicht so ganz. Ich fahre zwar hin ins Filmstudio, aber ich gehe nur in die Sauna. Ich habe heute nur Bock auf Sauna.
2: Aber nächstes Mal dann wieder Sport machen.
3: Ja, unbedingt, natürlich.
2: Für die Sommerfigur. Für die Sommerfigur.
3: Genau. Für das Freibad.
2: Genau, wo wir gerade beim Thema Sommerfigur sind, euer Garten müsste auch noch eine Sommerfigur machen. Da steht einiges an, hast du mir gerade schon verraten.
3: Aber hallo, der hat noch richtig Winterspeck. Überall noch Efeu und ganz viel zu tun. Der braucht ganz viel Liebe.
2: Malte, lass uns drum kümmern. Hier kommt der Geldregen.
3: Sehr gut.
0: 250 Euro.
3: Weiter.
0: 1.500 Euro.
3: Weiter.
0: 2.500 Euro.
3: Weiter.
0: 3.000 Euro.
3: Stopp, stopp, stopp.
2: Malte, kleine Frage.
3: Yes.
2: Bist du jetzt schon ins Schwitzen gekommen? Dann könntest du dir die Sauna ja sparen.
3: Ja, auf jeden Fall.
2: Dann spar dir die Sauna.
3: Yes.
2: 3.000 Euro für dich und deinen Garten.
3: Yes.

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1: Glückwunsch an Malte und wir sind ja jetzt drin in der Finalwoche. Wir haben uns warm gespielt und das merkt man auch an den Beträgen hier im Geldregen. 15.000 Euro packen wir rein. Die sind für euch da in dieser neuen oder einer der nächsten beiden Runden. Versucht euch zu bewerben und sichert euch mit etwas Glück 15.000 Euro.
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10 vor 10 hier bei Antenne Münster. Damit bin ich jetzt raus. Die Kollegin Claudia Löhr, die ist ab 10 Uhr für euch am Start. Wir hören uns dann wie gewohnt morgen früh ab 6 Uhr wieder. Bis dahin macht euch einen schönen Montag, startet gut rein in diese neue Woche und denkt dran, heute noch einmal Oselwetter. Ab morgen kommt dann der Frühling wieder, versprochen.

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11: Hallo, Hendrik Forst hier im landesweiten Geldregenstudio und das ist Malte.
12: Hi, hier ist der Malte. Guten Morgen. Ich kann euch nur empfehlen, stellt euch in den Regen und lasst euch voll mit Silber und Gold beregnen. 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Macht es viel Spaß, ist der Hammer.
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1: Mit Malte Albrecht und guten Morgen. Der Katastrophenschutz in Deutschland soll fit für die Zukunft gemacht werden. Die Bundesregierung plant dazu ein massives Investitionsprogramm. Innenminister Dobrindt will 10 Milliarden Euro bereitstellen. Thorsten Adolfs hat mehr zum Thema.
2: Nach Informationen der Bild soll das Geld in ein umfangreiches Aufrüstungspaket für den Bevölkerungsschutz fließen. Das heißt, bis 2029 sollen nicht nur 1000 moderne Spezialfahrzeuge angeschafft werden, sondern auch neue Feldbetten und es soll eine medizinische Taskforce an 50 Standorten geben. Außerdem wollen die Behörden sämtliche Schutzräume wie Bunker und...
1: Die Regierung plant dazu ein massives Investitionsprogramm. Innenminister Dobrindt will 10 Milliarden Euro bereitstellen. Thorsten Adolfs hat mehr zum Thema.
2: Nach Informationen der Bild soll das Geld in ein umfangreiches Aufrüstungspaket für den Bevölkerungsschutz fließen. Das heißt, bis 2029 sollen nicht nur 1000 moderne Spezialfahrzeuge angeschafft werden, sondern auch neue Feldbetten und es soll eine medizinische Task

0: neue Stabsstelle geschaffen werden. Sie soll im Ernstfall die Zusammenarbeit zwischen dem Zivilschutz und der Bundeswehr koordinieren, um bei Gefahrenlagen besser reagieren zu können. Die Investitionen in diesem Bereich sind dringend notwendig, weil die Ausstattung vieler Helfer völlig veraltet ist. Der Präsident des Deutschen Roten Kreuzes Gröhe hatte in der SZ kritisiert, dass Ehrenamtliche teilweise noch mit Material arbeiten würden, das schon deren Großeltern benutzt hätten. Das Rote Kreuz und auch die Johanniter fordern deshalb einen echten Kraftakt, um die Ausrüstung dauerhaft zu modernisieren. Sie sagen, es muss massiv in die Strukturen investiert werden, damit die Helfer vor Ort auch gut arbeiten können.
1: Und jetzt weitere Nachrichten im Überblick. Auch im März ist die Zahl der Baugenehmigungen in Deutschland weiter gestiegen. Es wurden knapp 22.000 Wohnungen in alten und neuen Gebäuden genehmigt. Das sind laut Statistischem Bundesamt 11,5% mehr als im Vorjahresmonat. Damit schwächte sich der Aufwärtstrend allerdings etwas ab. Die Bundestagsabgeordneten müssen wohl auf die automatische Diätenerhöhung um 500 Euro in diesem Jahr verzichten. Der erste parlamentarische Geschäftsführer der Unionsfraktion, Bilger, sagte bei NTV, man sei sich mit der SPD einig. Angesichts der Belastungen durch anstehende Reformen sei es richtig, dass auch die Politiker einen Beitrag leisten. In Aalen im Kreis Warendorf haben unbekannte Chemikalien für einen Großeinsatz der Feuerwehr gesorgt. In einer Halle waren Behälter mit unklaren Stoffen entdeckt worden. Spezialkräfte rückten an. Eine analytische Taskforce untersucht jetzt die chemischen Proben. Nach ersten Erkenntnissen bestand außerhalb der Halle keine Gefahr für die Bevölkerung. In der Demokratischen Republik Kongo breitet sich das Ebola-Virus weiter aus und Deutschland steht für Hilfe bereit. Noch gäbe es keine offizielle Bitte aus dem Land, sagte Bundesgesundheitsministerin Wagen dem RBB. Deutschland sei aber auf jeden Fall vorbereitet. Das Robert-Koch-Institut könne genauso helfen wie das Bernhard-Nocht-Institut für Tropenmedizin. Beide könnten mobile Labore und Personal in die Ebola-Gebiete schicken, sagte Wagen. Wichtig sei außerdem, die Menschen vor Ort aufzuklären, wie sie sich vor einer Ansteckung schützen können. In der Demokratischen Republik Kongo sind bisher fast 90 Menschen durch den aktuellen Ebola-Ausbruch gestorben. Und das waren die Nachrichten mit Malte Albrecht.
2: Das Wetter.
3: Das ist ein sehr wechselhafter Tag heute. Es kommt einiges an Regen runter. Später lockert es aber auch mal auf. Temperaturen kommen nur auf 14 Grad heute. Die Nacht bleibt trocken. Es wird frisch. 7 bis 3 Grad kriegen wir. Und morgen starten wir dann erstmal freundlich. Später sind dann einige Wolken unterwegs. Ab Mitte der Woche wird es dann deutlich wärmer. Und dann ist auch mal wieder mehr Sonne unterwegs.
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3: Wir schauen mal auf die Straßen. Hier kommt alles ab 20 Minuten Wartezeit. A2 Dortmund Richtung Oberhausen zwischen Bottrop und Kreuz Oberhausen. 6 Kilometer, da braucht ihr gut 20 Minuten länger. Die A4 Köln Richtung Aachen zwischen dem Dreieck Köln-Heumau und Köln-Eifelturm 9 Kilometer, auch hier gut 20 Minuten. A40 Essen Richtung Dortmund zwischen Dreieck Bochum-West und Bochum-Harpen 5 Kilometer, knapp 20 Minuten. A40 Essen Richtung Duisburg zwischen Mülheim-Stürum und Kreuz-Kaiserberg 3 Kilometer, gut 20 Minuten kommen wir oben drauf. Und die A44 Dortmund Richtung Kassel zwischen Kreuz-Wünnenberg-Haaren und Marsberg 5 Kilometer Stau, knapp 20 Minuten braucht ihr da länger. Kommt gut durch.
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3: Claudia Löß hier. Hallo zusammen. So, lass mal kurz sortieren. Das ist wieder so eine 5-Tage-Woche, aber wir marschieren ja Richtung Pfingstwochenende. Das Wetter entwickelt sich auch allmählich im Laufe der Woche und ich habe hier für euch 15.000 Euro im Geldregen. Garantiert in dieser oder in einer der nächsten beiden Runden. Also gerne bewerben. 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
4: Schönen Sonntagvormittag wünsche ich euch. Wir starten in diesem Vormittag mit Ed Sheeran
3: und Castle on the Hill.
4: Ich bin Vera Körber. Macht es euch schön, auch wenn es draußen wirklich urselig ist.
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0: Ed Sheeran ist es für euren Montagvormittag.
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0: Ja, es ist ja Finalwoche und wir haben da jemanden, der euch was zu sagen hat.
2: Hi, hier ist der Malte, guten Morgen. Ich kann euch nur empfehlen, stellt euch in den Regen und lasst euch voll mit Silber und Gold beregnen. Ich habe heute Morgen 3000 Euro im Geldregen gewonnen und besser habe ich schon lange nicht mehr geduscht. Macht es viel Spaß, ist der Hammer.
0: Und Malte ist echt der Knaller, aber okay, 3000 Euro ist ja auch mal ein Stück. Was würdet ihr denn
1: wohl
0: sagen, wenn ihr das
1: hören
0: würdet?
1: 15.000 Euro garantiert.
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0: Taylor Swift war das. Also die mal live zu sehen, das ist ja für viele wirklich ein absoluter Traum. Aber überhaupt an Tickets für eins ihrer Konzerte zu kommen, das ist ja... Komm, vergiss es einfach. Vor allem bezahlen kannst du die dann ja in der Regel auch nicht. Das ist ja heutzutage bei vielen großen Künstlern so. Zum einen sind die Tickets super schnell ausverkauft und dann sind die natürlich auch so teuer. Keine Ahnung, irgend sowas im dreistelligen Bereich ja mindestens. Und das ärgert nicht nur die Fans, sondern auch die Musiker. Ihr habt es wahrscheinlich mitbekommen, da ist ja jetzt ein offener Brief an die Bundesregierung rausgegangen. Von einigen großen deutschen Künstlern. Campino zum Beispiel hat unterschrieben von den Toten Hosen. Nina Tschuba, die Ärzte. Sie alle fordern schärfere Regeln gegen Wucherpreise beim Wiederverkauf von Tickets. Wie macht ihr das denn eigentlich, wenn ihr zu einem Konzert wollt? Habt ihr Tipps, wie man an bezahlbare Tickets kommt?
1: Die kleineren Veranstaltungen, wo man irgendwie für entweder eine Spende oder so einen Mindestbetrag reinkommt.
2: Also ich kaufe meine Tickets meist bei Eventim. Und wenn ich mich kurzfristig entscheide, gibt es ja auch über Eventim den Fansale.
3: Es gibt manchmal so Angebote durch irgendwelche Verträge. Da gibt es dann immer so ein paar Prozente auf Tickets. Man muss dann immer ein bisschen die Augen aufhalten.
4: Also ich kaufe immer bei eBay Kleinanzeigen. Ich hole wirklich selten direkt beim Verkäufer oder so.
5: Ich würde einfach nur sagen, bei verschiedenen Anbietern von Tickets einfach vergleichen. Manchmal differenzieren die da ja dann schon noch mal ein paar Euro. Ist natürlich nicht die Welt, aber ein Euro haben oder nicht haben ist die Frage.
6: Im Bekanntenkreis nachfragen, das funktioniert meistens am besten. Vor allem im erweiterten Bekanntenkreis, also die Schwarmintelligenz fragen, dann tun sich meistens ganz viele Türen auf.
0: Ah ja. Vitamin B hilft natürlich immer. Aber besser wäre es natürlich, wenn das gar nicht nötig wäre und ihr halt auch einfach so an bezahlbare Tickets kommen würdet. Wir werden das weiter für euch verfolgen.
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9: Wisst ihr, wer das mit
8: den
9: Eisheiligen erfunden hat? Menschen, die Smalltalk mögen. Ja, kennen wir doch alle. Stehst du im Büro an der Kaffeemaschine, kommt die Annette aus der Buchhaltung, mit der du noch nie gesprochen hast. Das kann an ihren ganzen Pullis mit den Katzenmotiven liegen, vielleicht aber auch einfach so. Und du weißt nicht, was du sagen sollst. Und dann kommt sowas wie Wetter, oder? Ja, soll ja erstmal so bleiben. Das ist Profi-Smalltalk, Freunde. Und wer solche Gespräche schon mag, der kommt jetzt richtig auf seine Kosten. Nachts ist aber kalt, oder? Ja, Eisheiligen, das kommt vor. Mit solchen raffinierten Details wird aus unserem täglich gleichen Gesprächsgulasch ein würziger Smalltalk-Eintopf mit Wursteinlage. Wusstet ihr eigentlich, dass die Eisheiligen alle so feine lateinische Namen haben? Bis auf die letzte. Die heißt Kalte Sophie. Ja, klingt irgendwie nach einer Nachspeise aus der DDR. Und immer dran denken, es gibt schlechtes Wetter und schlechte Kleidung.
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1: Mit Michael Wessels, guten Tag. Im vergangenen Jahr sind laut Amnesty International so viele Menschen hingerichtet worden wie seit 44 Jahren nicht mehr. Die Menschenrechtsorganisation erfasste weltweit 2707 Exekutionen. Das waren fast doppelt so viele wie 2024. Dafür verantwortlich seien Staaten, die Todesstrafe gezielt als Instrument der Einschüchterung einsetzen, erklärte Amnesty, konkret vor allem der Iran und Saudi-Arabien. Aus China gäbe es nur Schätzungen, demnach könnte es allein dort Tausende weitere Hinrichtungen gegeben haben. Der Expertenrat für Klimafragen stellt heute seinen neuen Prüfbericht vor. Darin bewerten die Fachleute die deutschen Treibhausgasemissionen für das vergangene Jahr. Außerdem geben sie eine Prognose, ob Deutschland bei seinen Klimazielen auf Kurs ist. Bis 2045 will die Bundesrepublik klimaneutral sein. Der Expertenrat hat den gesetzlichen Auftrag, die Einhaltung des Ziels zu überwachen. Stellt er in zwei aufeinanderfolgenden Jahren eine Überschreitung fest, muss die Bundesregierung nachbessern. Im vergangenen Jahr wurden die Ziele erreicht. Laut Umweltbundesamt sanken die Emissionen zuletzt aber nur noch minimal. Hier in Münster rollen am LVM Preußenstadion heute wieder die Abrissbagger. Sie machen der Nordtribüne den Gar aus. Das wird der bisher umfangreichste Teil des laufenden Stadionumbaus. Die neue Tribüne soll Sitzplätze, Logen und Serviceplätze bieten. Sie soll in gut einem Jahr fertig sein. Rund 2800 Fans werden dort Platz finden. Schon zum nächsten Saisonstart Anfang August soll die neue Osttribüne zunächst mit rund 6900 Stehplätzen geöffnet werden. Ab heute werden auch die alten Kassenhäuschen an der Hammerstraße abgerissen. Tagestickets gibt es in der kommenden Saison dann an Containern, die an den Heim- und Gästeeingängen aufgestellt werden. 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Erstmal bleibt es stark bewölkt mit zeitweiligem Regen. Später am Tag gesellen sich auch mal ein paar Sonnenstrahlen hinzu. Doch weiterhin treten Schauer auf, vor allem am Nachmittag vereinzelt auch Gewitter. Die Temperaturen erreichen maximal 15 Grad heute in Münster. Jetzt gerade haben wir 12 Grad in Handorf, 12 auch in Albachten. Der Antenne Münster Verkehr, es stockt auf der Steinfurter Straße zwischen Nienberge und Orleansring. Laut Antenne Münster Echtzeitmessung verliert ihr mindestens 5 bis 10 Minuten. Die neuesten Blitzer nur bei Antenne Münster in Albachten an der Weseler Straße Höhe Abzweig Meerhoek. In Nienberge an der Altenberger Straße Höhe Abzweig der Straße am Braken. In Wolbeck an der Everswinkeler Straße in der Kurve. In Rooksel an der Dorffeldstraße. Wenn ihr noch etwas seht, Staus, Blitzer, Störungen, immer gerne melden, anrufen oder eine WhatsApp schicken. Münster 28 95 40.
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2: Claudia Löß hier, hallo zusammen. Alle Farben spiele ich euch gleich mit dem aktuellen Song Baby Goodbye.
3: Na, habt ihr euch schon überlegt, was ihr heute bei dem tollen Wetter so anstellt?
2: Allerdings sind ja Ballermann und so, ne? Also da trefft ihr die auf jeden Fall nicht.
3: Das ist Colby Calais, euch einen schönen Montag. Hallo. Man kann einfach rumhängen, den ganzen Tag, ohne schlechtes Gewissen. Und das geht mit Musik ja auch ein bisschen besser, ne? Ich bin Vera Körber, habt einen schönen Sonntag mit uns. Das hier ist Bubbly.

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0: Pet Shop Boys, Go West. Wir sind sozusagen auf die Zielgerade abgebogen.
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0: Ja, wir kommen in der Finalwoche. Also die Geldregenüberweisungen gehen nur noch in dieser Woche direkt auf euer Konto, falls ihr vorher natürlich was mitgenommen habt, bei Henrik Frost im landesweiten Geldregenstudio.
2: Am Telefon ist unsere Finalwochen-Kerstin. Hallo Kerstin.
3: Hallihallö.
2: Genau, du willst auch noch mal ein bisschen Kohle hier abstauben und du bist nicht nur Finalwochen-Kerstin, sondern auch Urlaubs-Kerstin. Ich habe dich wirklich im Urlaub erwischt am Telefon jetzt.
3: Ja, korrekt. Ich bin ein paar freie Tage.
2: Das heißt, wo bist du?
3: Zu Hause, bei Kolien, aber...
2: Ah ja, gut.
3: Da kann man ja auch viel machen. Ich hoffe auf ein bisschen besseres Wetter, dass ich auch den Balkon schick machen kann. Da sind noch ein paar Balkonkästen, die müssen neu bepflanzt werden.
2: Kerstin, dann schauen wir mal, was du hier rausholst aus dem Geldregen. Ich drück dir die Daumen. Viel Spaß.
3: Danke.
1: 200 Euro.
3: Weiter.
1: 650 Euro.
3: Weiter.
1: 1000 Euro.
3: Stopp.
2: Kerstin, für 1.000 Euro kriegst du auf jeden Fall Blumenerde. Blumen bekommst du auch und dann wahrscheinlich auch noch einen schönen Schaukelstuhl für deinen Balkon.
3: Ja, da hoffe ich mal drauf. Vielen
2: das sind 1.000 Euro für dich.
3: Das freut unglaublich. Dankeschön. Danke.
2: Kerstin bastelt sich also ein Urlaubsparadies auf dem Balkon. Was würdet ihr mit, sagen wir mal, 15.000 Euro machen? Die haben wir drin hier im Geldregen, entweder jetzt in dieser neuen Runde oder in der Runde danach. 15.000 Euro. Mir wird da so einiges einfallen. Euch auch?
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1: Mit Malte Albrecht. Guten Tag. Da braut sich etwas zusammen. Die Gewerkschaft Verdi droht der Regierung offen mit Protesten. Es geht um Ängste vor einem drohenden Sozialabbau und weniger Rechte für Arbeitnehmer. Thorsten Adolfs aus dem News-Team, Verdi-Chef Wernicke, ist sauer.
2: Ja, und er hat in der ARD auch ganz klar gesagt, wofür ihn die roten Linien verlaufen. Die Gewerkschaft will sich beim 8-Stunden-Tag nicht reinreden lassen und sie wehrt sich mit Händen und Füßen gegen eine Rente mit mehr als 67 Jahren oder ein niedrigeres Rentenniveau. Wernicke sagt, bei solchen Themen höre für ihn der Spaß auf, weil es direkt an die Substanz der Beschäftigten gehe. Statt bei den Menschen zu sparen, fordert die Gewerkschaft, die betriebliche Altersvorsorge endlich vernünftig auszubauen, damit wir alle
1: ist sauer.
2: Ja, und er hat in der ARD auch ganz klar gesagt, wofür ihn die roten Linien verlaufen. Die Gewerkschaft will sich beim 8-Stunden-Tag nicht reinreden lassen und sie wehrt sich mit Händen und Füßen gegen eine Rente mit mehr als 67 Jahren oder ein niedrigeres Rentenniveau. Wernicke sagt, bei solchen Themen höre für ihn der Spaß auf, weil es direkt an die Substanz der Beschäftigten gehe. Statt bei den Menschen zu sparen,

0: habe das Gefühl, dass der Kanzler gar kein echtes Interesse an einer gemeinsamen Lösung habe und auch nicht wirklich einen Konsens mit den Gewerkschaften suche. Wernicke begründet das auch und sagt, Merz habe erst nach einem ganzen Jahr im Amt Gewerkschaften und Arbeitgeber mal an einen Tisch geholt. Früher unter Merkel und Scholz sei das ganz anders gelaufen. Dass die Stimmung zwischen Regierung und Arbeitnehmervertretern gerade ziemlich im Keller ist, hat man auch vergangene Woche beim DGB-Kongress gesehen. Da war Merz während seiner Rede ausgepfiffen worden.
1: Dankeschön, Thorsten. Und jetzt Nachrichten kurz und kompakt. Der Expertenrat für Klimafragen kritisiert die Klimapolitik der Bundesregierung. Die Treibhausgasemissionen in Deutschland seien zwar im letzten Jahr leicht um 0,1% gesunken, heißt es in einem neuen Gutachten. Die Erwartungen für die nächsten Jahre seien aber zu optimistisch. Ab 2030 werde Deutschland seine Klimaziele deshalb wahrscheinlich deutlich verfehlen. SPD-Fraktionschef Mirsch fordert in der Debatte um Steuerreformen weiter eine stärkere Belastung von Menschen mit höheren Einkommen. Über Reichensteuer und Spitzensteuersatz müsse gesprochen werden, sagte Mirsch in der ARD. Im Gegenzug müssten vor allem niedrigere Einkommen nennenswert entlastet werden. Deutschland gehört beim Schutz von Kindern vor sexueller Gewalt zu den Top 3 weltweit. Laut einer Studie der englischen Denkfabrik Economist Impact sind nur Australien und Großbritannien besser. Besonders bei Hilfen für betroffene Kinder schneidet Deutschland sehr gut ab. Der Veggie-Boom hat in Deutschland offenbar etwas nachgelassen. Die Produktion von veganen oder vegetarischen Fleischalternativen ist zum ersten Mal seit langem zurückgegangen. Das meldet das Statistische Bundesamt. Demnach wurden im vergangenen Jahr knapp 125.000 Tonnen Fleischersatzprodukte hergestellt und damit 1,2% weniger als im Jahr davor. Das ist aber immer noch mehr als doppelt so viel wie vor 6 Jahren. Auch wenn Alternativprodukte wie Veggie-Schnitzel oder Tofu-Wurst bei den Verbrauchern sehr beliebt sind, gemessen am Fleischmarkt sind sie eher eine Nische. Demnach fiel die Fleischproduktion letztes Jahr 70 Mal größer aus als die pflanzliche. Und das waren die Nachrichten mit Malte Albrecht.
2: Das Wetter.
3: Heute noch mal einigermaßen frisch bei 14 Grad. Wärmer wird es nicht. Dazu einiges an Regen. Zum Nachmittag hin wird es dann trockener und freundlicher. Die Nacht bleibt klar. Dann geht es noch mal bergab mit den Temperaturen auf 3 bis 7 Grad. Morgen kommen wir dann bei einem Sonne-Wolken-Mix schon auf 17 Grad. Ab Mittwoch geht es dann bergauf mit den Temperaturen. Dann wird es auch wieder freundlicher.
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3: Wir schauen mal auf die Autobahnen. Gut 10 Minuten länger dauert es auf diesen Strecken. A1 Köln Richtung Dortmund zwischen Wuppertal-Langerfeld und Volmarstein 6 Kilometer. Da kommen gut 10 Minuten obendrauf. A2 Dortmund Richtung Oberhausen zwischen Bottrop und Kreuz-Oberhausen 6 Kilometer Stau. Hier 25 Minuten on top. A40 Fellow Richtung Essen zwischen Duisburg-Homberg und Kreuz-Kaiserberg 3 Kilometer Viertelstunde. A40 Dortmund Richtung Essen zwischen Dortmund-Dorstfeld und Dortmund-Klei 1 Kilometer Stau. Für den braucht ihr eine Viertelstunde länger. Und die A44 Dortmund Richtung Kassel zwischen Kreuz Dortmund-Unna und Kreuz Werl 5 Kilometer Stau, 12 Minuten on top. Kommt gut durch.
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3: Claudia Löhrs hier, hallo zusammen. In Deutschland gab es am Wochenende die erste deutsche Meisterschaft im Bäume umarmen. In Niedersachsen war das. Wie kreativ und innig kann man einen Baum umarmen? Das war die Challenge. Es sah etwas gewöhnungsbedürftig aus, aber gut. Mich würde ja interessieren, wen ihr denn wohl umarmen würdet, wenn ihr hier die 15.000 Euro abräumen würdet im Geldregen. Gerne bewerben, die landesweite Geldregen-Hotline ist die 01379 36 5000. Jeder Anruf kostet 50 Cent. Mitmachen könnt ihr, wenn ihr 18 seid. 15.000 Euro in dieser oder in der nächsten Runde garantiert.

0: Bibi Rexha ist es für euren Montagvormittag. New Religion. Im Urlaub, wer kennt es nicht? Boah, da ist die Kohle so schnell weg, so schnell kannst du gar nicht gucken.
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0: Das ist bei Kerstin anders. Die hat nämlich gerade im Moment Urlaub. Die chillt zu Hause. Ja, und wir haben sie mal eben unter den Geldregen gestellt.
1: 1000 Euro.
2: Stopp.
3: Kerstin.
2: Yay. Das freut unglaublich. Dankeschön.
0: Sehr, sehr stark. 1000 Euro für Kerstin im Geldregen. So, ihr könnt es jetzt richtig fett machen. In dieser oder in der nächsten Runde gibt es die 15.000 Euro garantiert. 01379 35 5000, das ist die landesweite Geldregen-Hotline. Jeder Anruf kostet 50 Cent. Mitmachen könnt ihr, wenn ihr 18 seid. Also nochmal 15.000 in dieser oder in der nächsten Runde garantiert.
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1: Dragon Ball Man und Human.
0: Don't put your blame on
1: Wunderschönen
0: me.
1: Montagvormittag euch. Harry Styles. Jo, der hat uns echt warten lassen, der Junge. 3 Jahre lang war der nicht mehr auf Tour unterwegs, aber jetzt. Am Samstag hat er seine Tour eröffnet in Amsterdam. Und da sind die Fans wirklich aus ganz Europa angereist. Tagelang schon vor der Arena gehaust, damit mit Decken bewaffnet und Snacks und allem drum und dran. Die Tickets dafür waren natürlich super schnell weg. Wie gut, dass ihr bei uns im Ticket-Call welche gewinnen konntet. Katharina war eine der Glücklichen. Und die hat sich direkt ihre Freundin geschnappt und dann ging's ab zu Harry Styles. Kimberly Klages, die Kollegin, hat beide vor Ort begleitet.
2: Gänsehautmomente sind das. Ich finde Konzerte sowieso immer besonders und das war jetzt wieder ein Künstler, der hat es wirklich besonders gemacht und es war einfach super.
3: Nacht 1 von 10 ist geschafft für Harry Styles und das war wirklich ein Wahnsinnsabend.
2: Es wurde immer weiter Party gemacht und immer keiner ist still geblieben und das fand ich wirklich super.
4: Ich finde auch gerade so die Stimmung untereinander, das war einfach die ganze Zeit fröhlich, freundlich und ich finde, das macht es dann auch ganz besonders.
2: Das ist ein außergewöhnlicher Künstler und die Musik berührt einen einfach.
4: Es ist mal was ganz anderes und jeder kann einfach sein, wie er möchte und das hat man hier einfach heute auch total gemerkt.
5: Thank you so much for being in this night. Welcome, this is night one of the Together Together Tour.
2: Ja, so eine Erfahrung muss man mal machen. Auch gerade finde ich jetzt nochmal spannend, dann auch in ein anderes Land zu fahren und da auch mal ein Konzert zu schauen. Hab schon, als der erste Song rauskam, gesagt, wenn Harry Styles auf Tour kommt, muss ich auf jeden Fall dabei sein. Dann habe ich erfahren, dass er erstmal nicht nach Deutschland kommt. Da war ich sehr traurig und dann hat meine Arbeitskollegin mir gesagt, dass Tickets verlost werden. Dann habe ich mich sofort beworben.
3: Wie war das denn für dich, als du den Anruf bekommen hast, dass du gewonnen hast?
2: Ich war erstmal total außer mir und war dann auch sehr, sehr aufgeregt und konnte es auch gar nicht glauben. Also ich konnte es, glaube ich, erst glauben, habe ich eben noch zu ihr gesagt, als wir wirklich eben in der Halle drin waren.
5: I'm completely blown away. Thank you so, so much.
2: Dankeschön an den Ticket Call. Dass sowas überhaupt möglich ist, ist echt brillant. Gerade wenn man nicht so an Tickets kommt oder auch mal den großen Traum hat, einen Künstler zu sehen und sich dann da bewerben kann und wirklich die Chance hat auch zu gewinnen, das ist echt super.
1: Harry Styles live in Amsterdam. Ein Riesen-Event war das für Katharina und ihre Freundin. Tickets haben sie hier gewonnen bei uns beim Ticket-Call.
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1: Jetzt hier für euch mit seinem aktuellen Song American Girls.

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1: Um 11.30 Uhr mit Michael Wessels, guten Tag. Verdi-Chef Frank Wernicke hat Proteste gegen Sozialabbau angekündigt. Zur Gesundheitsreform bereite man gerade Aktionen vor und in den nächsten Wochen und Monaten werde noch viel von Verdi zu hören sein, sagte Wernicke der Süddeutschen Zeitung. Er verwies auf ein Bündnis der Gewerkschaften mit Sozial- und Wohlfahrtsverbänden, das 20 Millionen Menschen repräsentiere. Man beobachte gerade einen Angriff auf praktisch alle Bereiche des Sozialstaats, auf Arbeitnehmerrechte, Kündigungsschutz, Lohnfortzahlung im Krankheitsfall, auf die soziale Sicherung wie Gesundheit, Pflege und Rente. Verdi hält das für eine absolute Fehlanalyse und einen Irrweg. Die Bundesregierung tut nach Ansicht von Fachleuten zu wenig, um ihre eigenen Klimaschutzziele zu erreichen. Das jüngste Klimaschutzprogramm von Umweltminister Carsten Schneider werde nicht ausreichen, um die Emissionen so stark zu senken wie angepeilt, sagt der Expertenrat für Klimafragen in seinem neuesten Gutachten. Insbesondere beim Treibhausgasausstoß im Gebäude- und Energiesektor bestehe bis zum Jahr 2030 dringender Handlungsbedarf. Auch die Reform des sogenannten Heizungsgesetzes sei problematisch. Darin ist festgelegt, dass Öl- und Gasheizungen weiterhin neu eingebaut werden dürfen. Bei der Überprüfung der Klimaschutzziele der Bundesregierung spielt der Expertenrat eine wichtige Rolle. Rund 43.000 Euro sind bei der Rennvizentour Münsterland zusammengekommen. Dieses Rekordergebnis ist heute am Tag nach der Zieleinfahrt bekannt gegeben worden. Rund 40 Teilnehmer hatten innerhalb 4 Tagen etwa 600 Kilometer auf dem Rennrad zurückgelegt und dabei Spenden für Kinder in Not gesammelt. Startpunkt war am Feiertag der Flughafen in Greven. Ziel war gestern der Prinzipalmarkt. 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Erstmal bleibt es stark bewölkt mit zeitweiligen Regen. Später am Tag gesellen sich auch ein paar Sonnenstrahlen hinzu, doch weiterhin treten Schauer auf. Vor allem auch am Nachmittag vereinzelt auch Gewitter. Die Temperaturen erreichen maximal 15 Grad heute in Münster. Jetzt gerade haben wir 12 in Mecklenburg, 13 in Wolbeck.
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2: Eieiei, was ein 90er gleich. The Cure und Friday I'm in Love. Macht schon mal Bock aufs lange Pfingstwochenende? Ja, man kann auch nie früh genug anfangen, sich vorzubereiten. Ne? Das hier ist ein aktueller Hit von Sido, 1000 Tattoos. Claudia Löß hier, hallo, schönen Montag mit uns.

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0: ist das für euch?
1: Gleich.
0: Neue Musik von Holly Humberstone, To Love Somebody. Sehr schöner Song.
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0: So, eine gute Nachricht, das Wetter entwickelt sich. Bis zum Wochenende wird es immer besser. Dann Sonne pur und richtig sommerliche Temperaturen. Aber das überrascht im Grunde genommen ja nicht groß. Der Geldregen geht ja auch nur noch bis Freitag, ne? Und ab dann übernimmt die Sonne. Wir starten in die nächste Runde. Hendrik Frost im landesweiten Geldregenstudio. Bitte schön.
3: Das Geldregen-Zepter hat jetzt Nicole in der Hand. Hallo.
4: Hallöchen.
3: Und ich darf erstmal gratulieren, du bist frisch gebackene Katzenmama.
4: Ja, seit Donnerstag.
3: Hey, zwei kleine Kitten, hatte ich richtig verstanden, ne?
4: Richtig, genau.
3: Also ich liebe Katzen, es ist so. Du wirst sie dann wahrscheinlich auch lieben lernen im Laufe der Zeit. Ich würde es mir sehr für dich wünschen. Katzen halten bedeutet aber auch, dass da wirklich einiges beschafft werden muss, ne? Habt ihr schon einen Kratzbaum?
4: Einen Kratzbaum haben wir schon, aber der nächste Tierarztbesuch steht an, wo die Impfung und Untersuchung stattfinden muss, und das kostet natürlich auch Geld.
3: Nicole, damit es den Katzen für immer gut geht, würde ich jetzt sagen, wir kümmern uns um das Finanzielle. Ich stelle dich in den Geldregen, ja?
4: Ja, ich freue mich.
2: 220 Euro.
4: Weiter.
2: 370 Euro.
4: Stopp.
3: Nicole, das sind 370 Euro für das Mietshaus.
4: Ja, super. Dankeschön. Ich freue mich.
3: Sehr gerne. Ganz viel Spaß damit. Wie heißen die beiden Kleinen?
4: Die heißen Sugar und Kitty.
3: Sugar und Kitty sind happy. Ihr seid es auch, wenn ihr gleich hier mit 15.000 Euro rausgeht. Die sind drin, 15.000 Euro. Vorher schlägt der Blitz nicht ein. Und ich freue mich, wenn ihr euch bewerbt. Geht ganz einfach hier auf dieser Nummer.
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1: Mit Malte Heilbricht, guten Tag. Die Spritpreise sind zwar in letzter Zeit etwas runtergegangen, sie sind aber immer noch recht hoch. Deshalb können sich immer mehr Menschen in Deutschland vorstellen, den Verbrenner stehen zu lassen und auf ein E-Auto umzusteigen. Eine aktuelle Umfrage der DEVK liefert dazu jetzt spannende Zahlen. Thorsten Adolfs aus den Nachrichten, wie hoch ist denn die Wechselbereitschaft?
2: Ja, es gibt laut der Survey-Umfrage einen klaren Trend. Wegen der hohen Kosten an der Zapfsäule denken etwa 15% der Benziner- und Dieselfahrer über einen Umstieg auf einen Stromer nach. Das sind hochgerechnet mehr als 6,5 Millionen Menschen in Deutschland. Während sich die große Mehrheit von 70% zwar noch nicht von ihrem Verbrenner trennen will, fühlen sich diejenigen, die jetzt schon elektrisch fahren, durch die stabilen Strompreise voll in ihrer Entscheidung bestätigt. Und wer noch mit Sprit fährt, schaut jetzt genauer hin als früher, weil das E-Auto durch die niedrigeren Betriebskosten plötzlich eine Möglichkeit ist, um zu sparen.
1: Welche Unterstützung gibt es denn für den Umstieg und wie sieht es auf dem Markt aktuell aus?
2: Der Markt für E-Autos wächst kräftig. Im April wurden bundesweit über 40% mehr E-Autos neu zugelassen als noch vor einem Jahr, während die Zulassungen für Benziner und Diesel spürbar zurückgegangen sind. Und damit der Umstieg noch leichter fällt, greift der Staat unter die Arme. Wer sich ein neues E-Auto zulegt und bestimmte Einkommensgrenzen nicht überschreitet, kann sich eine staatliche Prämie von bis zu 6.000 Euro sichern. Die Anträge dafür können ab Ende des Monats beim Bundesamt BAFA eingereicht werden.
1: Und ein entsprechendes Online-Portal soll sogar schon morgen freigeschaltet werden. Dankeschön, Thorsten. Und jetzt Nachrichten in der Zusammenfassung. Die Bundesregierung tut zu wenig für den Klimaschutz, das sagt der unabhängige Expertenrat für Klimafragen in seinem neuen Jahresgutachten.
2: Wer sich ein neues E-Auto zulegt und bestimmte Einkommensgrenzen nicht überschreitet, kann sich eine staatliche Prämie von bis zu 6.000 Euro sichern. Die Anträge dafür können ab Ende des Monats beim Bundesamt BAFA eingereicht werden.
1: Und ein entsprechendes Online-Portal soll sogar schon morgen freigeschaltet werden. Dankeschön, Thorsten. Und jetzt Nachrichten in der Zusammenfassung. Die Bundesregierung tut zu wenig für den

0: ist ein chinesisches Frachtschiff von einer russischen Drohne getroffen worden, das hat der ukrainische Präsident Selenskyj mitgeteilt. Bei dem Vorfall in der Nähe der Hafenstadt Odessa wurde offenbar niemand verletzt, das Schiff konnte weiterfahren. Der Vorfall passierte nur einen Tag vor dem geplanten Staatsbesuch von Russlands Präsident Putin in China. Auf den Philippinen ist ein Deutscher festgenommen worden, der mehr als 140 Fake-Online-Shops betrieben haben soll. Nach Angaben der Zentralstelle Cybercrime in Bamberg nahm er über Scheinfirmen mindestens 8000 Bestellungen an, lieferte die Ware aber nie aus. Der 62-Jährige wurde inzwischen nach Deutschland abgeschoben und sitzt in U-Haft. Nach dem Hunter-Virus-Ausbruch ist das Kreuzfahrtschiff Hondius am Vormittag in Rotterdam eingetroffen. Dort gehen jetzt die letzten 27 Menschen von Bord, darunter Besatzungsmitglieder und medizinisches Personal. Für sie geht es direkt in Quarantäne oder Selbstisolation. Dafür wurde im Hafen extra ein Containerdorf aufgebaut. Unterdessen soll die Hondius gründlich gereinigt und desinfiziert werden. Die Passagiere hatten das Schiff schon vorher in Teneriffa verlassen. Bei dem Ausbruch starben 3 Menschen, darunter auch eine Deutsche. Insgesamt gab es 11 bestätigte Infektionen. Und das waren die Nachrichten mit Maite Albrecht.
1: Das Wetter.
2: Das Regengebiet ist jetzt so allmählich durch. Am Nachmittag wird es freundlicher, aber es bleibt noch frisch. Heute bei 14 Grad. Die Nacht auch noch mal kühl bei 7 bis 3 Grad, aber trocken. Morgen starten wir dann freundlich in den Tag. Später kommen dann ein paar Wolken dazu. Nachmittags kann es auch mal schauern, aber es wird jetzt von Tag zu Tag wärmer.
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2: Wir gucken auf die Autobahnen. A2 Dortmund Richtung Oberhausen zwischen Bottrop und Kreuz Oberhausen 6 Kilometer Stau. Da braucht ihr knapp 25 Minuten länger. A40 Venlo Richtung Essen zwischen Duisburg-Homberg und Kreuz Kaiserberg 3 Kilometer, hier eine Viertelstunde on top. A44 Kassel Richtung Dortmund zwischen Marsberg und Lichtenau, auch hier eine Viertelstunde 3 Kilometer Stau. Und Achtung auf der A61 Koblenz Richtung Mönchengladbach. Da hat zwischen Rheinbach und Miel einen Unfall gegeben. Die linke und die mittlere Spur sind betroffen. Ab der Auffahrt Grafschaft ringen hier 6 Kilometer Stau. Da braucht ihr eine Stunde länger aktuell.
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2: So, Mittagspause am Montag, was Leichtes gerne, ne? Also für mich zumindest, ne? Wochenende hat man ja doch häufig ein bisschen üppiger gegessen. Allerdings könnten wir es auch so richtig fett machen. 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Kriegt ihr das wohl verdaut? 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

0: Einen wunderschönen Montagvormittag. Habt ihr eigentlich eine Idee, was ihr mit 15.000 Euro machen würdet?
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0: Ja, ich schon. Also bei uns steht gerade eine Dachsanierung an. Ich könnte es gerade sehr gut brauchen, aber das ist ja ein ganz anderes Thema. Wir haben für euch in dieser Runde Geldregen 15.000 Euro garantiert. Ja? Vorher schlägt der Blitz nicht ein. Also ich würde mich bewerben an eurer Stelle. Vielleicht hören wir von euch dann gleich sowas hier in der Art.
2: Ja, Mann! Woo! Cool! Boah, das war... Also jetzt ging mir auch am Ende so die Pumpe.
0: Das Gute ist, ihr könnt es ja ganz entspannt angehen. Nochmal, 15.000 Euro sind in dieser Runde garantiert. 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Das ist die landesweite Geldregen-Hotline. 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

0: Alex Warren und Fever Dream. Habt ihr mitbekommen, oder? Eine Weltmeisterschaft, die läuft ja schon seit Freitag. Die Eishockey-WM in der Schweiz. Deutschland musste auch schon zweimal ran, lief so mittelmäßig gut. Gegen Finnland haben wir verloren am Freitag, am Samstag dann auch gegen Lettland. Heute Abend geht's gegen die Gastgeber aus der Schweiz. Und Hannes ist ja voll drin im Thema. Oder, naja, zumindest fast, ne?
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2: Ja, endlich WM! Also nicht Fuppes, Eishockey. Ja, interessiert in Deutschland irgendwie keine Sau. Weil wir den Sport nicht kapieren. Der ist zu schnell, der Puck ist zu klein und irgendwann hauen sich zwei Broncos auf die Moppe. Und du weißt auch irgendwie nicht, da gibt's ja Strafen für und trotzdem gehört's ja auch zum Gesamterlebnis, ne? So Blut auf Eis, das hat schon farblich was Künstlerisches. Ich war als Kind schon fasziniert von dem Sport, allerdings hauptsächlich von der Eismaschine. Ja, die gehörte zu meinen Top 3 Traumjobs. Eismaschine, hinten auf dem Müllwagen fahren und Chips-Einsammler im Autoscooter. All diese Menschen standen für mich auf einer Stufe mit Superman. Habt ihr euch eigentlich schon mal gefragt, warum Nasen laufen können und Füße riechen? Und immer dran denken, wer ein Tor mehr schießt als der andere, gewinnt.
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1: Um 12.30 Uhr mit Sophie Seemann. Guten Tag. Verdi-Chef Wernicke kündigt Proteste gegen Sozialabbau an. Zur Gesundheitsreform bereite man gerade Aktionen vor. Und in den kommenden Wochen und Monaten werde noch viel von Verdi zu hören sein, sagte Wernicke der Süddeutschen Zeitung. Er verwies auf ein Bündnis der Gewerkschaften mit Sozial- und Wohlfahrtsverbänden, das 20 Millionen Menschen repräsentiere. Man beobachte gerade einen Angriff auf praktisch alle Bereiche des Sozialstaates, auf Arbeitnehmerrechte, Kündigungsschutz, Lohnfortzahlung im Krankheitsfall, auf die soziale Sicherung wie Gesundheit, Pflege und Rente. Verdi hält das für eine absolute Fehlanalyse und einen Irrweg. Bundesregierung tut nach Ansicht von Fachleuten zu wenig, um ihre eigenen Klimaschutzziele zu erreichen. Das jüngste Klimaschutzprogramm von Umweltminister Schneider werde nicht ausreichen, um die Emissionen so stark zu senken wie angepeilt, sagt der Expertenrat für Klimafragen in seinem neuesten Gutachten. Insbesondere beim Treibhausgasausstoß im Gebäude- und Energiesektor bestehe bis zum Jahr 2030 dringender Handlungsbedarf. Auch die Reform des sogenannten Heizungsgesetzes sei problematisch. Darin ist festgelegt, dass Öl- und Gasheizungen weiterhin neu eingebaut werden dürfen. Rund 43.000 Euro sind bei der Rennvizen-Tour Münsterland zusammengekommen. Dieses Rekordergebnis ist heute, am Tag nach der Zieleinfahrt, bekannt gegeben worden. Rund 40 Teilnehmende hatten innerhalb von 4 Tagen etwa 600 Kilometer auf dem Rennrad zurückgelegt und dabei Spenden für Kindernot gesammelt. Startpunkt war am Feiertag am FMO in Greven. Ziel war gestern der Prinzipalmarkt. 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Heute ist es regnerisch und so bleibt es den Tag über auch. Immer wieder kommen Schauer runter. Morgen geht es genauso weiter. Auch da bewölkt und regnerisch bei maximal 17 Grad. Und aktuell sind 13 Grad bei euch in Angelmorde und Nienberge. Der Antenne Münster Verkehr, der Schifffahrter Damm, der ist auf beiden Seiten gesperrt. Zwischen der alten Schifffahrt und Techter Straße. Da ist nämlich eine kilometerlange Ölspur. Die Straßen, die sind ansonsten frei. Gute und sichere Fahrt euch und die neuesten Blitzer. Nur bei Antenne Münster in Rookse wird geblitzt. Dorfeldstraße aus einem grauen Caddy heraus. In Wolberg steht einer. Everswinkler Straße in der Kurve. Dann Nienberge. Altenberger Straße beim Abzweig der Straße am Braken. Und in letzter in Albachten Weseler Straße beim Abzweig Meerhoog. Wenn ihr noch was seht, Stausblitzerstörungen, meldet sie mal gern, ruft einfach an oder schickt eine WhatsApp an die Münster 28 95 40. Gute und vor allem sichere Fahrt euch.
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2: Claudia Löh hier, hallo zusammen. Die aktuelle Single von Kamrad spiele ich euch gleich, Hug Yourself. 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Jetzt hier erstmal Shibosi für euch, a Bar Song. Schönen Montag mit uns.

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0: Also falls ein Kollege, Kollegin gleich verdammt gut gelaunt aus der Mittagspause zurückkommt, dann wisst ihr, was los ist.
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0: Ja, ich vermute, dann wurde mal eben der Kontostand ein wenig nach oben korrigiert. Das geht ja nur noch in dieser Woche. Ne? Wir sind in der Finalwoche. Deswegen schnell ab in die nächste Runde mit Hendrik Frost ins landesweite Geldregenstudio.
2: Und diese nächste Runde spiele ich mit Angela. Hello.
3: Hallo.
2: Was steht bei dir an?
3: Ach, heute eigentlich gar nichts. Ich bin zu Hause und mache Haushalt. Heute wird alles ein bisschen erledigt, weil ich heute frei habe.
2: Oh.
3: Und habe euch gehört und habe gedacht, jetzt versuch es einfach mal. Und ja, es hat tatsächlich geklappt.
2: Und zack, bis am Telefon. Ich wollte mal sagen, wenn du gleich hier ein bisschen was gewinnen solltest, was steht denn auf der Agenda? Muss was gemacht werden, was gekauft werden?
3: Morgen geht das Auto tatsächlich in die Werkstatt.
2: Ja.
3: Und
2: das kann immer teuer werden.
3: Da muss ein bisschen was gemacht werden.
2: Ja.
3: Der TÜV steht auch noch an. Also wenn ich da was gewinne, das würde wie gerufen kommen.
2: Angela, dann schauen wir mal, dass die Kasse gefüllt ist, bevor die Rechnung kommt. Hier ist dein Geldregen.
3: Super.
1: 200 Euro.
3: Weiter.
1: 1.150 Euro.
3: Weiter.
1: 3.400 Euro.
3: Weiter.
1: 9.000 Euro.
3: Weiter.
1: 15.000 Euro.
3: Stopp, stopp, stopp, stopp, stopp, stopp, stopp, stopp, stopp.
2: Ich weiß nicht, war das ein Stopp? Das war so leise.
3: Auf jeden Fall, ich hätte 10.000 Mal Stopp, habe ich gesagt.
2: Angela.
3: Mein Gott, bin ich am Zittern.
2: Angela, jetzt musst du dich nicht mehr sorgen vor dem TÜV. Wenn es nicht klappt, gehst du einfach zum Autohaus. Das sind 15.000 Euro.
3: Ach du Scheiße. Oh Gott, vielen Dank. Super.
2: Ach, was für ein schönes Gefühl. Und Leute, ihr seid es uns doch wert. Wir machen das einfach noch einmal. 15.000 Euro. Die können euch gehören. Die wollen wir heute noch mal loswerden. In einer der nächsten drei Runden sind noch mal garantierte 15.000 Euro drin.
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1: Mit Danny Hoppe, guten Tag. Die Bundesregierung will beim Klimaschutz vorankommen, aber das reicht alles vorne und hinten nicht. Zu dieser Einschätzung kommt jetzt der eigene Expertenrat. In ihm sitzen unter anderem Wissenschaftler aus den Bereichen Energie, Wirtschaft und Umwelt. Und er sagt, die geplanten Maßnahmen reichten nicht aus. Deutschland dürfte in den nächsten Jahren mehr CO2 verursachen als geplant und damit dem Klima stärker schaden. José Nasjandi aus dem News-Team, wie genau begründet der Expertenrat das?
2: Ja, der Expertenrat sagt, die Bundesregierung rechnet sich den Klimaschutz im Moment viel zu schön. Vor allem bei Gebäuden und dem Energiesektor könnten deutlich mehr Treibhausgase entstehen, als die Bundesregierung berechnet hat. Selbst das neue Klimaschutzprogramm würde die Ziele verfehlen. Die Fachleute kritisieren, dass viele Maßnahmen nicht weit genug gehen oder die Wirkung einfach überschätzt wird. Deshalb fordert der Expertenrat strengere und schnellere Maßnahmen. Konkret geht es unter anderem um Maßnahmen für den Umstieg auf klimafreundliche Heizungen, mehr Klimaschutz in Gebäuden, mehr Tempo beim Ausbau erneuerbarer Energien und auch beim Energiesparen selbst.
1: Ja, und was würde nach Ansicht der Experten passieren, wenn die Bundesregierung nicht nachsteuert?
2: Ja, wenn die Bundesregierung nicht nachbessert, werden laut Experten wichtige Klimaziele deutlich verfehlt. Deutschland könnte dann bis 2045 nicht klimaneutral werden. Und das ist ja das erklärte Ziel. Das hätte nicht nur Folgen fürs Klima selbst, sondern könnte auch richtig teuer werden. Zum Beispiel durch Strafzahlungen auf EU-Ebene, aber auch durch höhere Kosten bei der Anpassung an Extremwetter. Sinngemäß heißt es, je länger die Politik wartet, desto schwieriger und teurer wird es später, weil sich die Situation schlechter in den Griff bekommen lässt.
1: Danke, José. Und jetzt weitere Meldungen im Überblick. Nach dem Hunter-Virus-Ausbruch ist das betroffene Kreuzfahrtschiff am Vormittag in Rotterdam eingetroffen. 27 Menschen waren noch an Bord, 25 Besatzungsmitglieder und 2 medizinische Mitarbeiter. Auch die Leiche einer Deutschen, die an den Folgen der Infektion gestorben war, sollte von Bord gebracht werden. US-Präsident Trump hat dem Iran...
2: Schwieriger und teurer wird es später, weil sich die Situation schlechter in den Griff bekommen lässt.
1: Danke, José. Und jetzt weitere Meldungen im Überblick. Nach dem Hunter-Virus-Ausbruch ist das betroffene Kreuzfahrtschiff am Vormittag in Rotterdam eingetroffen. 27 Menschen waren noch an Bord, 25 Besatzungsmitglieder und 2 medizinische Mitarbeiter. Auch die Leiche einer Deutschen, die an den Folgen der

0: Israel soll sich laut Berichten schon auf einen möglichen Neubeginn der gemeinsamen Angriffe mit den USA einstellen. Wegen der hohen Spritpreise denken viele Autofahrer darüber nach, aufs E-Auto umzusteigen. Das zeigt eine neue Survey-Umfrage im Auftrag der DEVK. Demnach wollen sich 15% der Befragten wegen der hohen Kosten ein E-Auto kaufen. Hochgerechnet wären das E-Fahrzeuge für 6,6 Millionen Menschen. Tierfreunde aus ganz Deutschland hatte das Schicksal von Buckelwal Timmy beschäftigt. Seit dem Wochenende wissen wir, Timmy ist tot. Und er wird, so wie es aussieht, auch in Dänemark bleiben, vor der Insel Anholt. Das hat das Umweltministerium von Mecklenburg-Vorpommern am Mittag mitgeteilt. Man gehe davon aus, dass der Wal schon mindestens eine Woche tot sei, wahrscheinlich noch länger. Der Verwesungszustand würde deshalb nicht nur einen möglichen Transport, sondern auch eine Untersuchung erschweren, heißt es. Allerdings soll der gefundene Sender jetzt ausgewertet werden. Man hoffe, so zu erfahren, wie lange das Tier noch gelebt und wo es sich aufgehalten habe. Und das waren die Nachrichten mit Danny Hoppe.
1: Das Wetter.
2: Der Nachmittag wird ganz freundlich, den Regen sind wir los, mehr als 14 Grad werden es aber heute nicht. In der Nacht nochmal frisch bei 3 bis 7 Grad. Morgen früh kommt ihr auf jeden Fall trocken zur Arbeit, später kommen dann ein paar Wolken dazu, vereinzelt kann es auch mal einen Schauer geben. Aber immerhin kommen wir schon auf 17 Grad, im Laufe der Woche dann immer wärmer, ab Donnerstag knacken wir die 20 Grad.
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2: Und hier braucht ihr mindestens 20 Minuten länger. A2 Dortmund Richtung Oberhausen zwischen Bottrop und Kreuz Oberhausen. 6 Kilometer Stau, gut 20 Minuten kommt da oben drauf. A40 Venlo Richtung Essen zwischen Duisburg-Homberg und Kreuz-Kaiserberg. 3 Kilometer plus 20. A40 Dortmund Richtung Essen zwischen Dortmund-Dorstfeld und Dortmund-Klei. 1 Kilometer, da braucht ihr eine Viertelstunde länger. A45 Hagen Richtung Gießen zwischen Freudenberg und Siegen-Süd. 3 Kilometer, knappe halbe Stunde kommt da oben drauf. Und die A61 Koblenz Richtung München-Gladbach. Zwischen Auffahrt Grafschaft Ringen und Miel 8 Kilometer Stau, da braucht ihr eine Viertelstunde länger. Gute Fahrt euch.
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2: So ein freier Tag, ne? Weißt du, du hast nichts vor und bist zu Hause, ein bisschen rumsortieren und kuscheln. Also so ein unspektakulärer Montag halt, der kann es dann doch in sich haben. Angela hat gerade hier 15.000 Euro abgeholt im Geldregen. Und weil es so viel Spaß macht, machen wir das einfach nochmal. 15.000 Euro in dieser oder in einer der nächsten beiden Runden garantiert. Gerne bewerben. Die landesweite Geldregen-Hotline, das ist die 01379365000. Jeder Anruf kostet 50 Cent. Mitmachen könnt ihr, wenn ihr 18 seid. Mein Name ist Claudia Löhr. Einen wunderschönen Montag mit uns. Hallo.
3: Woo!

0: Termine, die keiner braucht. Angelas Auto muss morgen in die Werkstatt. TÜV steht auch noch an, aber ich finde, sie kann es ganz entspannt angehen.
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0: Angela hat gerade eben beim Kollegen Henrik Frost im landesweiten Geldregenstudio abgeräumt. 15.000 Euro.
2: Ach du Scheiße. Oh Gott, vielen Dank. Super. Oh Mann, bin ich fertig. Oh super, vielen Dank.
0: Sehr, sehr cool. Und es ist der Finalwoche im Geldregen. Und wir sind spendabel. Wir haben den Geldregen einfach wieder aufgefüllt mit 15.000 Euro. Die wird es hier regnen in einer der nächsten drei Runden. Gerne bewerben. 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Jeder Anruf kostet 50 Cent. Mitmachen könnt ihr, wenn ihr 18 seid. 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

0: Das ist neu bei uns im besten Mix. Olivia Rodrigo, Drop Dead. Also mittlerweile muss man sich ja wirklich entscheiden. Weiß ich nicht, fahre ich in Sommerurlaub oder gucke ich mir lieber ein Konzert von Harry Styles an? Es ist unfassbar. Über 5.800 Euro für Anne-Mai Kantereit. 5.500 Euro für das Abschlusskonzert von Olli Schulz. Das sind keine Fantasiepreise, das sind wirklich echte Ticketangebote auf den Plattformen für den Wiederverkauf. Der Verein Pro Musik hat das aufgedeckt und deshalb auch einen offenen Brief geschrieben, den viele Künstler unterzeichnet haben, darunter Campino von den Toten Hosen, Nina Chuba, die Ärzte, eben Anne-Mai Kantereit und auch Johannes Oerding. In diesem Brief fordern sie die Bundesregierung auf, mit schärferen Regeln gegen Wucherpreise beim Wiederverkauf von Tickets vorzugehen. Thorsten Ortmann aus dem News-Team. Man wundert sich ja wirklich auch, warum man bei diesen Ticketvorverkäufen gar nicht mehr durchkommt. Warum ist denn das so?
1: Ja, man ist als Fan oft chancenlos, wenn Taylor Swift, Coldplay und Co. ihre Vorverkäufe starten. Denn die professionellen Tickethändler, die arbeiten mit Softwareprogrammen, sogenannten Bots, um in Sekundenschnelle tausende Tickets zu kaufen. Mario Graute, Co-Geschäftsführer von Pro Musik, erklärt, wie das funktioniert.
2: Die haben dann in dem Moment tausende Kaufversuche pro Sekunde und sagen, wir umgehen mal kurz die Warteschlange, in denen wir als Fans schon des Öfteren gesteckt haben. Und ein Bot hat dadurch natürlich einen Zugriff auf ein Riesenkontingent von Karten, die dann gesichert werden für den Weiterverkauf auf den zweiten Markt.
0: Genau, und da müssen die Fans dann natürlich tief in die Tasche greifen und das fehlt ja letztlich dann auch der Konzertbranche wieder. Ne?
1: Genau, denn wenn ich 500 Euro für Taylor Swift ausgebe, dann gehe ich vielleicht auf keine anderen Konzerte mehr, weil das Geld fehlt. Die Folge, darunter leiden dann besonders Nachwuchsbands und auch kleinere Live-Locations.
0: Die Bundesregierung hat jetzt auf diesen Brief reagiert und will was ändern, sagst du?
1: Bundesjustizministerin Hubig will jetzt ein Gesetz gegen den Ticketwucher auf den Weg bringen. Sie kann sich auch vorstellen, dass man Preisaufschläge beim Weiterverkauf begrenzt. Im Gespräch sind so maximal 25%. Frankreich und Großbritannien gehen schon gegen den Ticketwucher vor. In Großbritannien zum Beispiel ist der Einsatz von Bots beim Ticketkauf verboten. Man darf beim Wiederverkauf auch nur unvermeidbare Gebühren auf den Preis draufschlagen. Und Pro Musik fordert darüber hinaus noch mehr Kontrolle.
2: Und wir wollen natürlich Transparenzpflichten, dass die Plattform selber angeben muss, von wem in dem Fall das Ticket angeboten wird. Und dass wir sagen können, ja, wir können auch Verstöße, sichtbare, überteuerte Tickets melden und dann auch haftbar machen, die Plattform jeweils.
1: Wenn alles gut läuft, dann könnte es im Herbst einen Gesetzentwurf dazu geben.
0: Wucher bei Ticketpreisen für Konzerte und Sportveranstaltungen, das ist gerade echt ein Aufregerthema. Darum fordern jetzt Musiker und Konzertveranstalter gemeinsam schärfere Regeln. Thorsten Ortmann, danke dir für die Infos.
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1: Um 13.30 Uhr mit Sophie Seemann. Guten Tag. Bundesregierung tut nach Ansicht von Fachleuten zu wenig, um ihre eigenen Klimaschutzziele zu erreichen. Das jüngste Klimaschutzprogramm von Umweltminister Schneider werde nicht ausreichen, um die Emissionen so stark zu senken wie angepeilt, sagt der Expertenrat für Klimafragen in seinem neuesten Gutachten. Insbesondere beim Treibhausgasausstoß im Gebäude- und Energiesektor bestehe bis zum Jahr 2030 dringender Handlungsbedarf. Auch die Reform des sogenannten Heizungsgesetzes sei problematisch. Darin ist festgelegt, dass Öl- und Gasheizungen weiterhin neu eingebaut werden dürfen. Mindestens eine Person soll versucht haben, diverse Gasflaschen von einem Unternehmensgelände am Albersloher Weg zu stehlen. Wie die Polizei Münster heute mitteilt, soll das Ganze gestern Abend um ca. 22.40 Uhr passiert sein. Der oder den Personen gelang die Flucht. Die Polizistinnen und Polizisten fanden vor Ort nur die Gasflaschen vor dem Zaun des Unternehmens. Wer etwas gesehen hat, soll sich bei der Polizei melden. Ab Donnerstag ist die Kreuzung Melcherstraße-Nordstraße nachts gesperrt, und zwar von 21 Uhr abends bis 5 Uhr morgens. Die Stadt Münster saniert die Kreuzung bis voraussichtlich Sonntag. Eine Umleitung wird eingerichtet. Das betrifft dann auch die Busse der Linie N81. 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Heute ist es regnerisch bei uns in der Stadt und so bleibt es den ganzen Tag über auch. Es bleibt bewölkt, immer mal wieder kommen Schauer runter. Morgen sieht es dann ganz ähnlich aus, da auch einiges an Regen. Und es bleibt bewölkt bei maximal 17 Grad und aktuell sind 13 Grad bei euch in Rumphorst und Bergfidel. Der Antenne Münster Verkehr, der Schifffahrterdamm, der ist auf beiden Seiten gesperrt, und zwar zwischen der Alten Schifffahrt und Hechterstraße. Das liegt an einer kilometerlangen Ölspur dort. Die Straßen, die sind ansonsten frei, kommt gut und sicher an euer Ziel. Und die neuesten Blitzer nur bei Antenne Münster, da habe ich 4 für euch. In Erbachten wird geblitzt, Weseler Straße beim Abzweig Meerhoek, Dienberge, Altenberger Straße beim Abzweig der Straße am Braken, Wolbeck, Everswinkler Straße in der Kurve und letzter in Ruxe, Dorffeldstraße aus einem Grand Caddy. Wenn ihr noch was seht, Staustürzerstörung, meldet es mal gern, ruft einfach an oder schickt eine WhatsApp-Sprachnachricht an die Münster 28 95 40. Danke.
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2: Claudia Löß hier. Hallo zusammen. Nick Kamen habe ich jetzt gleich für euch. Den stecke ich ja gefühlt eher in die 80er, aber der Song hier, der ist 1990 rausgekommen. Klassiker I Promised Myself. Vorher noch einen aktuellen Hit von Coldplay, We Pray. Hallo zusammen, schönen Montag.

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0: Avicii und Hey Brother. Die Fußball-Bundesliga-Fans sind wahrscheinlich sowieso alle noch im Finalfieber, ne? In den ersten drei Ligen war ja Spieltag, das war's so.
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0: So, und alle anderen bekommen wir auch noch in Finalstimmung. Wir sind ja in der letzten Woche Geldregen, also nutzt eure Chance besser. Kollege Hendrik Frost im landesweiten Geldregenstudio ist für euch da.
2: Patrick ist bei mir am Telefon und Patrick sitzt gerade, habe ich doch richtig verstanden, auf richtig viel PS rum.
3: Genau, das ist richtig. 390.
2: Wow, okay, also das jetzt in einem Auto, das würde gut abgehen, ne?
3: Das stimmt, ja, wäre nicht schlecht.
2: Du bist Brummifahrer, Nahverkehr, glaube ich, habe ich richtig verstanden?
3: Genau, ja, auf der Baustelle. Hauptsächlich Schotter, Erde, Aushub.
2: Ja, guck mal, mit Schotter bist du ja trainiert dann.
3: Wenn es
2: gleich
3: richtig,
2: in den Geldregen geht. Wofür kannst du ein bisschen Zusatzkohle gebrauchen? Ein bisschen Schotter?
3: Ja, ich bin quasi ein Haus am Abbezahlen und ja, da kommt das natürlich sehr gelegen.
2: Dann drücke ich dir die Daumen. Du kennst die Befehle. Weiter und Stopp. Damit steuerst du den Geldregen. Und ich würde sagen, los geht's.
3: Alles klar.
1: 200 Euro.
3: Weiter.
1: 500 Euro.
3: Weiter.
1: 1000 Euro.
3: Stopp.
2: Patrick.
3: Ja.
2: Das könnten ja so 2 Monatsraten schon sein, oder?
3: Das hört sich gut an, ja. Super, vielen Dank.
2: Der Mann, der Schotter durch die Gegend fährt, holt hier auch Schotter aus dem Geldregen raus. So soll es doch sein. Und wir kommen den 15.000 Euro jetzt näher. Das heißt, die sind in dieser oder in der nächsten Runde Geldregen. Garantiert drin, 15.000 Euro ohne Blitz. Es gibt nur noch diese beiden Möglichkeiten. Versucht euch zu bewerben und holt euch mit etwas Glück 15.000 Euro.
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1: Mit Danny Hoppe, guten Tag. Die Spritpreise sind weiter hoch und deshalb denken sich inzwischen viele Autofahrer, vielleicht wäre der Umstieg aufs E-Auto doch nicht so eine schlechte Idee. Das zeigt zumindest eine neue Umfrage der Versicherung DEVK. Demnach kann sich inzwischen rund jeder siebte Besitzer eines Benziners oder Diesels vorstellen, ein E-Auto zu kaufen. Was auch noch dazu beiträgt, ist die neue staatliche Förderung. Und ab morgen können dafür die ersten Anträge gestellt werden. José Nasjandi aus dem News-Team, wer kann die neue Förderung überhaupt bekommen?
2: Diese Förderung richtet sich vor allem an Privatleute mit kleinerem oder mittlerem Einkommen. Anspruch haben Menschen mit einem Haushaltseinkommen von maximal 80.000 Euro im Jahr. Familien mit Kindern dürfen etwas mehr verdienen. Und gefördert werden neue, vollelektrische Autos und bestimmte Plug-in-Hybride. Wer ein E-Auto kauft, kann je nach Einkommen und Kinderzahl bis zu 6.000 Euro bekommen. Wichtig ist auch, das Auto muss mindestens 3 Jahre lang behalten werden.
1: Ja, und wie komme ich an das Geld?
2: Ja, diese Anträge laufen komplett online über das Bundesamt BAFA. Dafür braucht man unter anderem den Kauf- oder Leasingvertrag, den Fahrzeugschein und die letzten Steuerbescheide. Außerdem braucht man ein sogenanntes Bund-ID-Konto, zum Beispiel über den Personalausweis. Die Förderung gilt übrigens rückwirkend für alle förderfähigen Fahrzeuge, die seit dem 1. Januar neu zugelassen wurden.
1: Danke, José. Und jetzt weitere Meldungen im Überblick. Deutschland wird seine Klimaziele nach aktuellem Stand deutlich verfehlen. Zu dieser Einschätzung kommt der unabhängige Expertenrat für Klimafragen. Die Bundesregierung bewerte die Entwicklung beim CO2-Ausstoß zu optimistisch, heißt es, vor allem im Energiesektor und bei Gebäuden. Der CDU-Politiker Gordon Schnieder ist zum neuen Ministerpräsidenten in Rheinland-Pfalz gewählt worden. Er bekam am Mittag im Mainzer Landtag die nötigen Stimmen. Mit der Wahl Schnieders beginnt eine neue Ära in Rheinland-Pfalz. Zum ersten Mal regiert dort eine schwarz-rote Koalition. Der tote Buckelwal Timi wird wohl vor der dänischen Insel Anholt liegen bleiben. Das hat das Umweltministerium in Mecklenburg-Vorpommern mitgeteilt. Der Verwesungszustand würde nicht nur einen möglichen Transport, sondern auch eine Untersuchung erschweren, heißt es. Der Unfall hatte vor einem Jahr für Entsetzen gesorgt. In Hürth bei Köln geht eine Grundschulklasse über eine grüne Ampel. Ein 20-Jähriger fährt über Rot und in die Gruppe hinein. Ein 10-jähriges Mädchen und ein 25-jähriger Schulbegleiter sterben. Seit heute steht der Fahrer vor dem Kölner Landgericht. Frank Waltl berichtet aus Köln.
3: Es war ein emotionaler und tränenreicher Prozessauftakt am Kölner Landgericht. Der Angeklagte versucht...
1: Untersuchung erschweren, heißt es. Der Unfall hatte vor einem Jahr für Entsetzen gesorgt. In Hürth bei Köln geht eine Grundschulklasse über eine grüne Ampel. Ein 20-Jähriger fährt über Rot und in die Gruppe hinein. Ein 10-jähriges Mädchen und ein 25-jähriger Schulbegleiter sterben. Seit heute steht der Fahrer vor dem Kölner Landgericht. Frank Waltl berichtet aus Köln.
3: Es war ein

0: Entschuldigung ab, die Kumme viel zu spät. Laut einem Gutachter ist der Mann über eine rote Ampel ungebremst in die Schulklasse gefahren. Alkohol, Drogen oder die Handynutzung hätten dabei keine Rolle gespielt. Dem Angeklagten, der nach unseren Informationen bereits zu 2 Bewährungsstrafen und einer Verkehrserziehung verurteilt wurde, droht eine längere Freiheitsstrafe.
1: Und das waren die Nachrichten mit Danny Hoppe.
2: Das Antenne Münster Wetter, das ist heute ziemlich grau und regnerisch draußen. 13 Grad messen wir aktuell bei euch in Sprakel und in Angelmodde. Gegen Abend lockert es dann ein bisschen auf. Vielleicht kommt dann auch nochmal die Sonne durch, die dicken Wolkendecke durch. Heute Abend wird es dann nochmal kalt und heute Nacht geht es runter auf 6 Grad. Morgen startet der Tag sonnig, es zieht sich dann aber über den Vormittag immer weiter zu und dann kann auch nochmal Regen runterkommen. Antenne Münster Verkehr, Achtung auf dem Schifffahrter Damm in beiden Richtungen zwischen Alter Schifffahrt und Pechter Straße. Da ist eine kilometerlange Ölspur, fahrt da bitte besonders vorsichtig. Ansonsten schauen wir hier auf die Straßen in Münster und ich sehe, dass es ziemlich frei ist. Ihr kommt gerade gut durch. Die neuesten Blitzer nur bei Antenne Münster. Es blitzt in Albachten auf der Weseler Straße, Höhe Abzweig Meerhoog und in Nienberge auf der Altenbergener Straße, Höhe Abzweig der Straße am Braken. Und falls ihr noch irgendwas gesehen habt, Staus, Störung, Blitzer, klingelt durch oder schickt uns eine WhatsApp-Sprachnachricht. Nummer ist die 0251 28 95 40. Danke euch.
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2: Einen wunderschönen Montagnachmittag wünsche ich euch. Anfang der Woche. Wir stehen das graue Wetter heute zusammen durch. Ich bin Anna Bogatzki und wir verbringen jetzt die nächsten 4 Stunden zusammen.

0: Michael Schulte mit 5 AM im besten Mix. Und dank Patrick habt ihr jetzt die Chance, die 50-50-Chance.
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0: Ja, Patrick hat hier eben im Geldregen bei 1000 Euro Stopp gesagt. Das ist auf jeden Fall, würde ich mal sagen, eine ordentliche Finanzspritze. Aber 15.000 Euro, das ist doch nochmal eine ganz andere Hausnummer, oder? Die wird es hier regnen in dieser oder in der nächsten Runde. 01379 36 5000 ist die landesweite Geldregen-Hotline. 50 Cent pro Anruf und mitmachen geht ab 18. Hol ich das große Geld und mit etwas Glück seid ihr gleich bei unserem Geldregen mit dabei.
1: 15.000 Euro garantiert.
0: In dieser oder in der nächsten Runde. Ganz viel Glück.
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0: Wovon sollen wir träumen? Ja, ich hätte gerne noch von Münster in der zweiten Liga geträumt in der nächsten Saison. Aber die Saison für Preußen Münster ist jetzt vorbei. Zum Abschluss gab es ein 0:3 bei der Spielvereinigung Elversberg im Saarland. Damals sind die Elversberger in die erste Bundesliga aufgestiegen und unsere Preußen, die spielen dann in der kommenden Saison in der dritten Liga. Antenne Münster-Reporter Philipp Beckmann, wie geht's denn jetzt weiter?
1: Heute steht noch ein Brunch auf dem Programm mit Trainer Alois Schwarz, der Mannschaft und dem Team drumherum. Einige Spieler verlassen die Preußen-Trainer Alois Schwarz ebenso. Alle kommen also heute nochmal abseits des Fußballplatzes zusammen und beenden die Saison gemeinsam. Und schon morgen könnte der neue Preußen-Trainer offiziell vorgestellt werden. Es wird wohl Thomas Wörle, ehemaliger Coach des SSV Ulm.
0: Am 7. August beginnt dann die neue Drittligasaison.
1: Und dann gibt es unter anderem ein Wiedersehen mit Ex-Preußen-Trainer Alexander Ende. Er ist mit Fortuna Düsseldorf abgestiegen. Die Erwartungen der Preußen-Fans für die dritte Liga sind schon groß. Preußen-Präsident Christian Pander sagt dazu im Podcast Preußen Privat.
2: Wir werden alles dafür tun, dass wir eine gute Rolle in der dritten Liga spielen. Und natürlich ist es mein absoluter Wunsch und mein Traum, dass wir schnellstmöglich dahin wieder zurückkehren, wo wir jetzt waren. Ich glaube, unsere Fans gehören da sowieso hin. Wir haben es jetzt als Mannschaft leider nicht geschafft, uns da zu etablieren. Nichtsdestotrotz sollte das langfristig auf jeden Fall ein Ziel sein.
1: Also Optimismus bei Christian Pander. Und es gibt durchaus Gründe, sich auf die neue Saison zu freuen. Es gibt attraktive Gegner in der neuen Saison. Der MSV Duisburg ist zum Beispiel dabei, Hansa Rostock oder auch 1860 München. Das klingt schon mal prima. Und der Umbau des LVM Preußenstadions geht auch voran.
0: Danke dir, Philipp, für die Infos. Ja, und apropos Umbau, ja, da rollen jetzt die Abrissbagger im Preußenstadion. Ab heute wird ja damit angefangen, die Kassenhäuschen und die Nordtribüne abzureißen. Ein Stück Geschichte quasi. Die neue Tribüne soll dann zur Saison 2027/28 fertig sein und Platz für 2800 Fans bieten. Ich bin da mal wirklich gespannt, wie das Ganze mal aussehen wird. Ich bin ja selbst Fan und auf dem Weg zu meinem Platz jetzt die Saison im Stadion. Bin ich immer an der alten Nordtribüne vorbeigelaufen. Rechts davon sieht man schon die ersten Betonblöcke. Schon beeindruckend, wie groß das alles mal werden wird. Über die aktuellen Baufortschritte im Stadion halten wir euch natürlich die nächsten Wochen und Monate auf dem Laufenden. Ich bin Anna Bogatzki, ihr hört Antenne Münster. Schön, dass ihr mit dabei seid.

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1: Um 14.30 Uhr mit Sophie Seemann. Guten Tag. Das Landgericht Münster hat einen ehemaligen Krankenpfleger wegen fahrlässiger Körperverletzung zu einer Geldstrafe verurteilt. Er muss 6.300 Euro zahlen. Der 28-jährige Münsteraner hatte im Juli 2023 einem sterbenden Patienten in einem Krankenhaus eine Überdosis des Schmerzmittels Morphin gegeben. Er sagte, dass er dem Patienten einen schmerz- und qualfreien Tod ermöglichen wollte. Dass er das Mittel ohne ärztliche Erlaubnis verabreicht hatte, versuchte er zu vertuschen. Die Staatsanwaltschaft hatte ihn wegen versuchten Totschlags angeklagt und 3 Jahre Haft gefordert. Verteidigung und Nebenklage plädierten auf Freispruch. Nachdem ein Mann einen Imbiss an der Robert-Bosch-Straße ausgeraubt haben soll, sucht die Polizei nach weiteren Zeuginnen und Zeugen. Wie die Polizei heute mitteilt, soll das Ganze am Freitagabend um 19 Uhr passiert sein. Nach Angaben der Polizei schubste der Mann Frauen zur Seite, schnappte sich die Kasse des Imbiss und versuchte damit zu flüchten, was ihm auch gelang, Richtung Industriegebiet am Kanal, wo er dann in einen schwarzen VW gestiegen sein soll. Wer etwas gesehen hat, der soll sich bei der Polizei melden. Ab Donnerstag ist die Kreuzung Melcherstraße, Nordstraße nachts gesperrt von 21 Uhr abends bis 5 Uhr morgens. Die Stadt Münster saniert die Kreuzung bis voraussichtlich Sonntag. Eine Umleitung wird eingerichtet. Das betrifft dann auch die Busse der Linie N81. 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
2: Das Antenne Münster Wetter. Eine richtig graue Suppe ist es da draußen, bewölkt und nass. Gerade ist auch wieder eine dicke Regenwolke wieder über uns. 13 Grad sind es gerade bei euch in Hiltrup und in Plugendorf. Gegen Abend soll sich der Himmel dann nochmal so ein bisschen auflockern. Die Sonne kann dann auch nochmal durchkommen. Heute Nacht wird es nochmal kalt mit 6 Grad. Morgen geht es sonnig los. Ab dem Vormittag kommen dann aber nochmal Wolken. Und gegen späten Nachmittag kann dann auch nochmal Regen runterkommen. Die Woche startet also usselig. Aber am Wochenende, da ist auf jeden Fall Besserung in Sicht. Der Antenne Münster Verkehr, Achtung auf dem Schifferter Damm in beiden Richtungen zwischen der alten Schiffert- und Techter Straße. Da ist eine kilometerlange Ölspur und der Abschnitt ist auf unbestimmte Zeit gesperrt. Bitte fahrt also über die alte Schifferter und dann über die Techter Straße, um dann weiter auf dem Schifferter Damm zu kommen. Schauen wir auf die Straßen hier bei uns in der Stadt. Da staut es sich gerade auf der Kanalstraße stadteinwärts vor dem Keruskering. 5 Minuten mehr braucht ihr da gerade. Die neuesten Blitzer nur bei Antenne Münster. Da habe ich 3 Stück für euch. Es blitzt in Albach auf der Lindenallee zwischen Haus Froggenbeck und der Freien Flur. In Albachten auf der Weseler Straße Höhe Abzweig Meerhoog. Und in Nienberge steht noch einer auf der Altenberger Straße Höhe Abzweig der Straße am Braken. Und falls ihr noch irgendwas gesehen habt, Staus, Störung, Blitzer, klingelt durch oder schickt uns eine WhatsApp-Sprachnachricht. Nummer ist die 0251 28 95 40. Danke euch.
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2: Am Montagnachmittag. Ich bin Anna Bogatzki. Schön, dass ihr mit dabei seid.

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0: Nicht Head Down, sondern Kopf hoch, weil ich finde ja, dass der Montag viel schneller rumgeht, wenn man weiß, dass am Wochenende der Sommer vor der Tür steht.
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0: 30 Grad und Sonne, ich freue mich schon richtig drauf. Und damit ihr dann einen Wochenendausflug ans Meer machen könnt, statten wir euch ja finanziell aus hier im Geldregenstudio. Henrik Frost aus dem landesweiten Geldregenstudio kommt ja langsam in Feierabendstimmung. Ein bisschen fehlt aber noch.
2: Ja, Feierabend habe ich noch nicht, da ist Tobi schon ein bisschen besser dran. Hi.
3: Hi.
2: So, du nutzt den Feierabend und bist direkt einmal nach draußen gegangen.
3: So sieht's aus, eine Runde spazieren gehen mit dem Hund.
2: Balu heißt er, ne? Oder Balu?
3: Wahrscheinlich.
2: Balu. Ist ein süßer Fratz, oder?
3: Ja, auf jeden Fall.
2: Ja, ja. Aber er ist krank, hast du mir verraten.
3: Ja, richtig. Der hat eine chronische Bauchspeicheldrüsenentzündung.
2: Ah ja, das klingt auf jeden Fall schon so, als könnte man die Tierarztrechnung hoch ansetzen.
3: Ja, das kann man.
2: Ja.
3: Ist nicht gerade ganz günstig.
2: Ja, aber das ist grundlegend heilbar oder wie sieht da irgendwie die Behandlung aus?
3: Das Chronische kriegen wir nicht weg. Das wird beibehalten, aber man kriegt das normal gut in den Griff.
2: Tobias, dann wollen wir mal schauen, ob wir die Tierarztrechnung auch in den Griff bekommen. Hier kommt dein Geldregen.
3: Super, danke.
1: 280 Euro.
3: Weiter.
1: 600 Euro.
3: Weiter.
1: 1000 Euro.
3: Weiter.
2: Ah, nein.
3: Ja, schade.
2: Ach, das tut mir leid.
3: Alles gut.
2: Aber kannst du mir den Gefallen tun und Balu von mir streicheln?
3: Mach ich.
2: Tobi, ciao. Ja, und jetzt seid ihr dran. Die letzte Runde Geldregen steht für heute an. 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
1: Mit Danny Hoppe, guten Tag. Sollen Kinder weiter Social Media nutzen dürfen, ja oder nein? Darüber wird nicht nur bei uns diskutiert, sondern auch in vielen anderen Ländern. Eine neue Umfrage zeigt jetzt, eine große Mehrheit der Menschen in Deutschland ist für strengere Regeln. Konkret geht es um ein mögliches Verbot für unter 14-Jährige. Vorgestellt wurde die Umfrage heute auf der Republika in Berlin. José Nasjandi aus dem News-Team, was ist da genau bei rausgekommen?
2: Ja, bei dieser Umfrage sagen 66% der Befragten, dass sie ein Verbot von sozialen Medien für Kinder unter 14 Jahren gut fänden. Unterm Strich kann man aber sagen, je höher die Altersgrenze angesetzt ist, desto geringer fällt die Zustimmung aus. Bei Jugendlichen knapp unter 18 kippt das Bild sogar, dann überwiegt die Ablehnung für ein Verbot. Gleichzeitig ist aber die Bevölkerung skeptisch, dass ein Verbot überhaupt irgendwas bringen würde. Fast 60% sagen, sie glauben nicht, dass Kinder sich dadurch tatsächlich von sozialen Medien fernhalten würden.
1: Jetzt haben sich in Berlin ja auch noch einige Fachleute zum Thema geäußert. Wie sehen die das Ganze?
2: Aus der Wissenschaft kommt deutliche Kritik an einem Verbot. Die Fachleute warnen davor, dass pauschale Verbote zwar politisch einfach sind, aber viele Probleme überhaupt nicht lösen. Soziale Medien seien für Jugendliche nicht nur ein Risiko, sondern auch ein wichtiger Raum für Austausch, Information und Teilhabe. Statt eines Verbots fordern Experten deshalb stärkere Regulierungen der Plattformen selbst. Nicht den Kindern sollte was verboten werden, sondern den Plattformen. Ein Verbot für Kinder ist für viele Experten nicht gut begründbar und auch nicht wirklich wirksam.
1: Danke, José. Und jetzt weitere Themen im Überblick. In der schwarz-roten Koalition wird über eine Verlängerung des Tankrabatts diskutiert. Die SPD zeigt sich allerdings zurückhaltend. Das könne man jetzt nicht Monate oder Jahre lang machen, sagte Fraktionschef Miersch dem Sender Welt. CSU-Chef Söder kann sich eine Verlängerung dagegen vorstellen. Der unabhängige Expertenrat für Klimafragen geht davon aus, dass Deutschland seine Klimaziele bis 2030 verfehlen wird. So steht es in seinem neuen Bericht. Das Bundesumweltministerium sieht dagegen nur eine überschaubare Lücke. Einiges hänge davon ab, wie schnell Solar- oder Windanlagen ausgebaut würden, heißt es. In Goch am Niederrhein ist ein abgestellter Imbisswagen explodiert. Verletzt wurde nach Angaben der Polizei niemand. Durch herumfliegende Trümmerteile seien aber mehrere Wohnhäuser und ein Auto beschädigt worden. Die Polizei geht von einem technischen Defekt aus. Möglicherweise ist eine Gasflasche explodiert. Egal ob Veggie-Schnitzel, Sojabratling oder Tofu-Wurst, vegetarische oder vegane Fleischalternativen sind in Deutschland zuletzt immer beliebter geworden. Innerhalb von 6 Jahren hatte sich die Produktion mehr als verdoppelt, aber jetzt scheint der Boom etwas nachzulassen. Im vergangenen Jahr ist die Produktion zum ersten Mal wieder leicht gesunken. Insgesamt wurden knapp 125.000 Tonnen Veggie-Burger und Co. hergestellt. Das ist ein Rückgang um 1,2%. Das hat das Statistische Bundesamt mitgeteilt. Parallel dazu haben die Menschen in Deutschland wieder mehr Fleisch gegessen. Im Schnitt sind in Deutschland zuletzt immer beliebter geworden. Innerhalb von 6 Jahren hatte sich die Produktion mehr als verdoppelt, aber jetzt scheint der Boom etwas nachzulassen. Im vergangenen Jahr ist die Produktion zum ersten Mal wieder leicht gesunken. Insgesamt wurden knapp 125.000 Tonnen Veggie-Burger und Co. hergestellt. Das ist ein Rückgang um 1,2%. Das hat das Statistische Bundesamt

0: Unser Wetter ist heute ziemlich grau und regnerisch. 13 Grad messen wir aktuell bei euch in Mecklenburg und im Kinderhaus. Gegen Abend lockert es dann nochmal etwas auf. Vielleicht kommt dann auch die Sonne nochmal raus durch die dicken Wolken durch. Heute Nacht wird es nochmal kalt, geht runter auf 6 Grad. Morgen startet der Tag sonnig, es zieht sich dann aber über den Vormittag immer weiter zu und dann kommt auch nochmal Regen runter. Der Antenne Münster Verkehr, Achtung auf dem Schifffahrter Damm in beiden Richtungen zwischen der alten Schifffahrt und Telchter Straße. Da ist eine kilometerlange Ölspur und der Abschnitt ist auf unbestimmte Zeit gesperrt. Bitte fahrt dann über die alte Schifffahrt und dann über die Telchter Straße, um weiter auf dem Schifffahrter Damm zu kommen. Schauen wir auf die Straßen hier bei uns in der Stadt. Da staut es sich gerade auf dem Orleansring und Yorkring Richtung Friesenring. Aber länger als 5 Minuten dauert das nicht. Die aktuellen Blitzer nur bei Antenne Münster, da habe ich 3 Stück für euch. Und zwar in Nienberge blitzt es auf der Altenberger Straße, Höhe Abzweig der Straße am Braken. Dann habe ich noch 2 Stück für euch in Albachten. Und zwar einer steht auf der Weseler Straße, Höhe Abzweig Meerhoog. Und noch einer auf der Lindenstraße zwischen Haus Forkenbeck und Freie Flur. Falls ihr noch irgendwas gesehen habt, Staus, Störungen, Blitzer, klingelt durch oder schickt uns eine WhatsApp-Sprachnachricht. Nummer ist die 0251 28 95 40. Danke euch.
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0: Am Montagnachmittag auf dem Weg in den Feierabend. Ich bin Anna Bogatzki.

0: Silvester am Montagnachmittag und eine Runde Geldregen spielen wir heute noch und die könnte sich für euch mal so richtig lohnen.
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1: Um 15.30 Uhr mit Sophie Seemann. Guten Tag. Das Landgericht Münster hat einen ehemaligen Krankenpfleger wegen fahrlässiger Körperverletzung zu einer Geldstrafe verurteilt. Er muss 6.300 Euro zahlen. Der 28-jährige Münsteraner hatte im Juli 2023 einem sterbenden Patienten in einem Krankenhaus eine Überdosis des Schmerzmittels Morphin gegeben. Er sagte, dass er dem Patienten einen schmerzfreien Tod ermöglichen wollte. Dass er das so im Mittel ohne ärztliche Erlaubnis verabreicht hatte, versuchte er zu vertuschen. Die Staatsanwaltschaft hatte ihn wegen versuchten Totschlags angeklagt und 3 Jahre Haft gefordert. Verteidigung und Nebenklage plädierten auf Freispruch. Nachdem ein Mann einen Imbiss an der Robert-Bosch-Straße ausgeraubt hat, sucht die Polizei nach weiteren Zeuginnen und Zeugen. Das Ganze soll Freitagabend um 19 Uhr passiert sein. Nach Angaben der Polizei schubste der Mann im Kiosk zunächst Frauen zur Seite, schnappte sich die Kasse und flüchtete zu Fuß Richtung Industriegebiet am Kanal, wo er in einen schwarzen VW stieg. Wer etwas gesehen hat, soll sich bei der Polizei melden. Die Ehrenamtlichen des Malteser Herzenswunsch-Krankenwagens aus Münster haben im Mai 2 Wünsche von schwerkranken Menschen erfüllt. Zum einen ging es in die Ausstellung Mythos Wald ins Gasometer in Oberhausen, zum anderen an die Nordsee nach Norddeich. Das Angebot des Herzenswunsch-Krankenwagens richtet sich an Menschen mit einer schweren Erkrankung und oft begrenzter Lebenserwartung. Ihnen soll nochmal ein Herzenswunsch erfüllt werden. 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
2: Das Antenne Münster-Wetter, eine graue Suppe ist das da draußen, bewölkt und nass war es bis jetzt. Jetzt gerade klart es ein bisschen auf, 13 Grad sind es bei euch in Albachten und in Hienberge. Gegen Abend soll sich der Himmel dann auch noch weiter auflockern und dann kann vielleicht sogar noch mal die Sonne rauskommen. Heute Nacht wird es noch mal kalt mit 6 Grad, morgen geht es sonnig los ab dem Vormittag, kommen dann aber noch mal Wolken und gegen späten Nachmittag kann auch noch mal Regen runterkommen. Die Woche startet also uselig, aber am Wochenende ist da auf jeden Fall Besserung in Sicht. Der Antenne Münster Verkehr, Achtung auf dem Schifffahrter Damm in beiden Richtungen zwischen der alten Schifffahrt und Hechter Straße. Da ist eine Ölspur und der Abschnitt ist auf unbestimmte Zeit gesperrt. Bitte fahrt also über die alte Schifffahrt und dann über die Hechter Straße, um dann weiter auf dem Schifffahrter Damm zu kommen. Schauen wir auf die Straßen hier bei uns in der Stadt. Man merkt, der Feierabend geht langsam los. Es staut sich auf dem Kaiser-Wilhelm-Ring Richtung Hohenzollernring. 5 Minuten braucht ihr da länger. Dann auf der Wolbecker Straße statt auswärts. Zur Umgehungsstraße 5 Minuten länger und auf der Umgehungsstraße selber braucht ihr dann auch nochmal 5 Minuten Richtung Autobahn. Die aktuellen Blitzer nur bei Antenne Münster, da habe ich 3 Stück für euch. Einer steht in Lienberge auf der Altenberger Straße, Höhe Abzweig der Straße am Braken. Dann habe ich noch 2 für euch in Albachten und zwar einmal auf der Weseler Straße, Höhe Abzweig Meerhoog. Und der 3. steht in Albachten auf der Lindenallee zwischen Haus Forkenbeck und der Freien Flur. Falls ihr noch irgendwas gesehen habt, Staus, Störung, Blitzer, schickt eine WhatsApp-Sprachnachricht. Nummer ist die 0251 28 95 40 oder klingelt einfach durch.
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2: Am Montagnachmittag. Ich bin Anna Bogatzki und begleite euch in den Feierabend mit Musik von Nickelback, What Are You Waiting For, im besten Mix. Schön, dass ihr mit dabei seid.

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0: Antenne Münster am Montagnachmittag und eine Runde Geldregen, die haben wir noch für euch.
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0: Zumindest für heute ist das die Finalrunde in der Finalwoche. Wir spielen ja nur noch bis Freitag mit euch um richtig viel Kohle. Also wenn ihr das anstehende Sommerwochenende, wenn ihr dafür noch das passende Auto zum Beispiel braucht oder so ein Cabrio, wäre doch nicht schlecht, oder? Dann seid ihr richtig bei dem Kollegen Hendrik Frost.
2: Ja, wir sind bereit hier im landesweiten Geldregenstudio. Bei mir am Telefon ist Lilly. Hallo.
3: Hi.
2: Du freust dich auf eine Runde Geldregen mit mir, denn du möchtest wegfahren, habe ich doch richtig verstanden, ne?
3: Genau, in Urlaub, das wäre schön.
2: Das wollen, glaube ich, viele. Wo soll es denn für dich hingehen?
3: Ans Blaue Meer.
2: Das liegt wo?
3: Egal wo, Hauptsache blau. Meine Jungs haben sich das Blaue Meer gewünscht.
2: Wo wart ihr denn zuletzt?
3: An der Nordsee und da war das nicht blau genug, den Jungs.
2: Ach, da wurde sich beschwert?
3: Ja, die wollten schon gerne so ein paar Fische sehen und ja.
2: Ja, ich verstehe. Sonne, Strand und blaues Wasser, ja?
3: Genau.
2: Lilly, da können wir vielleicht nachhelfen mit ein bisschen Geld aus dem Geldregen.
3: Ja.
1: 200 Euro.
3: Weiter.
1: 1.300 Euro.
3: Weiter.
1: 5.200 Euro.
3: Weiter.
1: 10.000 Euro.
3: Weiter.
1: 15.000 Euro.
3: Stopp. Oh mein Gott.
2: Lilly?
3: Ja?
2: Hast du gerade oh mein Gott gesagt?
3: Ja.
2: Warum?
3: Ich glaub's nicht.
2: Damit verbringt ihr aber direkt mal einen ganzen Monat am Meer.
3: Ja, wir schaffen's. Ich bin am Zittern, ich glaub's nicht.
2: Ach ja, eine Woche am Meer oder zwei oder drei. Lilly kann sich das jetzt auf jeden Fall leisten. Für heute machen wir den Geldregen zu. Wobei, das stimmt auch nicht ganz. Ich lasse euch ja den Feierabend-Deal da. Unter allen, die sich noch bis heute Mitternacht bewerben auf der landesweiten Geldregen-Hotline, verlosen wir 500 Euro. Und da gibt es keinen Blitz, da gibt es keinen Weiter, da gibt es keinen Stopp. Macht einfach mit hier auf der Nummer und ich wünsche euch einen schönen Feierabend.
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0: Gleich 15.50 Uhr. Wir schauen zusammen aufs Antenne Münster Wetter. Das ist ja heute ziemlich durchwachsen. Immer mal wieder kommen leichte Schauer durch. Bis zu 13 Grad sind es heute. Und die messen wir auch gerade bei euch in Gremmendorf und im Geistviertel. Heute Abend kann dann auch mal die Sonne durchkommen. Endlich, nachdem es gestern ja auch schon so grau war. Heute Nacht geht es dann noch mal runter auf 6 Grad. Bisschen fröstelig. Der Dienstag startet sonnig. Mittags kommen dann aber wieder Wolken und Regen um die Ecke. Ab Donnerstag wird es dann aber so langsam besser. Und fürs Wochenende ist da mal richtiges Kaiserwetter angesagt. Die Temperaturen klettern hoch auf bis zu 28 Grad und dann kommt auch endlich der Sommer, den wir uns gewünscht haben. Juhu!
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1: Mit Danny Hoppe, guten Tag. Seit Anfang Mai gilt bei uns der Tankrabatt. Seitdem hat sich die Lage an den Tankstellen etwas entspannt. Trotzdem bleiben die Preise für Benzin und Diesel weiter hoch. Deshalb wird in der Politik darüber diskutiert, den Tankrabatt noch einmal zu verlängern. Denn er gilt ja nur noch bis Ende Juni. Und da zeigt sich, in der schwarz-roten Koalition hat man unterschiedliche Ansichten, wie es weitergehen soll. Hossein Asyandi aus dem News-Team. Wer will denn was in der Bundesregierung?
2: Na, große Zurückhaltung gibt es bei der SPD. SPD-Fraktionsvize Zorn sagt zum Beispiel, dauerhaft könne die Senkung der Energiesteuer keine Lösung sein, und Fraktionschef Mirsch hat bei Welt TV klargestellt, diese sogenannte Gießkanne lasse sich nicht über Monate oder Jahre fortführen. Beide verweisen darauf, dass die Maßnahme zwar kurzfristig helfe, langfristig aber überhaupt nicht geeignet sei und stattdessen gezieltere Entlastungen für kleinere und mittlere Einkommen nötig seien. Ganz anders sieht das CSU-Chef Söder. Der bayerische Ministerpräsident sagte in der Talkshow von Karin Mioska, der Tankrabatt scheine zu wirken und man müsse, wenn die Preise hoch blieben, über eine Verlängerung zumindest diskutieren. Alle blicken jetzt auf den Kanzler, da wird es möglicherweise bald ein Machtwort dazu geben.
1: Danke, José. Und jetzt weitere Meldungen im Überblick. Vor dem Kölner Landgericht hat der Prozess gegen einen 20-jährigen Autofahrer begonnen. Er soll vor rund einem Jahr in Hürth eine rote Ampel überfahren und eine Gruppe Grundschüler erfasst haben. Eine 10-jährige Schülerin und ein 25 Jahre alter Schulbegleiter waren dabei ums Leben gekommen. Der unabhängige Klimarat geht davon aus, dass Deutschland seine Klimaziele deutlich verfehlen wird. Die Bundesregierung bewertet die Entwicklung beim CO2-Ausstoß zu optimistisch, vor allem im Energiesektor und bei Gebäuden, heißt es im neuen Bericht. Zum ersten Mal seit 35 Jahren stellt die CDU in Rheinland-Pfalz wieder den Ministerpräsidenten. Am Mittag wurde Gordon Schnieder im Mainzer Landtag zum neuen Regierungschef gewählt. Er regiert in Zukunft zusammen mit der SPD, die vorher mehr als 3 Jahrzehnte die stärkste Kraft in Rheinland-Pfalz war. Die Odyssee der Hondius ist vorbei. Nach dem Hunter-Virus-Ausbruch ist das Kreuzfahrtschiff heute in Rotterdam eingetroffen. An Bord waren noch 27 Menschen. Dabei handelt es sich um 25 Besatzungsmitglieder, einen Arzt und eine Pflegekraft. Bei keinem von ihnen wurden bisher Symptome einer Infektion festgestellt. Trotzdem geht es für sie jetzt erstmal in Quarantäne. Auch die Leiche der verstorbenen Deutschen sollte nach Behördenangaben von einem spezialisierten Bestattungsunternehmen von Bord geholt werden. Sie soll in ein Krematorium in der Nähe des Amsterdamer Flughafens gebracht werden. Ihre Asche werde dann der Familie übergeben, heißt es. Die Weltgesundheitsorganisation will nicht ausschließen, dass bei Passagieren und Besatzungsmitgliedern noch weitere Fälle auftreten könnten. Das Risiko für die Allgemeinbevölkerung schätzt sie aber weiter als gering ein. Und das waren die Nachrichten mit Danny Hoppe.
3: Das Antenne Münster Wetter ist heute ziemlich grau und regnerisch. 13 Grad messen wir aktuell bei euch im Kreuzviertel und in Sentrup. Gerade klart es ein bisschen auf. Heute Abend kommt dann vielleicht sogar nochmal die Sonne durch die dicke Wolkendecke durch. Heute Nacht wird es nochmal kalt, geht runter auf 6 Grad. Morgen startet der Tag sonnig, es zieht sich dann aber über den Vormittag immer weiter zu und dann kommt auch nochmal Regen runter. Der Antenne Münster Verkehr, Achtung immer noch auf dem Schifffahrterdamm in beiden Richtungen zwischen der alten Schifffahrt und der Telchterstraße. Da ist eine Ölspur und der Abschnitt ist auf unbestimmte Zeit gesperrt. Bitte fahrt über die alte Schifffahrt und dann über die Telchterstraße, um weiter auf dem Schifffahrterdamm zu kommen. Schauen wir dann weiter auf die Straßen hier bei uns in der Stadt. Man merkt, der Feierabendverkehr ist im vollen Gange. Ihr braucht gerade 5 Minuten länger auf der Kanalstraße statt einwärts vor dem Ring. Dann auf dem Kaiser-Wilhelm-Ring Richtung Hohenzollern-Ring braucht ihr auch 5 bis 10 Minuten länger. Und am Bahnhof ist es gerade auch noch ein bisschen voller, plus 5 Minuten. Die aktuellen Blitzer nur bei Antenne Münster, da habe ich 3 Stück für euch. Der erste steht in Nienberge auf der Altenberger Straße, Höhe Abzweig der Straße am Braken. Dann habe ich noch 2 für euch in Albachten, und zwar steht einer auf der Weseler Straße, Höhe Abzweig Meerhoog, und der zweite auf der Lindenallee zwischen Haus Forkenbreck und Freie Flur. Richtung Hohenzollernring braucht ihr auch 5 bis 10 Minuten länger. Und am Bahnhof ist es gerade auch noch ein bisschen voller, plus 5 Minuten. Die aktuellen Blitzer nur bei Antenne Münster, da habe ich 3 Stück für euch. Der erste steht in Nienberge auf der Altenberger Straße, Höhe Abzweig der Straße am Braken. Dann habe ich noch 2 für euch in Albachten, und zwar steht einer auf der Weseler Straße, Höhe Abzweig Meer.

0: 95/40. Ich danke euch.
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0: Am Montagnachmittag. Ich bin Anna Bogatzki und wir quatschen gleich über das Sammelheft des Jahres, zumindest für mich. Es geht um das Panini-Sammelheft zur Fußball-Weltmeisterschaft mit fast 1000 Sammelkarten. Also ein richtiger Brocken. Jetzt aber erstmal Rick Astley mit Never Gonna Give You Up im besten Mix.

Bruno Mars mit I Just Might im besten Mix. Freunde, am 11. Juni startet die WM, also noch weniger als einen Monat hin. Und ich muss sagen, ich bin dann auch echt immer richtig im Fieber. Also ich habe dann so einen ausgedruckten Plan an der Küchentür hängen. Da steht dann auch immer genau drauf, wer wo wann spielt. Und ich trage natürlich auch immer brav ein, was für Ergebnisse daraus gekommen sind. Und es gibt auch eine Sache, die mache ich, seitdem ich ein Kind bin. Und das sind die Panini-Sticker sammeln und einkleben. Und da mache ich auch keine halben Sachen. Da gehe ich wirklich all in. Da wird gesammelt, bis das Album voll ist. Da tausche ich mit meinen Freunden, bis ich alle habe. Und als Kind war ich sogar auch schon mal auf so einer Tauschbörse. Also da tausche ich auch mit Fremden. Ihr seht schon, ich nehme das richtig ernst. Deswegen bin ich gerade auch noch so ein bisschen am Hadern mit mir selber. Brauche ich das neue Panini-Sammelalbum mit 980 Stickern wirklich? Weil wenn das Album da ist, dann gibt es auch kein Zurück mehr. Also die 980 Sticker, die werden dann auch gesammelt und so viele gab es halt auch noch nie. Ne? Das liegt daran, dass dieses Jahr auch viel mehr Nationen bei der WM mit dabei sind. 48 an der Zahl. Es ist die größte Fußball-WM aller Zeiten. Und laut Panini soll es auch noch unnummerierte Extra-Sticker geben. Die nicht zur normalen Sammlung dazugehören, sondern in jedem hundertsten Tütchen drin sind. Ich liebe das ja immer, wenn da noch so ein bisschen Glitzer mit drauf ist. Ne? Die mag ich dann besonders gerne. Das sind dann meine Lieblingssticker. Das Album zum Einkleben gibt es ab 2 Euro und die Stickerpäckchen kosten 1,50. Gibt es in den Kiosken, in Tankstellen, in Supermärkten, in Spielwarengeschäften. Also irgendwie kommt man da nicht so wirklich drum herum. Zudem ist es auch das vorletzte Mal, dass die WM-Sticker von Panini sind. Der Weltverband FIFA hat die Lizenz für die Sammelkarten ab 2031 nämlich an eine US-amerikanische Marke abgegeben. Nach 60 Jahren ist dann Schluss mit Panini-WM-Karten. Und sind wir mal ehrlich, das sind jetzt hier alles Gründe. Ich habe jetzt wirklich viele Gründe aufgezählt und ich glaube, ich laufe gleich mal zum Kiosk und hole mir das Album. Ich mach's einfach.

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1: Um 16.30 Uhr mit Sophie Seemann, guten Tag. Das Landgericht Münster hat einen ehemaligen Krankenpfleger wegen fahrlässiger Körperverletzung zu einer Geldstrafe verurteilt. Antenne Münster-Chefreporter Matthias Menne berichtet.
2: Der 28 Jahre alte Krankenpfleger muss 6.300 Euro zahlen. Er hatte im Juli 2023 einem sterbenden Patienten in einem Krankenhaus eine Überdosis des Schmerzmittels Morphin gegeben. Nach eigener Aussage, um ihm einen schmerz- und qualfreien Tod zu ermöglichen. Dass er das Mittel ohne ärztliche Erlaubnis verabreicht hatte, versuchte er zu vertuschen. Die Staatsanwaltschaft hatte ihn deshalb wegen versuchten Totschlags angeklagt und eine Haftstrafe von 3 Jahren gefordert. Verteidigung und Nebenklage hatten hingegen auf Freispruch plädiert.
1: Die Bundesregierung tut nach Ansicht von Fachleuten zu wenig, um ihre eigenen Klimaschutzziele zu erreichen. Das jüngste Klimaschutzprogramm von Umweltminister Schneider werde nicht ausreichen, um die Emissionen so stark zu senken wie angepeilt, sagt der Expertenrat für Klimafragen in seinem neuesten Gutachten. Insbesondere beim Treibhausgasausstoß im Gebäude- und Energiesektor bestehe bis zum Jahr 2030 dringender Handlungsbedarf. Münster hat den Vorsitz im Städtenetzwerk MOND an Hengelo übergeben. Bei einem Gespräch der Mitgliedsstädte übernahm Hengelos Bürgermeister Sander Schellberg heute die Leitung des Gremiums von Oberbürgermeister Tillmann Fuchs. Ziel des Städtenetzwerks ist es unter anderem, die grenzüberschreitende Zusammenarbeit beim Klimaschutz und bei der Mobilität zu fördern. Zu dem Städtenetzwerk MOND gehören die Städte Münster, Osnabrück und die Region Twente mit den Städten Enschede, Hengelo und Almelo. Die Ehrenamtlichen des Malteser Herzwunschkrankenwagens aus Münster haben im Mai 2 Wünsche von schwerkranken Menschen erfüllt. Zum einen ging es in die Ausstellung Mythos Wald ins Gasometer in Oberhausen und zum anderen an die Nordsee nach Norddeich. Das kostenfreie Angebot des Herzenswunschkrankenwagens richtet sich an Menschen mit einer schweren Erkrankung und oft begrenzter Lebenserwartung. Ihnen soll nochmal ein Herzenswunsch erfüllt werden. 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
3: Das Antenne Münster Wetter bewölkt und nass war das heute. Jetzt klart es aber gerade ein bisschen auf über uns. Also wenn ihr jetzt mit dem Fahrrad nach Hause in den Feierabend fahrt, dann bleibt ihr auf jeden Fall trocken. 13 Grad sind es bei euch in Rooksel und in Amelsbüren. Vielleicht kommt gleich auch nochmal die Sonne draus. Mal sehen. Heute Nacht wird es nochmal kalt mit 6 Grad. Morgen geht es dann sonnig los. Ab dem Vormittag kommen dann aber nochmal Wolken und gegen späten Nachmittag kann auch nochmal Regen runterkommen. Die Woche startet also uselig, aber am Wochenende, da wird es auf jeden Fall ein bisschen besser. Der Antenne Münster Verkehr auf dem Schifffahrter Damm ist laut Polizei die Ölspur jetzt beseitigt. Fahrt da aber bitte nochmal besonders vorsichtig und wenn ihr auf Nummer sicher gehen wollt, fahrt über die alte Schifffahrt und dann über die Telchter Straße, um dann wieder auf den Schifffahrter Damm zu kommen. Schauen wir auf die Straßen hier bei uns in der Stadt. Da staut es sich gerade vor allem im Münsters Süden auf der Umgehungsstraße Richtung Autobahn. Da braucht ihr gerade 10 Minuten länger und auch auf der Hammerstraße Richtung Umgehungsstraße plus 5 Minuten und Duisbergweg Richtung Hammerstraße plus 5 Minuten. Die aktuellen Blitzer nur bei Antenne Münster, da habe ich 4 Stück für euch. Es blitzt in Handorf auf der Warendorfer Straße zwischen Hugerlandshofweg und der Verse. In Albachten blitzt es auf der Weseler Straße, Höhe Abzweig Meerhoog. In Albachten auf der Lindenallee steht noch ein Blitzer zwischen Haus Forkenbeck und Freie Flur. Und in Nienberge habe ich noch einen für euch auf der Altenberger Straße, Höhe Abzweig der Straße am Braken. Und falls ihr noch irgendwas gesehen habt, Staustörung, Blitzer, klingelt durch oder schickt uns eine WhatsApp-Sprachnachricht. Nummer ist die 0251 28 95 40. Danke euch.
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3: Einen schönen Montagnachmittag. Ich bin Anna Bogatzki und seit heute Morgen habe ich einen Ohrwurm von dem Lied hier. Oh Leute, Hilfe. Ich bin schon die ganze Zeit selbst am Mitsingen. Was es mit dem Song auf sich hat und wie ihr mit dem Song Dockland-Tickets gewinnen könnt, das verrate ich euch in einer guten Viertelstunde.

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1: 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Und bei Elektro, da gibt's ja jetzt nicht so unbedingt einen Text. Und deswegen müsst ihr bei diesem Elektro-Karaoke auch nicht singen, sondern Geräusche machen. Und zwar diese hier. Ist ein Beat, ne? Ich weiß, auch das hört sich wirklich ziemlich verrückt an. Also da müsst ihr mal so ein bisschen über euren Schatten springen. Wir möchten nämlich, dass ihr diese Geräusche nachmacht. Womit ist uns ganz egal. Ihr könnt es nach Pfeifen oder auch Kochtöpfen spielen, mit dem Spielzeug eurer Kinder nachspielen. Wie ist uns völlig egal. Es soll nur möglichst wie das Original klingen. Dieses Ich schwör's euch, ich hatte beim Vorbereiten meiner Sendung schon einen richtigen Ohrwurm und den werde ich, glaube ich, auch heute echt gar nicht mehr los. Den Song haben wir für euch auch auf unserer Homepage nochmal draufgepackt. Da könnt ihr den immer wieder anhören. 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
1: Mit Danny Hoppe. Guten Tag. Der Tankrabatt der Bundesregierung soll uns an der Tankstelle entlasten. Ende Juni läuft er aber schon wieder aus und damit ausgerechnet wenige Wochen vor den Sommerferien in NRW. Und in der Bundesregierung sorgt der Tankrabatt schon wieder für Diskussionen. Im Raum steht unter anderem die Frage, ob er verlängert werden soll. CSU-Chef Söder kann sich das gut vorstellen, die SPD weniger. Hossein Asyandi aus dem News-Team, weiß man denn inzwischen, ob der Rabatt auch wirklich bei uns ankommt?
2: Ja, das ist tatsächlich nicht so leicht zu beantworten. Die Monopolkommission kommt zu dem Schluss, dass der Rabatt inzwischen weitgehend weitergegeben wird. Das IFO-Institut sieht das aber kritischer. Laut IFO-Experte Neumeier ist die Weitergabe unvollständig, zuletzt sogar leicht gesunken. Unterm Strich sind die Spritpreise aktuell rund 17 bis 22 Cent günstiger als vor dem Rabatt. Aber ob das allein am Tankrabatt liegt oder auch am schwankenden Ölpreis, das lässt sich nicht sauber trennen.
1: Ja, die Bundesregierung ist sich ja nicht einig, wie es weitergehen soll. Was sagen denn die Experten dazu?
2: Ja, IFO-Experte Neumeier ist da ziemlich klar, er hält eine Verlängerung für nicht ratsam. Erstens, weil eben nicht sicher ist, dass das Geld wirklich beim Verbraucher landet. Zweitens, weil der Tankrabatt eine teure und wenig zielgenaue Maßnahme ist. Auch gut verdienende Autofahrer profitieren davon nämlich. Und drittens macht er ein grundsätzliches Argument. Die hohen Spritpreise sind eine Folge von knapper werdendem Rohöl. Wer jetzt den Preis künstlich drückt, der regt ja eher zum Verbrauch an. Also das Gegenteil von dem, was eigentlich nötig wäre. Der ADAC dagegen macht Druck und fordert, dass spätestens Mitte Juni, also in einem Monat spätestens, eine Entscheidung dazu getroffen werden sollte.
1: Danke, José. Und jetzt weitere Meldungen im Überblick. Im Irankrieg hat Teheran neue Verhandlungsvorschläge an die USA übermittelt. Das hat das iranische Außenamt bestätigt. Zu den Inhalten äußerte es sich aber nicht. Vorher hatte US-Präsident Trump dem Iran gedroht, die Uhr ticke. Der Iran solle sich besser schnell bewegen, sonst werde von ihm nichts mehr übrig bleiben. Die österreichische Polizei hat rund 500 Cyberangriffe auf den Eurovision Song Contest registriert. Sie hätten sich gegen die ESC-Website und das System der Zutrittsbereiche gerichtet. Die Angreifer hätten versucht, Systeme zu stören, zu verlangsamen oder auszuschalten. Allerdings seien alle Sabotageversuche gescheitert, heißt es. Bei einem Schulbusunfall im Münsterland sind 15 Menschen verletzt worden. In Wettringen im Kreis Steinfurt war der Bus mit einem Auto zusammengestoßen. Warum, ist noch unklar. Nach Angaben der Polizei wurden die beiden Fahrer jeweils schwer verletzt. Eine Lehrerin und 12 von 24 Kindern erlitten leichte Verletzungen. Buckelwal Timmy ist tot, das wissen wir seit dem Wochenende und er wird wohl in Dänemark bleiben. Das hat das Umweltministerium von Mecklenburg-Vorpommern mitgeteilt. Man gehe außerdem davon aus, dass Timmy schon mindestens eine Woche tot sei, wahrscheinlich sogar noch länger. Unklar ist auch noch, woran er genau starb. Weil er schon länger tot sei, werde es immer schwieriger, ihn zu untersuchen, sagt das Deutsche Meeresmuseum. Dafür müsste er aber sehr schnell in einen Hafen oder an den Strand geschleppt werden, heißt es. Das sei nach Angaben der dänischen Behörden aber nicht geplant. Und das waren die Nachrichten mit Danny Hoppe.
3: Das Antenne Münster Wetter ist heute ziemlich grau. 13 Grad messen wir aktuell bei euch im Kreuzviertel und in Sentrup. Jetzt gleich lockert es nochmal ein bisschen auf. Vielleicht kommt dann auch nochmal die Sonne durch die dicke Wolkendecke durch. Heute Nacht wird es nochmal kalt und geht runter auf 6 Grad. Morgen startet der Tag sonnig. Es zieht sich dann über den Vormittag aber immer weiter zu. Und da kommt auch nochmal Regen runter. Der Antenne Münster Verkehr, Achtung auf dem Yorkring, Höhe Gasselstiege. Da hat es einen Unfall gegeben, bitte fahrt da besonders vorsichtig. Schauen wir auf die Straßen hier bei uns in der Stadt, da braucht ihr gerade noch 5 Minütchen länger auf der Umgehungsstraße Richtung Autobahn. Dann staute sich eben bei dem Unfall am Yorkring 5 Minütchen plus. Und dann ist es gerade noch auf der Moltke Straße Richtung Weseler Straße ein bisschen voller. Die aktuellen Blitzer nur über Antenne Münster. Es blitzt in Gievenbeck auf der Diekmannstraße zwischen Berningskotten und Emily-Koch-Straße. In Handorf steht einer auf der Warendorfer Straße zwischen Huger-Landshofweg und der Verse. In Albachten stehen 2 Blitzer auf der Weseler Straße, Höhe Abzweig Meerhoog steht einer und der andere auf der Lindenallee zwischen Haus Forkenbeck und Freie Flur. Und dann ist es gerade noch auf der Moltke Straße Richtung Weseler Straße ein bisschen voller. Die aktuellen Blitzer nur über Antenne Münster. Es blitzt in Gievenbeck auf der Diekmannstraße zwischen Berningskotten und Emily-Koch-Straße. In Handorf steht einer auf der Warendorfer Straße zwischen Huger-Landshofweg und der Verse. In Albachten stehen 2 Blitzer auf der Weseler Straße, Höhe Abzweig Meerhoog.

0: irgendwas gesehen habt, Staus, Störung, Blitzer, klingelt durch oder schickt uns eine WhatsApp-Sprachnachricht. Nummer ist die 0251 28 95 40. Danke euch.
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0: Ich bin Anna Bogatzki und begleite euch in den Feierabend mit Musik von Alle Farben. Baby Goodbye ist das im besten Mix. Schön, dass ihr dabei seid. Baby!

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1: Und das ist die Börse am Montagnachmittag. Tanja Heumann, was macht der DAX zum Wochenbeginn? Können wir mit positiven Kursen in die Woche starten?
2: Ja, zunächst erstmal nicht, denn heute Vormittag ist der Aktienindex im Minus gestartet. Doch dann wurden die Anleger wieder mutiger und trieben den Leitindex zurück über die 24.000-Punkte-Marke. Ja, und zuletzt legte er sogar um 1,5% zu auf 24.300 Punkte. Und im Moment sieht es wirklich so aus, als wenn die Anleger die Marke von 24.000 Punkten Marke gesehen haben, um sich nochmal mit Schnäppchen einzudecken.
1: Welche Gewinner gibt es heute im heimischen DAX?
2: Ja, auf dem Siegertreppchen steht die Aktie der Deutschen Börse AG mit einem Plus von ja gut 4,5% ganz oben. Hier hat das wohl auch volatile Marktumfeld und die Spekulation um einen Großaktionär die Aktie nach oben getrieben. Und ebenfalls im Plus mit über 4% ist die Aktie von Rheinmetall. Da gab es jetzt eine Heraufstufung der Citigroup und das ist jetzt mal wieder ein Erholungsversuch der Aktie.
1: Welche Meldungen aus der Wirtschaft bewegen uns heute noch?
2: Na, da sorgt ein geplanter Börsengang wirklich für Aufsehen. Das ist wirklich so laut Medienberichten. Plant die Raumfahrtfirma SpaceX von Elon Musk am 12. Juni an die Börse zu gehen. Und das ist wirklich einer der größten Börsengänge aller Zeiten mit einem Volumen von bis zu 80 Milliarden US-Dollar. Und falls das tatsächlich umgesetzt wird, könnte das nicht nur den Tech-Bereich, sondern auch die gesamte Börsenstimmung beflügeln. Ja, sogar OpenAI und Anthropic sollten ähnliche Schritte prüfen mittlerweile. Warten wir mal ab. Auf jeden Fall sollte das Interesse an KI und Hightech-Aktien nochmal wieder ein bisschen steigern.
1: Frau Heumann, vielen Dank.
2: Ja, gerne, Frau Bogatzki. Tschüss.
1: Tschüss.
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0: Aber ihr gewinnt natürlich weiterhin im Feierabenddeal. 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Das hat auch Isabella gelernt, als Henrich Frost sie auf dem landesweiten Geldregenstudio angerufen hat.
2: Ein Traum.
3: Was machst du gerade?
2: Ich bin auf der Arbeit und ich bin in einem Zoom-Meeting.
3: Oh Gott, hast du 3 Minuten Zeit für mich?
2: Ich habe 3 Minuten Zeit, die nehme ich mir jetzt einfach.
3: Perfekt. Isabella, ja, der Montag, ne? Wieder groß Arbeit und alles. Ist es ganz stressig oder geht es?
2: Es ist ganz entspannt. Durch ein Zoom-Meeting sitze ich einfach und höre in meiner Fortbildung zu.
3: Okay, ja gut, dann klingt es ja wirklich so, als wäre das machbar, ohne dass es in schweren Stress ausartet. Isabella, lass uns mal über das Wochenende sprechen, was hinter uns liegt. Weißt du noch, was du gestern gemacht hast?
2: Ja, ich habe bei euch angerufen.
3: Für den Wochenenddeal, ne?
2: Genau.
3: Ja, das ist eine schöne Erfindung, finde ich. Weißt du warum?
2: Ja, ich gehe stark davon aus, dass ich gezogen wurde.
3: Ja, ich meine, immerhin sprechen wir schon mal, aber ich finde, das ist eine schöne Erfindung, weil beim Wochenenddeal hast du keine Gefahr, dass der Blitz einschlägt.
2: Genau.
3: Du kannst hier einfach so 1.000 Euro gewinnen.
2: Ein Traum.
3: Ja, es wäre wirklich ein Traum. Was würdest du mit dem Geld machen?
2: Also wir haben jetzt vor, unseren Sommerurlaub zu buchen. Und dann, also unser Ziel ist tatsächlich dieses Jahr entweder Spanien oder Türkei.
3: Ach ja, das sind ja ganz grundsolide Ziele. Da kann man, glaube ich, nichts falsch machen, Isabella.
2: Nein, genau.
3: Du sitzt noch auf dem Schreibtischstuhl, ne?
2: Nee, ich bin jetzt gerade auf dem Balkon geflitzt.
3: Ja, dann halte ich mal am Geländer fest.
1: 1.000 Euro.
3: Die gehören dir.
2: Dankeschön, ein Traum.
3: Kein weiter, kein Stopp, die gehören einfach so dir.
2: Oh, super, wirklich, ein Traum.
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1: Um 17.30 Uhr mit Sophie Seemann. Guten Abend. Das Landgericht Münster hat heute einen ehemaligen Krankenpfleger verurteilt. Und zwar zu einer Geldstrafe wegen fahrlässiger Körperverletzung. Antenne Münster-Chefreporter Matthias Menne berichtet.
2: Der 28 Jahre alte Krankenpfleger muss 6.300 Euro zahlen. Er hatte im Juli 2023 einem sterbenden Patienten in einem Krankenhaus eine Überdosis des Schmerzmittels Morphin gegeben. Nach eigener Aussage, um ihm einen schmerz- und qualfreien Tod zu ermöglichen. Dass er das Mittel ohne ärztliche Erlaubnis verabreicht hatte, versuchte er zu vertuschen. Die Staatsanwaltschaft hatte ihn deshalb wegen versuchten Totschlags angeklagt und eine Haftstrafe von 3 Jahren gefordert. Verteidigung und Nebenklage hatten hingegen auf Freispruch plädiert.
1: Wenn ihr diese Woche am FVM Preußenstadion unterwegs seid, seht ihr den Umbau in vollem Gange. Denn die Nordtribüne, die wird diese Woche abgerissen. Die neue Tribüne, die bietet dann Sitzplätze, Logen und Serviceplätze für rund 2800 Fans. Sie soll zur Saison 2027-28 fertig sein. Und die neue Osttribüne, da sollen Fans, die schon Anfang August nutzen können. Geplant sind zunächst rund 6900 Stehplätze. Und nicht nur bei den Tribünen, da gibt es Veränderungen. Auch die alten Kassenhäuschen, die werden diese Woche abgerissen. Tagestickets, die gibt es in der kommenden Saison dann an Containern, die an den Heim- und Gästeeingängen aufgestellt werden. Und jetzt weitere Kurzmeldungen. Bundesregierung tut zu wenig, um ihre eigenen Klimaschutzziele zu erreichen. Das jüngste Klimaschutzprogramm von Umweltminister Schneider werde nicht ausreichen, um die Emissionen so stark zu senken wie angepeilt, sagt der Expertenrat für Klimafragen in seinem neuesten Gutachten. Ab Donnerstag ist die Kreuzung Melcherstraße-Nordstraße wegen Sanierungsarbeiten nachts gesperrt. Und zwar von 21 Uhr abends bis 5 Uhr morgens. Eine Umleitung wird für euch eingerichtet. Ehrenamtliche des Malteser Herzenwunsch-Krankenwagens haben im Mai 2 besondere Wünsche erfüllt für schwerkranke Menschen. Die Fahrten, die führten zum Gasometer in Oberhausen und an die Nordsee nach Norddeich. Münster hat nach 2 Jahren den Vorsitz im Städtenetzwerk Mond an Hengelo übergeben. Bei einem Gespräch der Mitgliedsstädte übernahm Hengelos Bürgermeister Sander Schellberg heute die Leitung des Gremiums von Oberbürgermeister Tilman Fuchs. Ziel des Städtenetzwerks ist es, unter anderem die grenzüberschreitende Zusammenarbeit beim Klimaschutz und bei der Mobilität zu fördern. Zu dem Städtenetzwerk Mond gehören die Städte Münster, Osnabrück und die Region Twente mit den Städten Enschede, Hengelo und Almelo.
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3: Das Antenne Münster Wetter bewölkt und nass war das heute. Jetzt gerade ziehen nochmal Regenwolken auf Münster zu. Also so gegen 10 vor 6, 6 Uhr kann es im Norden und im Süden von Münster nochmal nass werden. 13 Grad sind es bei euch in Rooksel und in Amelsbüren. Heute Nacht wird es dann nochmal kalt, 6 Grad. Morgen geht es sonnig los. Ab dem Vormittag kommen dann aber nochmal Wolken. Und gegen Spätnachmittag kann auch nochmal Regen runterkommen. Die Woche startet uselig, aber am Wochenende, da wird es deutlich besser. Der Antenne Münster Verkehr, das staute sich gerade noch auf der Kanalstraße stadteinwärts vor dem Keruskering. 10 Minuten braucht ihr da gerade länger. Ansonsten ist gerade am Bahnhof noch ein bisschen mehr los und auf der Umgehungsstraße Richtung Autobahn braucht ihr auch noch mal 5 Minuten länger. Die neuesten Blitzer nur bei Antenne Münster, da habe ich 4 Stück für euch. Es blitzt in Hiltrup am Dornbusch zwischen Hansestraße und dem Dortmund-Ems-Kanal. Dann steht einer in Gievenbeck auf der Diekmannstraße zwischen Berningskotten und Emily-Koch-Straße. In Handorf steht ein Blitzer auf der Warendorfer Straße zwischen Huger-Landshof-Weg und der Verse. Und einen 4. Blitzer habe ich noch für euch, der steht in Albachten auf der Weseler Straße, Höhe Abzweig Meerhoog. Falls ihr noch irgendwas gesehen habt, Staus, Störung, Blitzer, klingelt durch oder schickt uns eine WhatsApp-Sprachnachricht. Nummer ist die 0251 28 95 40. Danke euch.
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3: Am Montagnachmittag. Ich bin Anna Bogatski und begleite euch in den Feierabend mit Musik von Bibi Rexha. Das ist New Religion im besten Mix. Schön, dass ihr mit dabei seid.

0: Ihr hört Antenne Münster am Montagnachmittag. Ich bin Anna Bogatzki und begleite euch in den Feierabend. Tickets für 5.861 Euro für Annemein Kantereit oder 5.500 Euro für das Abschlusskonzert von Olli Schulz. Das sind jetzt keine Fantasiepreise, die ich mir hier ausgedacht habe, sondern echte Angebote auf Ticketplattformen für den Wiederverkauf. Aufgedeckt hat sie der Verein Pro Musik und hat dann auch einen offenen Brief geschrieben, den viele Künstler auch unterzeichnet haben. Zum Beispiel Campino von den Toten Hosen, Nina Chuba, die Ärzte, Annemein Kantereit und Johannes Oerding. Das Problem, es gibt laut Mario Graute, Co-Geschäftsführer von Pro Musik, immer mehr professionelle Tickethändler, die die Fans dann abzocken.
1: Das sind teilweise Teams, die komplette Märkte beobachten. Also zum Beispiel Taylor Swift-Konzerte sind natürlich sehr lukrativ, weil sie im Wiederverkauf einen hohen Mehrgewinn versprechen. Aber auch Adele etc. Da gibt es dann Teams, die dann sagen, hier stürzen wir uns drauf und versuchen, so viele Tickets wie möglich zu bekommen.
0: Und dazu nutzen die Profi-Händler sogenannte Bots. Das sind Softwareprogramme, die automatisiert tausendfach Tickets im Vorverkauf aufkaufen. Und echte Fans, die gucken dann leider immer häufiger in die Röhre.
1: Wir haben ja manchmal diese Capture-Schutz, wo man dann nochmal die Buchstaben eingeben muss oder ich bin kein Roboter etc. Das wird durch die sogenannten Bots technisch umgangen, sodass dann in dem Moment sowas wie auch Zahlungs- oder Kundendaten vorab gespeichert werden. Wir geben die immer noch händisch ein. Ein Bot kann das technisch innerhalb von Millisekunden einfach schon machen und hat dadurch natürlich einen Zugriff auf ein Riesenkontingent von Karten.
0: Die Bundesregierung will jetzt gegen diese Ticket-Abzocke vorgehen. Im Herbst könnte ein neues Gesetz dazu kommen. Im Gespräch ist unter anderem, dass es beim Weiterverkauf nur einen maximalen Aufschlag von 25% auf ein Ticket geben darf. Aber bis es soweit ist, was sind denn eure Tipps für günstige Tickets?
2: Ich kaufe meine Tickets meist bei Eventim. Und wenn ich mich kurzfristig entscheide, gibt es ja auch über Eventim den Fansale.
3: Es gibt manchmal so Angebote durch irgendwelche Verträge. Da gibt es dann immer so ein paar Prozente auf Tickets. Man muss dann immer ein bisschen die Augen aufhalten.
4: Also ich kaufe immer bei eBay Kleinanzeigen. Ich hole wirklich selten direkt beim Verkäufer oder so.
5: Ich würde einfach nur sagen, bei verschiedenen Anbietern von Tickets einfach vergleichen.
6: Im Bekanntenkreis nachfragen, das funktioniert meistens am besten. Vor allem im erweiterten Bekanntenkreis, die Schwarmintelligenz fragen, dann tun sich meistens ganz viele Türen auf.
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0: Und ich singe jetzt ein Lied vom Feierabend. Ich bin Anna Bogatzki, hier macht gleich der Kollege Sebastian Pulli weiter. Wir hören uns morgen wieder. Ciao.
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1: Mit Danny Hoppe, guten Abend. Die Spritpreise sind weiter hoch und deshalb denken sich inzwischen offenbar viele Autofahrer, vielleicht wäre der Umstieg aufs E-Auto doch nicht so eine schlechte Idee. Das zeigt eine neue Umfrage der Versicherung DEVK. Demnach kann sich inzwischen rund jeder siebte Besitzer eines Benziners oder Diesels vorstellen, ein E-Auto zu kaufen. Was auch noch dazu beiträgt, ist die neue staatliche Förderung. Ab morgen können dafür die ersten Anträge gestellt werden. Rosenas Jandi aus dem Newsteam, wer kann die neue Förderung alles bekommen?
2: Diese Förderung richtet sich vor allem an Privatleute mit kleinerem oder mittlerem Einkommen. Anspruch haben Menschen mit einem Haushaltseinkommen von maximal 80.000 Euro im Jahr. Familien mit Kindern dürfen etwas mehr verdienen. Und gefördert werden neue, vollelektrische Autos und bestimmte Plug-in-Hybride. Wer ein E-Auto kauft, kann je nach Einkommen und Kinderzahl bis zu 6.000 Euro bekommen. Wichtig ist auch, das Auto muss mindestens 3 Jahre lang behalten werden.
1: Ja, erklär doch nochmal kurz, wie kommt man an das Geld?
2: Ja, diese Anträge laufen komplett online über das Bundesamt BAFA. Dafür braucht man unter anderem den Kauf- oder Leasingvertrag, den Fahrzeugschein und die letzten Steuerbescheide. Außerdem braucht man ein sogenanntes Bund-ID-Konto, zum Beispiel über den Personalausweis. Die Förderung gilt übrigens rückwirkend für alle förderfähigen Fahrzeuge, die seit dem 1. Januar neu zugelassen wurden.
1: Danke, José. Und jetzt weitere Meldungen im Überblick. In der schwarz-roten Koalition wird aktuell über eine Verlängerung des Tankrabatts diskutiert. Ein Sprecher der Bundesregierung hielt sich dazu heute aber bedeckt. Man stelle fest, dass die Maßnahmen momentan wirkten, sagte er. Ende Juni oder zu einem gegebenen Zeitpunkt wolle man dann entscheiden, wie die Situation sich auswirke. Der unabhängige Expertenrat für Klimafragen geht davon aus, dass Deutschland seine Klimaziele bis 2030 verfehlen wird. So steht es in seinem neuen Bericht. Das Bundesumweltministerium sieht dagegen nur eine überschaubare Lücke. Einiges hänge davon ab, wie schnell Solar- oder Windanlagen ausgebaut würden, heißt es. Nach dem Ausbruch eines Tigers in der Nähe von Leipzig ermittelt jetzt die Staatsanwaltschaft. Es gehe um fahrlässige Körperverletzung durch Unterlassen, sagte eine Sprecherin. Die Polizei hatte den Tiger gestern erschossen. Er war aus dem Gehege einer Ex-Zirkusartistin entkommen und hatte einen Mann schwer verletzt. Die Odyssee der Hondius ist vorbei. Nach dem Hunter-Virus-Ausbruch ist das Kreuzfahrtschiff heute in Rotterdam eingetroffen. An Bord waren noch 27 Menschen. Dabei handelt es sich um 25 Besatzungsmitglieder, einen Arzt und eine Pflegekraft. Die ersten von ihnen haben das Schiff inzwischen verlassen. In weißen Schutzanzügen betraten sie den Hafen von Rotterdam. Dort wurde für sie ein Quarantäne-Containerdorf aufgebaut. Dort müssen sie erstmal bleiben, auch wenn bisher bei keinem von ihnen Symptome einer Infektion festgestellt wurden. Auch die Leiche der verstorbenen Deutschen soll von einem spezialisierten Bestattungsunternehmen von Bord geholt werden. Sie soll dann in ein Krematorium in der Nähe des Amsterdamer Flughafens gebracht werden. Ihre Asche werde dann der Familie übergeben, teilte die niederländische Gesundheitsbehörde heute mit. Und das waren die Nachrichten mit Danny Hoppe.
3: Das Wetter. Der Arbeitsverweigerungsfrühling geht weiter. Es kann noch mal regnen hier und da, aber über den Abend und im Laufe der Nacht lockert's dann auf. Und morgen startet der Tag dann erstmal ganz schön, bevor es sich später wieder zuzieht. Und dann kann's auch wieder regnen. Temperatur morgen ein bisschen wärmer als heute. 19 Grad maximal.
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3: Die letzte Hürde auf dem Weg in den Feierabend ist eine hohe. Ist wieder gut was los. Hier die Staus ab einer Viertelstunde Wartezeit. Die A2 Dortmund-Oberhausen zwischen Bottrop und Kreuz-Oberhausen. 4 Kilometer Stau, aktuell eine Viertelstunde plus. A4 Köln-Aachen zwischen Kreuz-Köln-Gremberg und Köln-Klettenberg. 8 Kilometer, 20 Minuten. A30 Bad Oeynhausen Richtung Rheine zwischen Bissendorf und Osnabrück-Hellern. 7 Kilometer, 55 Minuten. Und A45 Hagen-Gießen zwischen Haiger-Burbach und Herborn-Süd. 12 Kilometer, knappe 40 Minuten. Haltet durch, kommt gut an.
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3: Sebastian Pulli hier. Montag, da flüchten wir uns lieber in die Vergangenheit zu einem legendären Fernsehmoment im Jahr 1995, den viele von uns vermutlich miterlebt haben, als Michael Jackson bei Wetten, dass aufgetreten ist mit dem Earth Song, ne? Oben auf dem Hubwagen unter der Hallendecke, wo er sich dann auch vor einem Millionenpublikum live in den Schritt griff. Ein Bereich, von dem damalige ZDF-Zuschauer gar nicht wussten, dass es den überhaupt gibt. Meine Oma hat sich eine Woche lang über nichts anderes empören können und hunderttausende andere waren absolut begeistert von diesem Brett, von einem Lied. Hier ist er, der Earth Song. Schönen Feierabend.

0: Der Mann ist tatsächlich gerade mal 19 Jahre alt und klingt, als hätte er schon alles Leid der Welt gesehen. Kommt aus Niedersachsen. Gut, da kann das schon mal passieren. Marc Ettles.
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0: Seit Freitag ist ja wieder WM, aber von einer Sportart aus der zweiten Reihe.
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3: Ja, endlich WM!
4: Also nicht Fuppes, Eishockey. Ja, interessiert in Deutschland irgendwie keine Sau. Weil wir den Sport nicht kapieren. Der ist zu schnell, der Puck ist zu klein und irgendwann hauen sich zwei Broncos auf die Moppe. Und du weißt auch irgendwie nicht, da gibt's ja Strafen für und trotzdem gehört's ja auch zum Gesamterlebnis, ne? So Blut auf Eis, das hat schon farblich was Künstlerisches. Ich war als Kind schon fasziniert von dem Sport, allerdings hauptsächlich von der Eismaschine. Ja, die gehörte zu meinen Top 3 Traumjobs. Eismaschine, hinten auf dem Müllwagen fahren und Chips-Einsammler im Autoscooter. All diese Menschen standen für mich auf einer Stufe mit Superman. Habt ihr euch eigentlich schon mal gefragt, warum Nasen laufen können und Füße riechen? Und immer dran denken, wer ein Tor mehr schießt als der andere, gewinnt.
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1: Um 18.30 Uhr mit Sophie Seemann. Guten Tag. Das Landgericht Münster hat heute einen ehemaligen Krankenpfleger verurteilt, und zwar zu einer Geldstrafe wegen fahrlässiger Körperverletzung. Antenne Münster-Chefreporter Matthias Menne berichtet.
2: Der 28 Jahre alte Krankenpfleger muss 6.300 Euro zahlen. Er hatte im Juli 2023 einem sterbenden Patienten in einem Krankenhaus eine Überdosis des Schmerzmittels Morphin gegeben. Nach eigener Aussage, um ihm einen schmerz- und qualfreien Tod zu ermöglichen. Dass er das Mittel ohne ärztliche Erlaubnis verabreicht hatte, versuchte er zu vertuschen. Die Staatsanwaltschaft hatte ihn deshalb wegen versuchten Totschlags angeklagt und eine Haftstrafe von 3 Jahren gefordert. Verteidigung und Nebenklage hatten hingegen auf Freispruch plädiert.
1: Wenn ihr diese Woche am FVM Preußenstadion unterwegs seid, seht ihr den Umbau in vollem Gange. Denn die Nordtribüne wird diese Woche abgerissen. Die neue Tribüne bietet dann Sitzplätze, Logen und Serviceplätze für rund 2.800 Fans. Sie soll zur Saison 2027/28 fertig sein. Und die neue Osttribüne, die sollen Fans schon Anfang August nutzen können. Geplant sind zunächst rund 6.900 Stehplätze. Und nicht nur bei den Tribünen gibt es Veränderungen, auch die alten Kassenhäuschen werden abgerissen. Tagestickets gibt es in der kommenden Saison dann an Containern, die an den Heim- und Gästeeingängen aufgestellt werden. Und jetzt weitere Kurzmeldungen. Bundesregierung tut zu wenig, um ihre eigenen Klimaschutzziele zu erreichen. Das jüngste Klimaschutzprogramm von Umweltminister Schneider werde nicht ausreichen, um die Emissionen so stark zu senken wie angepeilt, sagt der Expertenrat für Klimafragen in seinem neuesten Gutachten. Ab Donnerstag ist die Kreuzung Melcherstraße-Nordstraße Münster wegen Sanierungsarbeiten nachts gesperrt, und zwar von 21 Uhr abends bis 5 Uhr morgens. Eine Umleitung wird eingerichtet. Ehrenamtliche des Malteser Herzenswunsch-Krankenwagens haben im Mai 2 besondere Wünsche schwerkranker Menschen erfüllt. Die Fahrten führten zum Gasometer in Oberhausen und an die Nordsee nach Norddeich. Münster hat nach 2 Jahren den Vorsitz im Städtenetzwerk MOND an Hengelo übergeben. Bei einem Gespräch der Mitgliedsstädte übernahm Hengelos Bürgermeister Sander Schellberg heute die Leitung des Gremiums von Oberbürgermeister Tilman Fuchs. Ziel des Städtenetzwerks ist es unter anderem, die grenzüberschreitende Zusammenarbeit beim Klimaschutz und bei der Mobilität zu fördern. Zu dem Städtenetzwerk MOND gehören die Städte Münster, Osnabrück und die Region Twente mit den Städten Enschede, Hengelo und Almelo.
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3: Das Wetter. Das ist kein schlechter Frühling. Der spart nur seine Energie auf fürs Pfingstwochenende. Dann tatsächlich sehr warm und sonnig stand jetzt. Bis dahin mehr so, naja, auch morgen wieder nass und wolkig, allerdings erst im Tagesverlauf. Denn jetzt über den Abend und die Nacht lockert's auf und dann starten wir morgen früh auch mit Sonne und nur ein paar Wolken. Dazu morgen bis 19 Grad maximal.
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3: Das Übliche am Montagabend, viel los, jetzt die Staus ab einer Viertelstunde Wartezeit. A1 Dortmund-Münster zwischen Hamburg-Umwerne und Münster-Hiltrup, 2 Kilometer, 25 Minuten. A4 Köln-Aachen zwischen Kreuzköln-Kremberg und Köln-Eiffeltor, 6 Kilometer, knappe 20 Minuten. A30 Bad Oeynhausen-Rheine zwischen Nattbergen und Osnabrück-Sutthausen, 6 Kilometer, 35 Minuten. Und A45 Hagen Richtung Gießen zwischen Haiger-Burbach und Ehringshausen, da haben wir 8 Kilometer, ist eine halbe Stunde plus. Eine gute Fahrt, kommt gut durch.
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3: Hallo, Sebastian Pulli hier und jetzt Alex Warren, der ja bisher hauptsächlich mehr so Depressionsmusik rausgebracht hat. Aber seine neue Single jetzt, die ist sehr gut tanzbar, hat einen starken Beat, geht gut nach vorne. Wobei so ganz restlos kriegt er die Mollakkorde, die Last auf seinen Schultern doch nicht raus. Das heißt, weinen auch hier möglich, aber diesmal im Takt. Fever Dream, schönen Feierabend euch.

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0: Ja, ja, drittletzter Platz. Wir sind inzwischen wieder aufgestanden, haben das Krönchen gerichtet. Ist die Frage, wen schicken wir nächstes Jahr hin? Es braucht neue Ideen. Vielleicht sowas richtig Deutsches, sowas Hemdsärmeliges. Ne, die Kreissäge aus dem Nachbarsgarten würde ich vorschlagen. Oder vielleicht einfach so ein Wellensittich, ne? Der kann singen und ist bunt angezogen. Oder vielleicht hier SPD-Vorsitzender Lars Klingbeil mit seiner Gitarre. Da kann er sich Lars Klingbeil nennen, muss er nur noch eine Persönlichkeit für seine Bühnenfigur entwickeln. Wobei, das hat er bei seiner Partei ja auch nicht hingekriegt. Also vielleicht doch lieber einfach jemanden hinschicken, der international schon riesig ist. Felix Jähn zum Beispiel gibt's jetzt hier.
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1: Mit Danny Hoppe, guten Abend. Es könnte ein ziemlicher Rückschlag für die Energiewende in Deutschland sein. Der französische Energiekonzern Total Energies will offenbar aus Windparks in der Nord- und Ostsee aussteigen. Das meldet unter anderem die Süddeutsche Zeitung. Demnach will der Konzern schon reservierte Flächen zurückgeben. Als Gründe dafür werden Verzögerungen im Netzausbau und Veränderungen der wirtschaftlichen Rahmenbedingungen angeführt. Eigentlich sollten auf den Flächen riesige Offshore-Parks entstehen, die insgesamt 7,5 Gigawatt Strom liefern. Zum Vergleich, aktuell sind vor den deutschen Küsten Windräder mit einer Kapazität von weniger als 10 Gigawatt im Betrieb. Sollte der französische Konzern wirklich aussteigen, stehe der Erfolg der deutschen Energiewende auf dem Spiel, heißt es im Bericht. Und es ist nicht die einzige Hiobsbotschaft heute beim Thema Klimaschutz, denn der unabhängige Expertenrat für Klimafragen hat seinen neuen Bericht vorgelegt. Und darin heißt es, dass Deutschland seine aktuellen Klimaziele deutlich verfehlen werde. José Nasjandi aus dem News-Team, wie genau begründet der Expertenrat das?
2: Ja, der Expertenrat sagt, die Bundesregierung rechnet sich den Klimaschutz im Moment viel zu schön. Vor allem bei Gebäuden und dem Energiesektor könnten deutlich mehr Treibhausgase entstehen, als die Bundesregierung berechnet hat. Selbst das neue Klimaschutzprogramm würde die Ziele verfehlen. Die Fachleute kritisieren, dass viele Maßnahmen nicht weit genug gehen oder die Wirkung einfach überschätzt wird. Deshalb fordert der Expertenrat strengere und schnellere Maßnahmen. Konkret geht es unter anderem um Maßnahmen für den Umstieg auf klimafreundliche Heizungen, mehr Klimaschutz in Gebäuden, mehr Tempo beim Ausbau erneuerbarer Energien und auch beim Energiesparen selbst.
1: Danke, José. Und jetzt weitere Meldungen im Überblick. Ende Juni läuft der Tankrabatt der Bundesregierung aus. In der schwarz-roten Koalition wird aber schon darüber diskutiert, ihn zu verlängern. CSU-Chef Söder zeigte sich zuletzt offen dafür. Die SPD ist dagegen skeptisch. Ein Sprecher der Bundesregierung sagte heute, man werde zu einem gegebenen Zeitpunkt darüber entscheiden. Vor dem Kölner Landgericht hat heute der Prozess gegen einen 20-jährigen Autofahrer begonnen. Er soll vor rund einem Jahr in Hürth eine rote Ampel überfahren und eine Gruppe Grundschüler erfasst haben. Eine 10-jährige Schülerin und ein 25 Jahre alter Schulbegleiter waren dabei ums Leben gekommen. Der tote Buckelwal Timi wird wohl vor der dänischen Insel Anholt liegen bleiben. Das hat das Umweltministerium in Mecklenburg-Vorpommern mitgeteilt. Man gehe außerdem davon aus, dass Timi schon mindestens eine Woche tot sei. Nach Ansicht des Deutschen Meeresmuseums wird es deshalb immer schwieriger, die Todesursache festzustellen. Egal ob Veggie-Schnitzel, Sojabratling oder Tofu-Wurst, vegetarische oder vegane Fleischalternativen sind in Deutschland zuletzt immer beliebter geworden. Innerhalb von 6 Jahren hatte sich die Produktion mehr als verdoppelt, aber jetzt scheint der Boom etwas nachzulassen. Im vergangenen Jahr ist die Produktion zum ersten Mal wieder leicht gesunken. Insgesamt wurden knapp 125.000 Tonnen Veggie-Burger und Co. hergestellt. Das ist ein Rückgang um 1,2%. Das hat das Statistische Bundesamt mitgeteilt. Parallel dazu haben die Menschen in Deutschland wieder mehr Fleisch gegessen. Im Schnitt waren es fast 55 Kilo im Jahr. Und das waren die Nachrichten mit Danny Hoppe.
3: Das Wetter. Weiter geht der Temu-Frühling. Auch morgen einige Wolken und Regen. Aber jetzt über den Abend und die Nacht, da lockert es erstmal auf. Morgen früh dann auch noch schön, bevor es sich dann später wieder zuzieht. Eckchen wärmer wird's bis 19 Grad.
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3: Hat sich ein bisschen beruhigt. Die ganz großen Brocken zumindest, die sind weg. Hier die Staus ab. 5 Minuten Wartezeit. A1 Dortmund-Münster zwischen Hamburg um Werne und Ascheberg. 4 Kilometer, knappe 20 Minuten. A3 Oberhausen-Köln zwischen Kreuzhilden und Solingen. 4 Kilometer, knappe Viertelstunde. A45 Hagen-Gießen zwischen Dillenburg und Ehringshausen, 4 Kilometer, 10 Minuten. Und A59 Köln-Bonn zwischen Köln-Rath und Flughafen Köln-Bonn, 1 Kilometer, 5 Minuten. Gute Fahrt.
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3: Sebastian Pulli hier. Interessante Meldungen zum Wahl jetzt aktuell reingekommen. Umweltministerium Doppelpunkt. Wahl bleibt voraussichtlich in Dänemark. Also da, wo das ja leider Gottes tote Tier angespült worden ist. Ja, aber was denn auch sonst? Also hätte das Ministerium ihn gern nach Deutschland verbracht, zum Staatsbegräbnis. Oder wäre Till Backhaus persönlich mit dem toten Wal aufs Meer hinausgesegelt, um ihn seinen Angehörigen zu übergeben. Mitsamt 500 Kilogramm Schrimps für den Leichenschmaus und einer Best-of-CD der schönsten Wal-KI-Songs. Immerhin, so langsam geht diese South Park-Folge der deutschen Geschichte zu Ende. Schönen Feierabend, Segen jetzt für den Wal. Blessings.

0: Gute Konzerttickets kosten inzwischen so zweimal tanken.
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0: Sprich, richtige Wucherpreise. Und da reden wir noch gar nicht von den Tickets, die dann von Leuten nochmal für ein Vielfaches weiterverkauft werden. Es kann ja eigentlich nicht sein, dass es so läuft. Und deshalb fordern jetzt auch etliche große deutsche Acts, die Ärzte, die Hosen, Nina Chupa, etliche mehr. Bitte, liebe Bundesregierung, unternehmt mal was. Führt zum Beispiel schärfere Regeln ein für den Weiterverkauf. Ja, wie sieht's denn bei euch aus? Wo ist denn die Schmerzgrenze für Konzerttickets?
2: Maximal 100 Euro. Mehr gebe ich nicht aus.
3: Wenn es jetzt irgendwas ist, jetzt so ein Konzert, was jetzt irgendwie so wirklich einmalig ist für einen, dann denke ich, bin ich schon bereit, da mehr zu zahlen, aber so 100 Euro vielleicht.
4: Also über 100 Euro zahle ich nicht.
5: Also alles so ab 70 Euro aufwärts ist für mich persönlich zu viel.
2: Maximum 150 Euro. Wenn ich dann auch gut sitze oder stehe, weil es gibt ja auch natürlich Ticketpreise 150 Euro, dann sieht man den Künstler gar nicht von ganz oben.
6: Die Grenze ist schwierig zu definieren, weil es am Ende darauf ankommt, wie groß für mich das Erlebnis ist. Also wenn ich eine Künstlerin oder einen Künstler unbedingt sehen möchte, dann bin ich bereit, für ein einmaliges Erlebnis auch mehr zu bezahlen.
0: Immerhin, bei uns gibt es die Musik kostenlos. Wer gerne das Konzerterlebnis simulieren will, einfach jetzt drei sehr große Menschen engagieren, sich hinter die stellen und nix sehen. Viel Spaß, hier sind AHA.
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0: Das Wetter.
1: Pfingsten wird schön, Stand jetzt. Da ist ja völlig klar, dass der Frühling da jetzt haushalten muss mit seinen Kräften. Deshalb auch morgen Wolken und Regen möglich. Aber heute im Laufe des Abends und der Nacht lockert es schon auf. Und immerhin der Tagesstart morgen wird auch schön sonnig. Eckchen wärmer dazu bis 19 Grad morgen.
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1: Alles ganz gut machbar inzwischen. 3 Staus haben wir noch. A1 Münster-Osnabrück zwischen Münster-Nord und Greven 2 Kilometer, 10 Minuten. A3 Oberhausen-Köln zwischen Kreuzhilden und Solingen 2 Kilometer, auch da 10 Minuten. Und A3 Oberhausen-Köln zwischen Leverkusen-Zentrum und Köln-Delbrück 3 Kilometer Stau sind 7 Minuten. Eine gute Fahrt.
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1: Sebastian Pulli hier und das Lied, das jetzt kommt, das war im Jahr 97 ein großer feministischer Befreiungsschlag, weil der Text im Prinzip gesagt hat, eine Frau kann, wenn sie möchte, alles sein. Ah, das habe ich nicht gewusst, hat dann vielleicht Friedrich Merz gesagt, ich weiß nicht. Heute ist das hoffentlich für die meisten offensichtlich, für alle anderen nochmal der Song. Meredith Brooks mit Bitch. Schönen Abend. 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

0: Ja, absolute Ausnahmemusikerin und die beiden ja auch.
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0: Nämlich Hall and Oates, tolles Duo aus den 80ern. Einer groß, blonde, lange Haare, der andere was kleiner, eher dunklerer Typ. Also im Prinzip so ein bisschen wie Modern Talking, nur musikalisch gut. Richtig starker Gesang, immer ein toller Groove dabei, viel R&B drin, aber auch dazu richtig, richtig starke Melodien. Eins haben sie leider doch noch gemeinsam mit Modern Talking. Sie haben sich dann am Ende auch zerstritten, gingen bis vor Gericht über die Rechte an den Songs und sprechen leider bis heute nicht mehr miteinander. Ist schade, aber was bleibt, ist hochqualitative Musik. Das Lied hier, das ist eins davon, Maneater.

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1: Ich bin Thomas Bleskin. Der Expertenrat für Klimafragen hält die Klimaschutzpolitik der Bundesregierung für unzureichend. In einem Gutachten warnen die Regierungsberater, selbst mit dem geplanten Klimaschutzprogramm würden die Ziele für 2040 verfehlt.
2: Eindeutig und vernichtend sei der Bericht des Expertenrates für die Klimapolitik der Regierung, kommentiert der BUND. Deutschland verfehle seine Klimaziele gerade auf ganzer Linie. Vor allem die Aufweichung des Verbrenner aus und das geplante geänderte Heizungsgesetz seien Rückschritte. Der WWF kritisiert, die Bundesregierung komme derzeit ihrem grundgesetzlichen Auftrag zum Schutz der Lebensgrundlagen nicht nach. Der unabhängige Expertenrat für Klimafragen hatte in seinem Bericht erklärt, die derzeitige Klimapolitik gefährde die Klimaziele. Es bestehe politischer Handlungsbedarf. Onni Tochau, Berlin.
1: Die geplante Diätenerhöhung für die 630 Bundestagsabgeordneten wird voraussichtlich ausgesetzt. Der Unionspolitiker Steffen Pilger sagte bei RTL und NTV, man sei mit der SPD gemeinsam der Auffassung, diesen Schritt jetzt gehen zu wollen. Auch Linke, Grüne und AfD sind dafür. Eigentlich sollten die Abgeordnetenbezüge zum 1. Juli um knapp 500 Euro auf rund 12.330 Euro steigen. SPD-Politiker äußern sich zurückhaltend zu einer Verlängerung des Tankrabatts über Ende Juni hinaus. Fraktionsvize Armand Zorn sagte der dpa, eine dauerhafte Senkung der Energiesteuer könne keine Lösung sein.
3: Kurzfristig richtig, aber keine Dauerlösung, so der Tenor aus der SPD, denn der Tankrabatt entlaste alle, die Auto fahren und nicht nur diejenigen, die auf Hilfe vom Staat angewiesen sind. Und schon die bisher angesetzten 2 Monate Tankrabatt kosten wiederum den Staat 1,6 Milliarden Euro an Steuereinnahmen. Also quasi eine Absage an Söders Idee einer Verlängerung. Stattdessen kann sich die SPD weiter einen Preisdeckel für Sprit vorstellen, den wiederum aber bisher die Union ablehnt. Jan-Henner Reitze, Berlin.
1: 2/3 der Menschen in Deutschland befürworten laut einer Studie ein Verbot sozialer Medien für Kinder unter 14 Jahren. Das geht aus einer repräsentativen Umfrage des Bayerischen Forschungsinstituts für digitale Transformation hervor, die auf der Medienkonferenz Republika in Berlin vorgestellt wurde. Forschende warnten dort aber vor vorschnellen Verboten. Stattdessen brauche es strengere Regeln für Plattformen und mehr Medienkompetenz. Das waren die Nachrichten mit Thomas Bleskin.
4: Das Wetter.
5: Unsere Erwartungen an den Frühling sind inzwischen so weit unten, da freuen wir uns schon über einen halben Tag Sonne. Es lockert nämlich jetzt schon über den Abend und die Nacht auf und dann geht das morgen auch schön los, bevor im Laufe des Tages wieder mehr Wolken aufziehen und dann kann es auch regnen. Das ganze morgen bei bis 19 Grad.
6: NRW Verkehr.
5: Das ist ganz gut machbar inzwischen. Ein bisschen länger steht ihr noch auf der A1 Münster Richtung Osnabrück zwischen Münster Nord und Greven. 3 Kilometer Stau, eine knappe Viertelstunde. A3 Oberhausen Köln zwischen Kreuzhilden und Solingen 1 Kilometer, 5 Minuten und A4 Köln-Aachen zwischen Kreuz-Aachen und Aachen-Laurenzberg 2 Kilometer, 7 Minuten. Gute Fahrt.
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Montagabend, kurz nach 8, Zeit für den Bürgerfunk. Und heute sind wir tief in die Archive des Bürgerfunks gestiegen und hören uns an, was den Bürgerfunk eben im Mai 1996 bewegt hat. Der ursprünglich für heute vorgesehene Bericht muss leider aus gesundheitlichen Gründen verschoben werden, aber wir haben ein spannendes Ersatzprogramm. Mein Name ist Christian Zeppan, bleiben Sie neugierig.

0: Zwillinge, 20.05. bis 20.06. Mit deiner guten Laune gelingt es dir in dieser Woche, so manches Stimmungsbarometer in die Höhe zu treiben.
1: Jungfrau, vom 22.08. bis 21.09. Akzeptiere ein Nein. Durch überhöhte Forderungen setzt du nur den letzten Rest Bereitschaft aufs Spiel.
0: Wie kommen wir eigentlich auf den Schwachsinn, den wir gerade gehört haben?
1: Das ist kein Schwachsinn. Die Sterne lügen nie.
2: Und woher weiß man, was die Sterne sagen?
1: Man mache eine Momentaufnahme des Himmels. Schon bei der Geburt bestimmt die Stellung der Sterne das restliche Leben.
0: Und wenn nun zwei Menschen gleichzeitig am selben Ort geboren werden, haben sie dann ein identisches Leben?
1: Dazu gibt's auch eine süße Geschichte.
3: Zwei Männer werden am 4. Juni 1738 um 7.30 Uhr im gleichen englischen Pfarrbezirk geboren. Beide übernehmen im gleichen Monat die Nachfolge ihres Vaters, heiraten am gleichen Tag, am 8. September 1761, haben die gleiche Kinderzahl, Jungen sowie Mädchen, und werden am gleichen Tag krank, erleiden die gleichen Unfälle und sterben schließlich im Abstand von einer Stunde am 29. Januar 1820. Der eine war der Trödler Samuel Hennings, der andere war Georg III., König von England.

0: Im Studio Till Stief, der Regisseur von Edward Bonds Schauspiel Gerettet, und Karl-Heinz Bredlow, der Leiter der Justizvollzugsanstalt Iserlohn mit ausschließlich jugendlichen Strafgefangenen. Herr Stief, waren Sie schon einmal im Knast?
1: Nee, also weder freiwillig noch unfreiwillig.
0: Warum nicht? Liegt das an der geglückten Sozialisation, am humanistischen Elternhaus, oder sind Sie besser als die Figuren, die Sie auf der Bühne inszenieren?
1: Ich denke, dass es sicher Glück war.
0: Dass es Glück war. Mhm. Herr Bredlow, Sie sind noch im Knast, aber diesseits der Gitter. Haben Sie Ihre Insassen auf der Bühne wiedererkannt?
2: Ich habe sie teilweise wiedererkannt.
0: Wann?
2: Praktisch vom ersten Auftritt an.
0: Warum?
2: Es ist die Sprache, es ist die Art des Umgangs, es ist die Art des Reagierens, die ich bei den Darstellern, die ich bei unseren Insassen finde, die ich aber ebenso sehr auch außerhalb der Mauern dann finde, wenn ich Jugendliche heutzutage erlebe.
0: Das Wiedererkennen kann ja doch ein ganz unangenehmes sein, denn die Schlüsselszene, die zum Massenexodus führte, war die Steinigung eines Babys im Kinderwagen. Warum inszeniert man so ein Stück und wie inszeniert man so eine Szene, Herr Stief?
1: Das Stück, warum? Weil ich es schon wichtig finde, so ein gesellschaftlichen Zustand zu zeigen, der dazu führt. Ich würde auch mit Bond übereinstimmen, der sagt, dass eine Steinigung eines Kindes ja nichts ist gegen, er sagt, Massenbombardements im Zweiten Weltkrieg. Also mich hat an diesem Stück eben interessiert, wie es dazu kommt, wie es dazu kommen kann, dass es auch dann überhaupt nichts Besonderes ist von diesen Jungs, die das Kind steinigen. Darum haben wir uns auch bemüht, dass man jetzt keine Nummer daraus macht, keinen irgendwie besonderen Effekt darauf legt.
0: Und wie haben Sie es dann gemacht? Die Steinigung auf der Bühne?
1: Wir haben lange probiert. Wir hatten viele Fassungen. Der Text gibt große Freiheiten, wie man damit vorgehen kann. Wir haben uns bemüht, aus einem spielerischen Vorgang, der auch sogar noch mitunter diesen Skrupel von, macht man das eigentlich, in sich birgt, wo dann aber einer durch Zufall drüber schreitet und dass sich das dann so gemeinsam fortsetzt, bis es zu diesem ersten Stein kommt.
0: Ja, das war für viele der Schmerzpunkt. Wie haben Sie diese Szene empfunden, Herr Bredlow?
2: Ich habe diese Szene so empfunden, wie ich weitestgehend das gesamte Stück empfunden habe. Es war für mich ganz selten auf äußere Effekte angelegt. Selbst diese Szene, die von vielen erwartet wurde, auf die die Steine, die da auf der Bühne liegen, auch hinweisen, entwickelte sich für mich fast beiläufig. Sie wurde für mich fast unspektakulär inszeniert. Die Steine waren sehr klein, die geworfen wurden.
0: Ja, aber mit großer Wirkung. Das Stück ist jetzt 30 Jahre alt. Bestätigt das die Aktualität oder gibt es sogar eine Verrohung in der Gesellschaft? Wo stehen wir mit unserer Jugendkultur und kann man sie theatralisch aufarbeiten?
2: Man kann sie aufarbeiten. Man hat sie vor 30 Jahren aufgearbeitet. Es war für mich einer der Gründe, reinzugehen. Es ist ein Stück, was ich damals gesehen habe und als ein Stück meiner Generation gesehen habe. Ich war gespannt, wie es 30 Jahre danach wirkt. Und ich meine, es ist an sich ein Stück, was Jugend fast zu jeder Zeit beschreibt. Sie ist nicht verrohter, sie ist so, wie sie vor 30 Jahren, weil sie vielleicht auch vor vielen, vielen Jahren auch schon gewesen ist. Die Umstände, die dazu führen, sind erschreckend ähnlich.
0: Ist das nicht zu bequem, sozusagen aus der Alt-68er-Perspektive wieder die Gesellschaft verantwortlich zu machen? Oder wollen Sie das, Herr Stief, dass man jemanden hat, der dafür verantwortlich ist, dass so etwas passieren kann?
1: Ich glaube nicht mal, nee. Ich möchte zeigen, dass es passiert. Wir haben nicht nach Verantwortlichen gesucht.
0: Und reicht Ihnen das Zeigen, Herr Bredlow, wenn man das nur so zeigt?
2: Wenn es so gezeigt wird und wenn man danach drüber spricht, dann reicht es mir.
0: Würden Sie Ihre Häftlinge reinschicken?
2: Vielleicht nicht unvorbereitet, aber ich würde es tun.

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1: Hallo und herzlich willkommen in Toms Bastelstunde. Diesmal habe ich euch einen feinen Tipp mitgebracht für den kommenden und heißen Sommer, nämlich die Hauszapfanlage. Es geht doch nichts über ein frisch gezapftes Bier, gerade im Sommer. Was wäre es schön, wenn man daheim eine Zapfanlage wie in seiner Stammkneipe hätte? Doch wie finanziert man solch eine Anlage? Eine solch kostspielige Anlage? Unser Wissenschaftsmoderator hat sich dazu ein paar Gedanken gemacht und hat sie erfunden. Die Low-Budget-Hauszapfanlage. Kellerkaltes Bier direkt aus der Wand. Benötigt wird dazu eine typische Heizungsanlage, die wohl in jedem Haushalt zu finden sein müsste. Und was liegt näher, als diese im Sommer dank Klimakatastrophe brachliegende Anlage umzufunktionieren? Nichts leichter, als diese im ganzen Haus verlegten Edelmetallrohre zweckzuentfremden. Hier unsere Anleitung. Erstens, lassen Sie im Keller das Heizungswasser aus der Rohrleitung ins örtliche Abwassernetz an. Schließen Sie dann Vorlauf und Rücklauf Ihres Heizungssystems. Zweitens, ordern Sie mehrere 100 Liter Fässer Pilzbier und entsprechende Kohlensäure-Gasflaschen. Ich empfehle dazu übrigens das leckere, köstliche Gluckschlork Pilsener. Gluckschlork. Ihr wisst, das Bier, das übel knallt und tierisch schmeckt. Schließen Sie eines dieser Fässer mittels Bajonettverschluss und Überdruckschlauch an den Wasseranschluss Ihrer Therme an. Drittens, setzen Sie mit der Kohlensäure-Gasflasche das Fass unter Druck, bis das Barometer Ihrer Heizung etwa 2,5 bar beträgt. Viertens, öffnen Sie nun den Vorlauffahren des Heizungssystems, woraufhin der Gerstensaft lautstark rauschend in die gesamten Heizkörper des Hauses steigen wird. Und justieren Sie, wenn nötig, den Druckregler nach. Überdecken Sie dabei, mehr als 2,5 bar verträgt Ihre heimische Anlage nicht. Sie haben nun die Möglichkeit, an jedem Heizkörper des Hauses ein frisches, kellerkaltes Bier zu zapfen. Halten Sie Ihr Glas einfach unter das Entlüftungsventil irgendeines Heizkörpers und öffnen Sie es. Schon haben Sie ein leckeres, hygienisch einwandfreies Bier. Oh, wie das zischt. Veredeln Sie doch einfach dieses simple System, indem Sie nahe Ihrer Lieblingssessel Zapfhähne an die Heizkörper flanschen. Ihr Vermieter wird es Ihnen danken.
2: Ja, verboten ist doch nicht das Unkraut, sondern eigentlich das Unkrautvernichtungsmittel in privater Anwendung. Doch trotz dieses Verbotes tauchen Unkrautvernichtungsmittel in letzter Zeit immer häufiger bei den Kläranlagen auf. Welche Probleme es damit gibt und was es damit auf sich hat, das erklärt uns Karl-Peter im folgenden Beitrag.
3: Gabi, total, stöhnte der Löwenzahn und hauchte sein Leben aus. Was ist passiert? Ganz klar. Der Löwenzahn musste sterben. Zu lange schon war er Studienrat gründlich ein Dorn im Auge. Ein Löwenzahn direkt vor der Garageneinfahrt zerstört das akkurate Aussehen seines schönen Eigenheims. Abhilfe verspricht zum Beispiel Total, ein chemisches Unkrautvernichtungsmittel, das alle Wünsche seines Käufers befriedigt. Kein Grünzeug überlebt eine Nacht mit Total-Herbiziden mit dem entscheidenden Wirkstoff Dioron. Aber auch noch so fantasievolle Namen können nicht über die Realität hinwegtäuschen. Totalherbizide bereiten nämlich nicht nur den Wildkräutern Kummer. Denn erschreckenderweise haben die staatlichen Umweltämter Münster und Herten im Sommer letzten Jahres Dioron im Ablauf sämtlicher Kläranlagen des Münsterlandes gefunden. Die nachgewiesenen Konzentrationen liegen um ein Vielfaches über dem Zielwert für eine gute Gewässerqualität. Ein Abbau in der Kläranlage findet nicht statt. Auch bei den Wasserwerken müssen nach dem Verbot von Atrazin erneut die Alarmglocken läuten. Oberflächenwasser aus Bächen und Flüssen wird nämlich zur Trinkwassergewinnung herangezogen. Bereits ein Körnchen Dioron, das ca. 1000 Gramm wiegt, belastet den Trinkwassertagesbedarf von 65 Menschen mehr als gesetzlich erlaubt ist. Wird der Grenzwert überschritten, sind umfangreiche Maßnahmen zur Aufbereitung des Trinkwassers nötig. Die Konsequenz ist ein weiter steigender Wasserpreis. Daher sollen unsere Gewässer vorbeugend geschützt werden. Das auf jeden Fall meint die SPD-Bundestagsfraktion und hat im April eine Gesetzesinitiative vorgelegt. Demnach sollte auf den Einsatz von dioronhaltigen Mitteln zumindest auf öffentlichen Flächen verzichtet werden. Weil Arbeitsplätze in der chemischen Industrie aber wichtiger sind als Wildkräuter und sauberes Wasser, mochte die Bonner Koalition dem Antrag nicht zustimmen. Dennoch müssen Hobbygärtner aufpassen. Nicht nur zum Schutz der eigenen Gesundheit ist es ratsam, chemische Unkrautvernichter beim Händler im Regal stehen zu lassen. Denn im privaten Bereich dürfen gemäß Pflanzenschutzgesetz auf befestigten Flächen Totalherbizide überhaupt nicht versprüht werden. Für fahrlässige Verstöße ist eine Geldbuße bis zu 100.000 Mark fällig. Wer die bunte Vielfalt von Wildkräutern nicht mag, aber trotzdem umweltbewusst handeln will, den bleibt der Griff zur Hacke oder zum Fugenkratzer kaum erspart.

0: Das Zentrum wurde vor 25 Jahren gegründet. Die Geschichte der spanischen Gemeinde in Münster beginnt aber schon früher. Gast im Studio ist Luis Solano, Vorsitzender des spanischen Zentrums Hiltrup. Herr Solano, wann kamen eigentlich die ersten Spanier nach Münster?
1: Die erste Spanier kamen im Grunde genommen 1957, das waren Studenten, offiziell 1959, diese genannten Gastarbeiter.
0: Wie war denn die Situation der Spanier, die zu der Zeit nach Deutschland kamen? Welche Eindrücke hatten sie von diesem fremden, unbekannten Land?
1: Ja, das war viele Faktoren, unter anderem die Kultur, das Klima, das Essen, die Gewohnheit. Und das Schlimmste war, man war von der Familie getrennt. Denn die meisten, die nach hier kamen, kamen ja alleine, ohne Familie. Und das war, glaube ich, für die Leute, unter anderem kann ich noch daran erinnern, mein Vater, das war eine von den schlimmsten Sachen, was wir überwunden müssten.
0: Wie kam es denn dann zu der Gründung des spanischen Zentrums in Hiltrup?
1: Ja, das hat sich von alleine ergeben, war, wir haben ja damals die Kirche mehr oder weniger jeden Sonntag besucht, obwohl die Sprache nicht verstanden hatten. Nur das war irgendwo, wo wir uns gut gefühlt haben. Und ich muss ja sagen, dann gab es auch den damaligen Pastor Vater Jensing, der uns eigentlich viel geholfen hat. Und der hat uns ja direkt an die Kirche, an die Bibliothek zur Verfügung gestellt. Er hat wirklich alle Mühe gegeben, spanische Bücher besorgt, eine spanische Gitarre hat uns ja besorgt. Und nach und ein hatten wir auch einen spanischen Lehrer, der die Kinder mehr oder weniger, sag ich mal in Anführungsstrichen, die Kinder, das Spanisches mehr oder weniger versucht hat, dass die Kinder das nicht zu vergessen. War die Kinder, die passen sehr schnell ein in die Sprache und das war ja die Befürchtung, dass die spanische Sprache verloren ging. Ne?
0: Heute, 25 Jahre später, hat das spanische Zentrum in Hiltrup rund 500 Mitglieder. Gibt es überhaupt noch eine Ähnlichkeit mit dem kleinen, familiären Verein der ersten Jahre?
1: Ja und nein. Also früher, sag ich mal einfach, das war familiär, heute ist auch familiär, nur man kann es ja, das Zentrum von 1969 kann man nicht vergleichen mit dem heutigen Zentrum. Damals denke ich mir, dass die Spanier unter sich sein wollten, mit seiner Kultur und seiner Sprache, da ja die meisten die Sprache nicht könnten. Und das war, ich sag mal nicht Isolation, aber da waren wir schon unter uns. Heute ist die ganz anders war, wir haben heute, wie gesagt, verschiedene Nationalitäten als Mitglieder, unter anderem eine Menge Deutschen. Und wie gesagt, in der Zentrum wird ja jetzt nicht nur Spanisch gesprochen, sondern verschiedene Sprachen. Das war das Ziel eigentlich von die spanischen Zentren in den letzten 10 Jahren.
0: Es gibt mittlerweile viele Kinder aus der sogenannten zweiten Generation, die hier in Deutschland geboren und aufgewachsen sind, die auch gar nicht mehr so viele Beziehungen zu Spanien haben. Wie kann das spanische Zentrum denn dazu beitragen, dass diese Kinder zurück zu ihren Wurzeln vielleicht finden, wenn sie sich für die spanische Kultur interessieren?
1: Das ist wie bei jeder Nationalität. Kinder, die hier geboren sind, besonders schwer. Bei den Spaniern sowieso. Es ist ein Phänomen, wie die Spanier sich schnell anpassen. Und wenn die hier geboren sind, dann kriegen wir schon Probleme erstmal mit den spanischen Sprachen. Ja. Da muss man natürlich immer aufpassen, dass beide Sprachen gesprochen wird so aus. Und das ist auch gar nicht so einfach. Und dann mit den Kulturen. Das ist das Ziel von Zentrum, diese Kinder oder Jugendliche immer darauf hinzuweisen, nicht die deutsche Kultur einfach an die Seite lassen, sondern unsere Kultur irgendwo auch im Hintergrund oder im Vordergrund, je nach Geschmack, zu beachten. Wir versuchen das. Was daraus kommen wir von den Jüngsten, können wir so oder so nicht ändern.

0: Hi, wir sind die Pfadfinder Blue Panthers vom Stamm St. Michael in Gievenbeck.
1: Versucht, diese Welt ein wenig besser zu verlassen, als ihr sie vorgefunden habt. Dieses war Baden-Powells Motto für die Pfadfinder. Sir Lord Stephenson Smith Robert Baden-Powell of Gilwell, alias BP, wurde am 28.02.1857 in Großbritannien geboren und starb am 8.01.1941 in Kenia. Er heiratete im Oktober 1912 Lady BP. 1908 gründete BP die spätere Weltpfadfinderbewegung mit dem Ziel, Jungen auf das spätere Leben vorzubereiten. Nach der Gründung schrieb BP das Buch Scouting for Boys, dessen Programm er vorher mit 20 Jungen in einem Zeltlager ausprobierte. 1909 fand das erste große Pfadfindertreffen mit 10.000 Jungen und doch wohl einem Mädchen statt. 1920 trafen sich dann in London Pfadfinder aus der ganzen Welt zum ersten Jamboree, sprich Weltpfadfindertreffen. Nach dem Beispiel BPs breitete sich die Pfadfinderbewegung auf der ganzen Welt aus. Am 7.10.1929 wurde dann die Deutsche Pfadfinderschaft St. Georg, kurz DPSG, gegründet. Aufgrund des Nazi-Regimes kam es aber 1938 zu einer zeitweiligen Auflösung der DPSG. In den 60er Jahren wurde die Satzung neu überarbeitet. Und seitdem können auch Mädchen und Frauen Mitglieder der DPSG werden. Aber nicht nur auf der Erde, sondern auch auf dem Mond sind Pfadfinder bekannt. Da der berühmte Astronaut Robert Armstrong, der selber Pfadfinder war, als erster Mensch auf dem Mond die Pfadfinderlilie in den Kosmos brachte.
0: So, jetzt wisst ihr, wie die Pfadfinder entstanden sind. Ein Mädchen aus unserer Gruppe befragte ihre Freundin und unsere Leiterin.
2: Sie werden das Rätsel lösen und euch berichten, was wir denn nun wirklich bei den Pfadfindern tun.
3: Hallo.
4: Erzählt mir doch mal, was ihr so in eurer Gruppenstunde macht.
3: Ja, also wir machen so alles Mögliche, was Spaß macht. Wir machen Liederbücher, wir haben schon mal einen Film über Raumschiff Enterprise gedreht. Wir kochen, wir machen sehr viele Spiele und jetzt haben wir auch ein Projekt über Südafrika angefangen.
4: Aber Naturerkundungen macht ihr nicht mehr, oder?
3: Ja, also im Moment nicht, aber wenn alle dazu Lust hätten, könnten wir das auch mal machen. Das ist eine gute Idee.
4: Fahrt ihr auch manchmal ins Zeltlager?
3: Ja, also es gibt einmal das Pfingstlager, da fährt der ganze Stamm mit. Das ist für 3 Tage und dann gibt's das Sommerlager, das ist so für 2,5 Wochen und da fährt auch meistens der ganze Stamm mit. Ja.
5: Ja, und dann haben wir halt auch nochmal so kleinere Wochenendlager für die Gruppe.
4: Mhm, das ist sehr schön für die Gemeinschaft. Wie ist die Pfadfinderei für euch Leiter nicht sehr anstrengend manchmal?
5: Selten. Also es gibt schon Gruppenstunden, wo ich nach Hause fahre und denke, oh Gott, was war das denn jetzt schon wieder? Aber das passiert nicht so oft. Meistens macht es sehr viel Spaß. Und man muss also bedenken, das ist eine ehrenamtliche Arbeit, die ich mache. Und ich würde sie halt nicht machen, wenn sie nicht mehr sehr viel Spaß machen würde.
4: Okay, danke für das Interview.
5: Bitteschön.
3: Bitte. Schön. Bitte.

Haben Sie heute gut geschlafen? Tief und fest? Oder fiel Ihnen das Schlafen schwer, weil Sie schon an die vielen Termine vom nächsten Tag denken mussten? Und eben jene Ihnen schon am Abend vorher Unruhe bereiteten? Die Früchte der modernen Gesellschaft haben zwar das Leben bequemer gemacht, aber Spülmaschine und Mikrowelle können nicht darüber hinwegtäuschen, dass immer mehr Menschen immer weniger Zeit haben, um alltägliche Dinge zu bewältigen, wie zum Beispiel das Einkaufen, Waschen, Kochen und so weiter. Da bleibt wenig echter Freiraum über. Um diesen Missstand abzulindern, hat die Verbraucherzentrale Nordrhein-Westfalen einen Ratgeber mit vielen praktischen Tipps herausgebracht. Zeitmanagement im Haushalt heißt das schmale Büchlein und Gerhard Meyer nahm sich die Zeit, einmal reinzuschauen.

0: ab, sonst gibt's noch Streit. Ist jetzt spät dran und haben keine Zeit. Schnell weg da, weg da, weg.
1: Wer kennt diese alltäglichen Sorgen nicht? Die Sekunden und Minuten laufen davon und am Ende des Tages ist man total erschöpft und hat doch längst nicht alles geschafft, was man schaffen wollte. Tja, da kann man nichts ändern, mögen Sie jetzt sagen und resignierend die Schultern zucken. Aber vielleicht gibt's ja doch Abhilfe. Die Verbraucherzentrale Nordrhein-Westfalen jedenfalls gab nicht auf und entwarf einen Ratgeber. Und wozu der dient, erklärt Mechthild Schneider, Leiterin der Verbraucherzentrale Münster.
2: Der Ratgeber richtet sich an alle die Männer und Frauen, die Probleme haben, ihre Hausarbeit einzuteilen, die sich gestresst fühlen, die sagen, im Grunde wächst mir das Ganze über den Kopf hinaus und die dann eben einen Rat wollen, wie man das Ganze so einteilen kann, dass auch noch Freizeit übrig bleibt, dass man nicht abends völlig gestresst ins Bett sackt. Grundlage für das Zeitmanagement ist, dass man sich erst einmal überlegt, welche Arbeiten fallen im Haus an. Was habe ich alles zu erledigen? Welche Ansprüche habe ich? Und wie kann man das dann im Einzelnen organisieren?
1: Zuerst macht die Hausfrau oder der Hausmann eine sogenannte Ist-Analyse. Das heißt eine Liste, wer macht im Moment was und wie lange dauert das alles. Im zweiten Schritt sollen die eigenen Ansprüche überprüft werden. Also zum Beispiel, ob wirklich die Handtücher gebügelt oder jeden Tag Staub gewischt werden muss. Ist das abgeschlossen, wird im dritten Schritt nun neu aufgestellt, was gemacht werden muss und welche Tätigkeiten wegfallen können. Und dies alles wird im vierten Schritt neu gemischt und auf alle Haushaltsmitglieder, falls vorhanden, möglichst gerecht verteilt. Krönender Abschluss soll dann der Wochenarbeitsplan sein, in dem genau festgelegt ist, wer was wann erledigen muss. Hört sich gut an, aber bis es soweit ist, dauert es bestimmt eine ganze Weile, oder, Frau Schneider?
2: Also man muss sicherlich erst einmal etwas Zeit mitbringen und ich denke mal, man ist sicherlich einige Stunden damit beschäftigt, das alles aufzuschreiben, das alles zu gliedern, sich zu überlegen, wie möchte ich das denn umändern, organisieren und dann folgt ja auch noch die Phase, wo man mit seiner Familie diskutieren kann, wie man das Ganze einteilen möchte und da gehen sicherlich einige Stunden erstmal bei drauf.
1: Und sicherlich geht das auch nicht ganz ohne Reibung ab, denn es kann ja gut sein, dass der Gatte oder die Gattin neuerdings die Fenster putzen muss oder die dreckigen Hemden und Hosen waschen muss, also Dinge, die er oder sie vielleicht vorher nie erledigen musste.
2: Ja, das ist eben eine Sache, wie gut ist das Ganze vorbereitet, wie gut habe ich das selber wieder organisiert. Weil letztendlich kann ich mich nur durchsetzen, wenn ich etwas ändern möchte, wenn ich eben halt gut geplant habe, wenn ich genau weiß, worauf soll das Ganze hinauslaufen. Und dann erfordert das Ganze anfangs eine gewisse Disziplin. Und wenn sich das eingespielt hat, dann ist es letztendlich weniger Arbeit und weniger belastend.

0: Piranha Films präsentiert Heuschnupfen auf Mallorca. Es war wieder Pollenflug und sie hatten keine Ahnung, wie schlimm es werden würde. Als er sein letztes Taschentuch benutzte, flehte sie:
1: Lass mich auch mal!
0: Dieser Film sprengt jegliche Konventionen. Er ist brutal.
1: Ah, nein, es läuft schon wieder!
2: Was, deine Nase?
1: Nein, das, was aus ihr rauskommt.
0: Erleben Sie, wie zwei hilflosen Mitteleuropäern auf dem wilden Mallorca das Fürchten gelehrt wird. Heuschnupfen auf Mallorca. Sie werden sich nie wieder die Nase putzen wollen. Bei uns im Studio der italo-amerikanische Großunternehmer, Politiker und gefürchteter Syndikatsboss Mr. Vito Don Corleone. Mr. Corleone, Sie haben ein bewegtes Leben hinter sich, das ungefähr zeitgleich mit der Rolle der Pate anfing. Stimmt es, dass Sie, wie in Klatschspalten diverser Schmierblätter nachzulesen ist, tatsächlich einer Lebensweise frönen, die der des Paten gleichkommt?
3: Wie meinst du das?
0: Ich frage anders. Machen Sie dunkle Geschäfte?
3: Nun, wenn du Waffen- und Drogenhandel, Prostitution und Hehlerei als dunkle Geschäfte bezeichnest, tust du mir Unrecht, Kleiner. Ich bin schon vor Jahrzehnten in die Politik gegangen und die Aktivitäten unserer Firmen sind schon immer äußerst legal und absolut transparent gewesen. Sieh das doch mal von der anderen Seite. Durch unser Bemühen muss sich kein Drogensüchtiger irgendeinen Mist in den Schädel blasen, weil wir den besten Stoff liefern. Wenn uns einer einen geklauten Fernseher bringt, zahlen wir von allen anderen Abnehmern das meiste. Und wenn sie hier und dort ein paar Leute erschießen möchten, kommen sie vorher zu uns, weil wir die zuverlässigsten Waffen ohne Seriennummer besorgen können.
0: Nun, ich muss sagen, das klingt wirklich sehr ehrlich und fair. Also mich haben Sie überzeugt, Mr. Corleone.
3: Du kannst mich Vito nennen, Kleiner.
0: Ja, danke, Vito. Was sind Ihre Pläne für die Zukunft?
3: Nun, seitdem wir in den USA sämtliche Konkurrenten ausgeschaltet haben, ist es dort etwas langweilig geworden. Aus diesem Grunde bin ich nach Europa gekommen, um einen neuen Markt für unsere Produkte zu schaffen. Wie wäre es zum Beispiel mit einem Job für dich? Wir brauchen dringend noch ein paar junge Leute für den Straßenverkauf. Na, wie wär's?
0: Ich würde sagen, wir reden später unter vier Augen darüber.

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1: Ich bin Thomas Bleskin. Die geplante Diätenerhöhung für die 630 Bundestagsabgeordneten wird voraussichtlich ausgesetzt. Der Unionspolitiker Steffen Bilger sagte bei RTL und NTV, man sei mit der SPD gemeinsam der Auffassung, diesen Schritt jetzt gehen zu wollen. Auch Linke, Grüne und AfD sind dafür. Eigentlich sollten die Abgeordnetenbezüge zum 1. Juli um knapp 500 Euro auf rund 12.330 Euro steigen. Zur Begründung verwies Bilger auf anstehende Reformen, die für viele Menschen mit Belastungen verbunden seien. Zwei Drittel der Menschen in Deutschland sprechen sich für die Einführung eines Verbots von sozialen Medien für Kinder unter 14 Jahren aus. Das hat eine Umfrage des Bayerischen Forschungsinstituts für digitale Transformation ergeben, die auf der Medienkonferenz Republika in Berlin vorgestellt wurde.
2: Die Zustimmung der Deutschen für ein Social-Media-Verbot hängt von der genauen Altersgrenze ab. Ein Verbot unter 14 Jahren fänden zwar zwei Drittel gut, unter 16, wie in Australien eingeführt, befürwortet aber nur knapp die Hälfte. Und sogar die Befürworter sind mehrheitlich skeptisch, ob die Jugend mit Verboten von sozialen Medien wirklich ferngehalten würden oder Umwege findet. Wissenschaftler warnen auch eher vor pauschalen Verboten. Viele Probleme mit sozialen Medien würden so in weniger sichtbare Räume verschoben. Und man dürfe die Anbieter der sozialen Medien nicht aus der Verantwortung lassen. Onni Torau, Berlin.
1: Nach dem Hunter-Virus-Ausbruch auf dem Kreuzfahrtschiff Hondius ist das Schiff in den Hafen von Rotterdam zurückgekehrt. An Bord befanden sich zuletzt noch 25 Besatzungsmitglieder sowie medizinisches Personal.
3: Diese Crewmitglieder bleiben jetzt in Quarantäne. Niemand von ihnen hat bisher Symptome gezeigt. Um das Schiff vollständig zu desinfizieren, sind 4 Tage angesetzt. Das Hunter-Virus war auf einer Kreuzfahrt von Argentinien in den Atlantik ausgebrochen. An Bord gebracht hatte es vermutlich ein niederländisches Ehepaar, das verstorben ist. Insgesamt geht die WHO bisher von 11 Infektionsfällen aus. Ursula Winkler, Nachrichtenredaktion.
1: CDU-Landeschef Gordon Schnieder ist der neue Ministerpräsident von Rheinland-Pfalz. Die Abgeordneten des Landtags in Mainz wählten den 50-Jährigen aus der Eifel zum Regierungschef einer schwarz-roten Koalition. Mit der Wahl des CDU-Politikers beginnt eine neue Ära in Rheinland-Pfalz. In den vergangenen 35 Jahren stand durchgehend die SPD an der Spitze der Regierungen. Das waren die Nachrichten mit Thomas Bleskin.
4: Das Wetter. Der Arbeitsverweigerungsfrühling geht weiter. Es kann noch mal regnen hier und da, aber über den Abend und im Laufe der Nacht lockert es dann auf. Und morgen startet der Tag dann erstmal ganz schön, bevor sich später wieder zuzieht. Und dann kann es auch wieder regnen. Temperatur morgen ein bisschen wärmer als heute, 19 Grad maximal.
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4: Wieder ein bisschen mehr los, aber nicht wild. Hier die Staus ab 3 Minuten Wartezeit. A1 Dortmund-Münster zwischen Unna und Kamen Zentrum. 3 Kilometer ist eine Viertelstunde. A1 Münster-Osnabrück zwischen Münster-Nord und Greven. 1 Kilometer, 5 Minuten. A2 Dortmund-Hannover zwischen Herford-Bad Salzuflen und Herford-Ost. 1 Kilometer, 10 Minuten. Und A40 Duisburg-Essen. Aktuell zwischen Essen-Frohnhausen und Essen-Holsterhausen. Dichter Verkehr. Das sind 3 Minuten. Eine gute Fahrt. Kommt gut an.
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4: Sebastian Pulli hier und jetzt ein bisschen Musik für die leicht Angebrochenen unter uns, denn der liebe Teddy Swims hier, der gehört selber zu denen, hat eine Menge zu tragen und beschreibt hier, und vielleicht erkennen sich da einige von uns wieder, so eine andauernde Angst in einer Beziehung. Diese Vorahnung, auch wenn gerade alles super läuft, ja, das wird ja eh nix, am Ende verlässt du mich ja eh, weil ich so schrecklich bin. Ja, und Überraschung, am Ende passiert dann natürlich auch genau das. Und zwar genau deswegen. Teddy Swims ist mutig genug, darüber zu singen. Mr. Know-It-All ist das. Schönen Abend.

0: uns und so viele Meldungen rund um Tiere.
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0: Beim Wal war es ja praktisch sogar Saattiere, aber es gibt einen neuen Kandidaten, wieder eine völlig unwahrscheinliche Geschichte. Und zwar den Tiger, der in Leipzig ausgebrochen ist, wohl Menschen gekratzt und gebissen hat und dann von der Polizei erschossen wurde. Ist abgehauen aus einem Gehege einer ehemaligen Zirkusartistin, die diesen ihren Tiger übrigens im Nachgang als Angsthasen bezeichnet hat. Also auch das klingt schon wieder wie eine Story, genau wie beim Wal. Wenn die ein Schriftsteller verfasst hätte, alle würden sagen, nee, schreib mal bitte glaubwürdiger. Ist ja schade auch, ne? Weil ja Tiercontent bisher was so Positives war. Eine sehr flauschige Pause von all dem Wahnsinn in der Welt. Und inzwischen schafft es das Internet sogar, sich über sowas an die Gurgel zu gehen. Ich habe eben noch gesehen bei Instagram einen kleinen Tukan, der im Trockner auf der Wäsche eingeschlafen ist, weil da so schön warm und gemütlich war. Solche Geschichten bitte. Wobei ich höre sie schon schreiben in der Kommentarspalte, dass man bitte keine Tukane zu Hause hat. Ich weiß ja auch nicht. 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

0: Das Wetter.
1: Das ist kein schlechter Frühling. Der spart nur seine Energie auf fürs Pfingstwochenende. Dann tatsächlich sehr warm und sonnig stand jetzt. Bis dahin mehr so, naja, auch morgen wieder nass und wolkig, allerdings erst im Tagesverlauf. Denn jetzt über den Abend und die Nacht lockert's auf und dann starten wir morgen früh auch mit Sonne und nur ein paar Wolken. Dazu morgen bis 19 Grad maximal.
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1: Die Staus ab 3 Minuten Wartezeit A1 Dortmund-Münster zwischen Unna und Kamen Zentrum 2 Kilometer 10 Minuten. A1 Köln-Euskirchen zwischen Kreuzköln-Nord und Köln-Löwenich, dichter Verkehr 3 Minuten. A2 Dortmund-Hannover zwischen Herford-Bad Salzuflen und Herford-Ost 1 Kilometer 7 Minuten. A40 Duisburg-Essen zwischen Essen-Frohnhausen und Essen-Zentrum 1 Kilometer, da braucht ihr 17 Minuten länger. Und die A45 Dortmund-Hagen, aktuell zwischen Dortmund-Eichlinghofen und Kreuz Dortmund-Witten, dichter Verkehr 7 Minuten. Eine gute Fahrt.
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1: Sebastian Pulli hier und jetzt Rihanna mit Stay. Das ist das Lied, das sie im Musikvideo nackend aus einer Badewanne heraus singt. Wahrscheinlich, weil die Akustik im Badezimmer immer so gut ist. Schönen Abend und viel Spaß.

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0: Ein ganz hervorragender 80er-Song, Talk, Talk, It's My Life. So langsam geht das Geld zur Neige. Also bei jedem, aber hier auch.
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0: Wir befinden uns nämlich in der Finalwoche. Tag 1 ist aber noch nicht ganz rum. Der Feierabenddeal läuft. Das heißt, 500 Euro sind drin. Am Wochenende ja sogar doppelt so viel. Hat Isabella auch mitbekommen, als Kollege Hendrik Frost sie angerufen hat.
2: Ein Traum.
3: Was machst du gerade?
2: Ich bin auf der Arbeit und ich bin in einem Zoom-Meeting.
3: Oh Gott, hast du 3 Minuten Zeit für mich?
2: Ich habe 3 Minuten Zeit, die nehme ich mir jetzt einfach.
3: Perfekt. Isabella, ja, der Montag, ne? Wieder groß Arbeit und alles. Ist es ganz stressig oder geht es?
2: Es ist ganz entspannt. Durch ein Zoom-Meeting sitze ich einfach und höre in meiner Fortbildung zu.
3: Okay, ja gut, dann klingt es ja wirklich so, als wäre das machbar, ohne dass es in schweren Stress ausartet. Isabella, lass uns mal über das Wochenende sprechen, was hinter uns liegt. Weißt du noch, was du gestern gemacht hast?
2: Ja, ich habe euch angerufen.
3: Für den Wochenenddeal, ne?
2: Genau.
3: Ja, das ist eine schöne Erfindung, finde ich. Weißt du warum?
2: Ja, ich gehe stark davon aus, dass ich gezogen wurde.
3: Ja, ich meine, immerhin sprechen wir schon mal, aber ich finde, das ist eine schöne Erfindung, weil beim Wochenenddeal hast du keine Gefahr, dass der Blitz einschlägt.
2: Genau.
3: Du kannst hier einfach so 1.000 Euro gewinnen.
2: Ein Traum.
3: Ja, es wäre wirklich ein Traum. Was würdest du mit dem Geld machen?
2: Also wir haben jetzt vor, unseren Sommerurlaub zu buchen. Und dann, also unser Ziel ist tatsächlich dieses Jahr entweder Spanien oder Türkei.
3: Ach ja, das sind ja ganz grundsolide Ziele. Da kann man, glaube ich, nichts falsch machen, Isabella.
2: Nein, genau.
3: Du sitzt noch auf dem Schreibtischstuhl, ne?
2: Nee, ich bin jetzt gerade auf dem Balkon geflitzt.
3: Ja, dann halte ich mal am Geländer fest.
1: 1.000 Euro.
3: Die gehören dir.
2: Dankeschön, ein Traum.
3: Kein Weiter, kein Stopp, die gehören einfach so dir.
2: Oh, super, wirklich, ein Traum.

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1: Ich bin David Riemer. Union und SPD sind sich einig, dass die automatische Diätenerhöhung für Bundestagsabgeordnete in diesem Jahr ausgesetzt werden soll. Er sei dafür, diese Idee aus der Union schnellstmöglich umzusetzen, sagte SPD-Generalsekretär Klüssendorf.
2: Man könne nicht bei Krankenversicherung, Rente und Pflege über Einsparungen diskutieren und sich gleichzeitig eine Diätenerhöhung von 500 Euro pro Monat genehmigen, so SPD-Generalsekretär Klüssendorf. Auch Unionsfraktionschef Spahn hatte sich offen gezeigt für einen Verzicht auf die anstehende automatische Diätenerhöhung zum 1. Juli. Er verstehe, dass Bürger, wenn sie verzichten müssten, das auch von Abgeordneten erwarteten, so Spahn. Die Diäten werden seit 2014 jedes Jahr angepasst, der allgemeinen Lohnentwicklung folgend, ähnlich wie die Rente. Aus Berlin Ronny Tochau.
1: Die SPD will sich innerhalb der Bundesregierung für eine rechtliche Grundlage für einen Mietendeckel in den Ländern einsetzen. Das hat SPD-Generalsekretär Klüssendorf erklärt. In Berlin hatte das Bundesverfassungsgericht solch einen Mietendeckel gekippt, mit dem Argument, dass der Bund für Mietrecht zuständig sei und nicht die Länder.
3: Der Berliner Mietendeckel bedeutete für viele Mieter zuerst, dass sie weniger zahlen mussten. Dann hatten Vermieter plötzlich Anspruch auf Nachzahlungen, als die Regelung gekippt wurde. Dass die Bundes-SPD ausgerechnet jetzt wieder eine rechtliche Grundlage schaffen will, damit Bundesländer jeweils für sich Mietendeckel festlegen können, liegt an der bevorstehenden Abgeordnetenhauswahl in Berlin, wo die SPD aktuell in Umfragen hinten liegt. Die Union lehnt Mietendeckel allerdings ab und innerhalb der Bundesregierung gibt es sowieso schon zahlreiche Streitthemen. Aus Berlin Jan-Henner Reitze.
1: In Kanada ist ein weiterer Passagier eines Kreuzfahrtschiffes positiv auf das Hunter-Virus getestet worden. Nach Angaben der Gesundheitsbehörde hat die Person milde Symptome. Drei kanadische Passagiere wurden vorsorglich in ein Krankenhaus gebracht, ein vierter blieb zu Hause in Quarantäne. Auf der Hondius hat es einen Hunter-Virus-Ausbruch gegeben, drei Passagiere starben. Zum Fußball. Jens Lehmann sieht eine mögliche WM-Rückkehr von Manuel Neuer kritisch. Der frühere Nationaltorwart sagte der Bild, sollte Neuer tatsächlich wieder im deutschen Tor stehen, wäre das gegenüber Oliver Baumann ein Vertrauensbruch. Bundestrainer Nagelsmann hatte Baumann zuletzt öffentlich gestärkt. Auch Ex-Bayern-Torwart Oliver Kahn hatte einen möglichen Torwartwechsel kritisiert. Und das waren die Nachrichten mit David Riemer.
4: Das Wetter. Weiter geht der Temu-Frühling. Auch morgen einige Wolken und Regen. Aber jetzt über den Abend und die Nacht, da lockert es erstmal auf. Morgen früh dann auch noch schön, bevor sich dann später wieder zuzieht. Eckchen wärmer wird's bis 19 Grad.
5: NRW Verkehr.
4: Alles nicht wild. Wir starten auf der A1 Dortmund Richtung Münster. Zwischen Unna und Kamener Kreuz 2 Kilometer, 5 Minuten. A2 Dortmund-Hannover zwischen Herford-Bad Salzuflen und Herford-Ost. Dichter Verkehr, ein Minütchen obendrauf. A4 Köln-Aachen zwischen Köln-Klettenberg und Kreuz Köln-West, auch da ein Minütchen. Und die A40 Duisburg-Essen haben wir noch zwischen Essen-Holsterhausen und Essen-Zentrum. 1 Kilometer, 6 Minuten. Gute Fahrt.
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4: Sebastian Pulli hier und Synthesizer, das sind die Instrumente für die Nacht. Zumindest die, die so nach buntem Neonlicht klingen. Gleich in Turn the Lights Off und erstmal im Münchner Freiheit Gedächtnissong Übermorgen von Mark Forster. Da ziehen die auch so eine magische Kulisse hoch von einer Großstadt nach Sonnenuntergang. Schönen Abend.

0: mit gerechnet hat, oder?
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0: Also ich frage wegen dem drittletzten Platz beim ESC. Aber das Schöne ist ja, Sarah Engels hat es sportlich und hat es vor allem nicht persönlich genommen. Und das ist wirklich richtig stark. Und sowieso war da sehr, sehr vieles sehr, sehr schön, sagt Dominik Becker, der Sarah die Tage rund um den ESC begleitet hat.
2: Ja, ich würde lügen, wenn ich sage, mir hat das nicht gefallen. Das war auch für mich als Reporter eine ganz besondere Erfahrung. Eine wirklich tolle Stimmung in der Stadt. Europa ist zusammengekommen, um auch zusammen die Liebe zur Musik zu feiern. 70 Jahre Eurovision Song Contest stand ja oben drüber als Überschrift. Das hat man hier auch wirklich an jeder Ecke gemerkt. Und Wien hat sich den Fans, den deutschen Fans zumindest, ganz gut präsentiert.
3: Also die kleinen Momente, die man jetzt hier erlebt in dieser großen Stadt, sind einfach schön, weil man merkt, die Leute sind total begeistert von dem ESC.
4: Super bunt, total viele Veranstaltungen, richtig coole Leute kennengelernt. Die Partys sind super. Ja, wir hatten viel Spaß.
2: Für Sarah Engels, unsere deutsche Starterin aus NRW, ja, da ist es in Sachen Punkte und Platzierung natürlich nicht ganz so gut gelaufen. Sie sagte mir aber, sie habe alles gegeben und die Tage hier sehr genossen.
5: Also, ich hatte einen unfassbar schönen Abend. Ich hatte eine unfassbar tolle Reise. Ich habe es von Anfang an gesagt. Ich glaube, man hat es auch gemerkt, wie viel Herzblut, wie viel Leidenschaft ich da reingesteckt habe.
2: Ja, auch sie wird diese Tage hier in Wien beim ESC ganz besonders in Erinnerung behalten und wahrscheinlich auch nie vergessen. Da waren schon ein paar sehr coole Momente mit bei.

An Urlaub oder sowas ähnliches ist aktuell nicht zu denken. Für Sarah geht's jetzt zu Moulin Rouge, also zurück auf die Musicalbühne. Direkt sogar, lenkt vielleicht auch ein bisschen ab.

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2: Das Wetter. Pfingsten wird schön, Stand jetzt. Da ist ja völlig klar, dass der Frühling da jetzt haushalten muss mit seinen Kräften. Deshalb auch morgen Wolken und Regen möglich. Aber heute im Laufe des Abends und der Nacht lockert es schon auf. Und immerhin der Tagesstart morgen wird auch schön sonnig. Eckchen wärmer dazu bis 19 Grad morgen.
1: NRW Verkehr.
2: Jetzt ist sehr entspannt. Einen Stau haben wir noch. A4 Köln Richtung Aachen zwischen Köln-Klettenberg und Kreuz Köln-West. Eine Minute seid ihr durch. Gute Fahrt.
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2: Sebastian Pulli hier, schönen Abend in der 5-Tage-Woche zwischen den 2 4-Tage-Wochen. Montag fast rum, heißt jetzt auch nur noch 4 Tage. Wir wollen die Zeit dazwischen aber auch zu schätzen wissen, das ist wichtig, sonst wäre ja eine ganze Menge Leben verschwendet. Also machen wir es uns schön mit

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0: Wir haben die Messlatte für ein perfektes Wochenende sehr, sehr hoch gehängt.
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0: Und zwar einfach mal schön in Amsterdam gewesen und dann spielt da noch Harry Styles. Das haben wir der lieben Katharina im Ticket-Call geschenkt. Jetzt am Samstag war das Konzert und sie ist mit einer Freundin hin und Kollegin Kimberly Klages war sicher auch nicht ganz unglücklich, dass sie mit durfte.
2: Gänsehautmomente sind das. Ich finde Konzerte sowieso immer besonders und das war jetzt wieder ein Künstler, der hat es wirklich besonders gemacht und es war einfach super.
3: Nacht 1 von 10 ist geschafft für Harry Styles und das war wirklich ein Wahnsinnsabend.
2: Es wurde immer weiter Party gemacht und immer keiner ist still geblieben und das fand ich wirklich super.
4: Ich finde auch gerade so die Stimmung untereinander, das war einfach die ganze Zeit fröhlich, freundlich und ich finde, das macht es dann auch ganz besonders.
2: Das ist ein außergewöhnlicher Künstler und die Musik berührt einen einfach.
4: Es ist mal was ganz anderes und jeder kann einfach sein, wie er möchte und das hat man hier einfach heute auch total gemerkt.
5: Thank you so much for being in this night. Welcome, this is night one of the Together Together Tour.
2: Ja, so eine Erfahrung muss man mal machen. Auch gerade finde ich jetzt nochmal spannend, dann auch in ein anderes Land zu fahren und da auch mal ein Konzert zu schauen. Hab schon, als der erste Song rauskam, gesagt, wenn Harry Styles auf Tour kommt, muss ich auf jeden Fall dabei sein. Dann habe ich erfahren, dass er erstmal nicht nach Deutschland kommt. Da war ich sehr traurig und dann hat meine Arbeitskollegin mir gesagt, dass Tickets verlost werden. Dann habe ich mich sofort beworben.
3: Wie war das denn für dich, als du den Anruf bekommen hast, dass du gewonnen hast?
2: Ich war erstmal total außer mir und war dann auch sehr, sehr aufgeregt und konnte es auch gar nicht glauben. Also ich konnte es, glaube ich, erst glauben, habe ich eben noch zu ihr gesagt, als wir wirklich eben in der Halle drin waren.
5: I'm completely blown away. Thank you so, so much.
2: Dankeschön an den Ticket-Call. Dass sowas überhaupt möglich ist, ist echt brillant. Gerade wenn man nicht so an Tickets kommt oder auch mal den großen Traum hat, einen Künstler zu sehen und sich dann da bewerben kann und wirklich die Chance hat, auch zu gewinnen, das ist echt super.
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1: Ich bin David Riemer. Sollte der eigentlich bis Ende Juni vorgesehene Tankrabatt verlängert werden? Die SPD hat zurückhaltend auf diese Idee reagiert. CSU-Chef Söder hatte die Möglichkeit einer Verlängerung ins Spiel gebracht.
2: Kurzfristig richtig, aber keine Dauerlösung, so der Tenor aus der SPD, denn der Tankrabatt entlaste alle, die Auto fahren und nicht nur diejenigen, die auf Hilfe vom Staat angewiesen sind. Und schon die bisher angesetzten 2 Monate Tankrabatt kosten wiederum den Staat 1,6 Milliarden Euro an Steuereinnahmen. Also quasi eine Absage an Söders Idee einer Verlängerung. Stattdessen kann sich die SPD weiter einen Preisdeckel für Sprit vorstellen, den wiederum aber bisher die Union ablehnt. Aus Berlin Jan-Henner Reitze.
1: Die geplante Diätenerhöhung für die 630 Bundestagsabgeordneten wird voraussichtlich ausgesetzt. Der Unionspolitiker Bilger sagte bei RTL und NTV, man sei mit der SPD gemeinsam der Auffassung, diesen Schritt jetzt gehen zu sollen. Auch Linke, Grüne und AfD sind dafür. Eigentlich sollten die Abgeordnetenbezüge zum 1. Juli um knapp 500 auf über 12.000 Euro steigen. 2 Drittel der Menschen in Deutschland sprechen sich für die Einführung eines Verbots von sozialen Medien für Kinder unter 14 Jahren aus. Das hat eine Umfrage des Bayerischen Forschungsinstituts für digitale Transformation ergeben, die auf der Medienkonferenz Republika in Berlin vorgestellt wurde.
3: Die Zustimmung der Deutschen für ein Social-Media-Verbot hängt von der genauen Altersgrenze ab. Ein Verbot unter 14 Jahren fänden zwar 2 Drittel gut, unter 16, wie in Australien eingeführt, befürwortet aber nur knapp die Hälfte. Und sogar die Befürworter sind mehrheitlich skeptisch, ob die Jugend mit Verboten von sozialen Medien wirklich ferngehalten würden oder Umwege findet. Wissenschaftler warnen auch eher vor pauschalen Verboten. Viele Probleme mit sozialen Medien würden so in weniger sichtbare Räume verschoben. Und man dürfe die Anbieter der sozialen Medien nicht aus der Verantwortung lassen. Aus Berlin, Ronny Tochau.
1: Aus noch ungeklärter Ursache ist im sächsischen Görlitz ein Mehrfamilienhaus aus der Gründerzeit eingestürzt. Spürhunde sind an der Unfallstelle im Einsatz. Noch immer ist unklar, ob sich unter den Trümmern möglicherweise verschüttete Menschen befinden. Die Polizei schreibt auf X, möglicherweise habe es in dem Haus eine Gasexplosion gegeben. Zeugen hätten von einer Explosion gesprochen und Gasgeruch wahrgenommen. Und das waren die Nachrichten mit David Riemer.
4: Das Wetter. Unsere Erwartungen an den Frühling sind inzwischen so weit unten, da freuen wir uns schon über einen halben Tag Sonne. Es lockert nämlich jetzt schon über den Abend und die Nacht auf und dann geht das morgen auch schön los, bevor im Laufe des Tages wieder mehr Wolken aufziehen und dann kann es auch regnen. Das ganze morgen bei bis 19 Grad.
0: NRW Verkehr.
4: 2 kleinere Staus aktuell, einmal auf der A2 Dortmund-Hannover zwischen Herford-Bad Salzuflen und Herford-Ost. Dichter Verkehr sind so knappe 5 Minuten und A33 Osnabrück-Bielefeld zwischen Borkholzhausen und Halle-Westfalen. Dichter Verkehr, das sind 10 Minuten. Gute Fahrt, kommt gut durch.
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4: Sebastian Pulli hier um kurz nach 11 unter der Woche. Ist schon spät. Wichtig jetzt schlafen zu gehen vielleicht. Deshalb jetzt Michael Jackson mit Bett. Naja, gute Nacht.

0: Der vielleicht beste Song von Britney Spears und jetzt ganz neue Musik.
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0: Von einem wahnsinnig guten Sänger, Adam Lambert. Sollte irgendjemandem der Name nichts mehr sagen, den Song kennt vermutlich fast jeder, lief bei uns rauf und runter und zwar der hier. Übrigens ursprünglich geschrieben für Pink, die Nummer, man hört es richtig, finde ich. Jetzt hat er eine neue Single raus, ist auch wieder am Brett, diesmal ein bisschen elektronischer, da fährt so eine richtig dicke Wand hoch aus breiten Synthesizern. Er schlägt einen richtig schön, ist sehr, sehr breit produziert und seine Stimme ja sowieso wahnsinnig gut. Hat ja auch nicht umsonst den Freddie Mercury-Ersatz gemacht bei Queen. Sowas laber ich rum, soll er es doch tun.
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2: Das Wetter. Morgen wird schön, also erstmal und kurz, denn im Laufe des Abends und der Nacht jetzt, da verziehen sich die Wolken und dann geht's auch morgen schön sonnig los mit dem Tag, bevor es sich dann später wieder zuzieht und dann kann's auch wieder nass werden. Ecke wärmer immerhin bis 19 Grad morgen.
1: NRW Verkehr.
2: Drei Staus, alles nicht wild. Wir starten mit der A2 Dortmund-Hannover zwischen Herford-Bad Salzuflen und Herford-Ost. 1 Kilometer, 2 Minütchen. A30 Osnabrück-Bad Oeynhausen zwischen Bad Oeynhausen-Ost und Kreuz-Bad Oeynhausen. 2 Kilometer. Und die A44 haben wir noch. Dortmund-Kassel zwischen Soest-Ost und Geseke. 2 Kilometer, ist eine knappe Viertelstunde. Kommt gut an.
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2: Sebastian Pulli hier zurück in die frühen 2000er. Da ging es viel rund in der Musik. War ein wiederkehrendes textliches Motiv, es schien da gut anzukommen. Flo Rida mit Ride Round, Kylie Minogue mit Spinning Around, Justin Timberlake mit What Goes Around, Comes Around, Selena Gomez mit Round and Round und der Song, den wir jetzt gleich spielen, die Sugar Babes, Round, Round. Eine Idee, die da offenbar die Runde machte. Jetzt ein nicht weniger originelles Textkonzept, Baby Goodbye. Hello. Baby.

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0: Kennt ihr eigentlich wen persönlich, der es mal geschafft hat, ein komplettes Panini-Album vollzumachen?
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0: Es gibt wieder die Chance zur Fußball-WM jetzt, aber das kann ja ins Geld und in die Nerven gehen. Mein Gott, habe ich als Kind oft Klaus Augenthaler gehabt. Gefühlt in jedem Paket 1 bis 2 Augenthaler. Da vielleicht lieber was anderes sammeln. Kollegin Kimberly Klages, du hast ja eine sehr spannende Leidenschaft.
2: Ganz genau, ich sammle Kennzeichen. Dafür gibt es die Kennzeichensammler-App. Dort kann man dann die Kennzeichen, also die Städte, eintragen und sammeln. Man sieht dann natürlich auch immer die dazugehörigen Städtenamen, was ich ganz praktisch finde, weil ich glaube, es ging uns allen schon mal so, dass man ein Kennzeichen gesehen hat und das irgendwie nicht zuordnen konnte.
0: Ja, vor allem gibt es ja, ich habe es gerade gegoogelt, 824 Autokennzeichen in Deutschland.
2: Genau, man sieht in der App auch direkt, welche Kennzeichen einem in den einzelnen Bundesländern noch fehlen. Dadurch, dass ich jetzt auch schon etwas länger sammle und ja nicht jeden Tag durch ganz Deutschland dafür fahre, wiederholen sich natürlich die Kennzeichen immer. Dafür freut man sich dann umso mehr, wenn man ein neues Kennzeichen sieht.
0: Okay, was ist das Seltenste?
2: Mit großem Abstand BÜS für Büsingen. Die Gemeinde am Hochrhein ist vollständig von der Schweiz umgeben, gehört aber trotzdem zu Deutschland. Und davon gibt es dann eben nur ungefähr 800 Kennzeichen. Übrigens bin ich nicht die einzige Verrückte, die das macht. Diese Influencerin hier macht das fast schon hauptberuflich.
3: Die Sonne scheint noch, der Sommer naht. Und das bedeutet, dass ich eine kleine Kennzeichenjagd machen kann. Da können jetzt bestimmt nicht alle relaten. Aber ich finde, Kennzeichen sammeln bringt mich schon an irgendwie sehr schöne Orte.
0: Ja, die Alternative zum Panini-Album. Übrigens gerade gesehen, es gibt auch Augenthal in Deutschland. Und zwar 2-mal.
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1: Ich bin David Riemer. Union und SPD sind sich einig, dass die automatische Diätenerhöhung für Bundestagsabgeordnete in diesem Jahr ausgesetzt werden soll. Er sei dafür, diese Idee aus der Union schnellstmöglich umzusetzen, sagte SPD-Generalsekretär Klüssendorf.
2: Man könne nicht bei Krankenversicherung, Rente und Pflege über Einsparungen diskutieren und sich gleichzeitig eine Diätenerhöhung von 500 Euro pro Monat genehmigen, so SPD-Generalsekretär Klüssendorf. Auch Unionsfraktionschef Spahn hatte sich offen gezeigt für einen Verzicht auf die anstehende automatische Diätenerhöhung zum 1. Juli. Er verstehe, dass Bürger, wenn sie verzichten müssten, das auch von Abgeordneten erwarteten, so Spahn. Die Diäten werden seit 2014 jedes Jahr angepasst, der allgemeinen Lohnentwicklung folgend, ähnlich wie die Rente. Aus Berlin, Ronny Tochau.
1: Die Bundesregierung hat sich vorgenommen, bis zur Sommerpause ein großes Reformpaket zu schnüren. Damit sollen auch Streitthemen zwischen Union und SPD gelöst werden. Vor diesem Hintergrund hat Bundeskanzler Merz für den Nachmittag einen Besuch der Fraktionssitzung der SPD im Bundestag angekündigt.
3: Es ist schon länger geplant, dass Merz bei den SPD-Abgeordneten vorbeischaut, aber gerade die Streitthemen der vergangenen Wochen, wie Entlastungen wegen gestiegener Spritpreise oder die Frage, wie noch klaffende Löcher im Haushalt gestopft werden sollen, zeigen, wie groß die Gräben zwischen Union und SPD geworden sind. Merz will sie überwinden und bei der SPD für Kompromisse werben, denn es muss am Ende mehr rauskommen als der kleinste gemeinsame Nenner, um, wie von der Regierung versprochen, zu beweisen, dass Politik noch handlungsfähig ist. Aus Berlin, Jan-Henner Reitze.
1: Der Expertenrat für Klimafragen hält die Klimaschutzpolitik der Bundesregierung für unzureichend. In einem Gutachten warnen die Regierungsberater, selbst mit dem geplanten Klimaschutzprogramm würden die Ziele für 2040 verfehlt. Der Rat geht außerdem davon aus, dass Deutschland sein Emissionsbudget bis 2030 um bis zu 100 Millionen Tonnen CO2 überschreiten könnte. Aus noch ungeklärter Ursache ist im sächsischen Görlitz ein Mehrfamilienhaus eingestürzt. Spürhunde sind an der Unfallstelle im Einsatz. Noch immer ist unklar, ob sich unter den Trümmern möglicherweise verschüttete Menschen befinden. Die Polizei schreibt auf X, möglicherweise habe es in dem Haus eine Gasexplosion gegeben. Zeugen hätten von einer Explosion gesprochen und Gasgeruch wahrgenommen.
4: Das Wetter.
5: Wir kommen trocken durch diese Nacht, aber frisch ist es. Temperaturen liegen um 7 Grad. Später können sich dann ein paar Nebelfelder bilden. Ansonsten starten wir aber recht freundlich in den Dienstag. Bis zu 17 Grad kriegen wir dann.
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6: A44 Dortmund-Kassel zwischen Soest-Ost und Erwitte-Anröchte. 1 Kilometer Stau. Und im weiteren Verlauf zwischen Kreuz-Wünnenberg-Haaren und Lichtenau. 3 Kilometer stockender Verkehr, 12 Minuten Verzögerung. Wir wünschen allen unterwegs gute Fahrt.
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5: Claudia Löß hier, hallo zusammen. Kommt gut durch die Nacht mit uns. Olivia Dean kann ich euch gleich anbieten. Das ist neu bei uns im besten Mix. So easy to fall in love. Ein Klassiker von Sting habe ich noch. Englishman in New York. Und das hier ist Miley Cyrus. Kommt gut durch diese Nacht mit uns. 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

Cher und Believe. Gleich für euch Olivia Dean. Die mal live zu sehen, ja, ich könnte mir vorstellen, dass das für viele schon auch ein Träumchen. Aber überhaupt an Tickets für Konzerte zu bekommen, das ist ja heutzutage, boah. Also erstmal musst du sie kriegen, ja, und dann musst du sie bezahlen können. Die sind ja auch gerne mal irgendwo im dreistelligen Bereich unterwegs. Das ärgert natürlich die Fans und auch die Musiker. Habt ihr wahrscheinlich mitbekommen, da ist jetzt ein offener Brief unterwegs an die Bundesregierung, unterschrieben von einigen großen deutschen Künstlern. Campino zum Beispiel von den Toten Hosen, der hat unterschrieben. Nina Tschuber oder die Ärzte. Und sie alle fordern schärfere Regeln gegen Wucherpreise beim Wiederverkauf von Tickets. Wie macht ihr das denn

0: eigentlich, wenn ihr zu einem Konzert wollt? Habt ihr Tipps, wie man da an bezahlbare Tickets kommt?
1: Die kleineren Veranstaltungen, wo man irgendwie für entweder eine Spende oder so einen Mindestbetrag reinkommt.
2: Also ich kaufe meine Tickets meist bei Eventim. Und wenn ich mich kurzfristig entscheide, gibt es ja auch über Eventim den Fansale.
3: Es gibt manchmal so Angebote durch irgendwelche Verträge. Da gibt es dann immer so ein paar Prozente auf Tickets. Man muss dann immer ein bisschen die Augen aufhalten.
4: Also ich kaufe immer bei eBay Kleinanzeigen. Ich hole wirklich selten direkt beim Verkäufer oder so.
5: Ich würde einfach nur sagen, bei verschiedenen Anbietern von Tickets einfach vergleichen. Manchmal differenzieren sie da ja dann schon noch mal ein paar Euro, ist natürlich nicht die Welt, aber ein Euro haben oder nicht haben ist die Frage.
6: Im Bekanntenkreis nachfragen, das funktioniert meistens am besten. Vor allem im erweiterten Bekanntenkreis, also die Schwarmintelligenz fragen, dann tun sich meistens ganz viele Türen auf.
0: Ah, Vitamin B, das hilft natürlich immer. Aber besser wäre es natürlich, wenn das gar nicht nötig wäre und ihr auch einfach so an bezahlbare Tickets kommen würdet. Wir werden das weiter für euch verfolgen.
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0: Das Wetter.
1: Die Nacht ist und bleibt klar und trocken und frisch bei 3 bis 7 Grad. Morgen früh kommt ihr dann ohne Regen zur Arbeit. Nachmittags kommen dann ein paar Wolken dazu. Es wird ein bisschen wärmer als gestern. Die Werte steigen auf 17 Grad.
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2: A44 Dortmund-Kassel zwischen Marsberg und Diemelstadt. 1 Kilometer Stau. Wir wünschen allen unterwegs gute Fahrt.
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1: Claudia Löß hier, hallo zusammen. Oh, was zum Wegdämmern jetzt mit Herbert Grönemeyer, Der Weg. Und gleich dann neue Musik bei uns im besten Mix, BTS und Swim. Kommt gut durch die Nacht mit uns.
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0: Leonie, don't worry.
1: Ihr habt's ja wahrscheinlich mitbekommen, eine Weltmeisterschaft läuft ja schon seit Freitag, die Eishockey-WM in der Schweiz. Eishockey ist ja so ein Ding, da ist nicht jeder so ganz sattelfest, wie gut, dass wir Hannes haben, ne? Der ist voll drin im Thema.
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3: Ja, endlich WM! Also nicht Fuppes, Eishockey. Ja, interessiert in Deutschland irgendwie keine Sau. Weil wir den Sport nicht kapieren. Der ist zu schnell, der Puck ist zu klein und irgendwann hauen sich zwei Broncos auf die Muppe. Und du weißt auch irgendwie nicht, da gibt's ja Strafen für und trotzdem gehört's ja auch zum Gesamterlebnis, ne? So Blut auf Eis, das hat schon farblich was Künstlerisches. Ich war als Kind schon fasziniert von dem Sport, allerdings hauptsächlich von der Eismaschine. Ja, die gehörte zu meinen Top 3 Traumjobs. Eismaschine, hinten auf dem Müllwagen fahren und Chips-Einsammler im Autoscooter. All diese Menschen standen für mich auf einer Stufe mit Superman. Habt ihr euch eigentlich schon mal gefragt, warum Nasen laufen können und Füße riechen? Und immer dran denken, wer ein Tor mehr schießt als der andere, gewinnt.
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1: Ich bin David Riemer. Bei einem Angriff auf ein großes islamisches Zentrum im US-Bundesstaat San Diego sind 3 Menschen getötet worden. Die Polizei geht davon aus, dass sich 2 mutmaßliche Angreifer im Alter von 17 und 19 Jahren selbst das Leben nahmen. Die Attacke werde bis auf Weiteres als Hassverbrechen eingestuft, so ein Polizeisprecher. Die SPD will sich innerhalb der Bundesregierung für eine rechtliche Grundlage für einen Mietendeckel in den Ländern einsetzen. Das hat SPD-Generalsekretär Klüssendorf erklärt. In Berlin hatte das Bundesverfassungsgericht solch einen Mietendeckel gekippt, mit dem Argument, dass der Bund für Mietrecht zuständig sei und nicht die Länder.
2: Der Berliner Mietendeckel bedeutete für viele Mieter zuerst, dass sie weniger zahlen mussten. Dann hatten Vermieter plötzlich Anspruch auf Nachzahlungen, als die Regelung gekippt wurde. Dass die Bundes-SPD ausgerechnet jetzt wieder eine rechtliche Grundlage schaffen will, damit Bundesländer jeweils für sich Mietendeckel festlegen können, liegt an der bevorstehenden Abgeordnetenhauswahl in Berlin, wo die SPD aktuell in Umfragen hinten liegt. Die Union lehnt Mietendeckel allerdings ab und innerhalb der Bundesregierung gibt es sowieso schon zahlreiche Streitthemen. Aus Berlin, Jan-Henna Reitze.
1: Bundesinnenminister Dobrindt will den Zivilschutz in Deutschland ausbauen und dafür insgesamt 10 Milliarden Euro investieren bis zum Jahr 2029. Über diese Pläne in einem Eckpunktepapier soll die Bundesregierung morgen in ihrer Kabinettssitzung beraten.
3: Nach dem Ende des Kalten Krieges wurde vieles für überflüssig gehalten, Schutzbunker zum Beispiel. Doch wegen der Bedrohung durch Russland hat die Regierung vor gut einem Jahr Ausnahmen von der Schuldenbremse beschlossen, auch für den Zivilschutz. Mit den 10 Milliarden Investitionen sollen zum Beispiel jetzt 1.000 Spezialfahrzeuge angeschafft werden und über 100.000 stapelbare Feldbetten. Außerdem soll die Warn-App Nina so weiterentwickelt werden, dass sie den Weg zum nächsten Schutzraum anzeigen kann. Dafür müssen aber wohl noch viele Schutzräume überhaupt erst wieder eingerichtet werden. Aus Berlin, Ronny Tochau.
1: Zum Fußball. Pep Guardiola steht einem Medienbericht zufolge vor dem Rücktritt als Coach von Manchester City. Laut der britischen Zeitung Daily Mail wird der Spanier den englischen Fußballclub zum Saisonende verlassen. Als Topfavorit auf die Nachfolge gilt Ex-Chelsea-Coach Enzo Maresca. Guardiola gewann mit City unter anderem 6-mal die Meisterschaft und 2023 die Champions League. Er hat in Manchester noch einen Vertrag bis 2027.
4: Das Wetter.
5: Frisch ist es heute Nacht. Temperaturen liegen bei 3 bis 7 Grad, aber es bleibt trocken und klar. Gegen morgen kann es ein paar Nebelfelder geben. Wir starten dann aber erstmal freundlich in den Dienstag und am Nachmittag kann es dann ein paar Schauer geben.
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6: A1 Dortmund-Köln zwischen Wermelskirchen und Burscheid. 1 Kilometer Stau, 5 Minuten Zeitverlust. Und A3 Oberhausen-Arnheim zwischen Dienstlaken Nord und Wesel. 2 Kilometer stockender Verkehr. Wir wünschen allen unterwegs gute Fahrt.
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5: Claudia Löhr hier, hallo, Michael Jackson jetzt für euch. Kommt gut durch.

0: Hallo zusammen, kommt gut durch die Nacht mit uns. In Deutschland gab es jetzt am Wochenende die erste deutsche Meisterschaft im Bäume umarmen. In Niedersachsen war das, in Bad Pyrmont. Wie kreativ und innig kann man einen Baum umarmen? Das war so im Groben die Challenge. Knapp 100 Leute haben mitgemacht. Es sieht ein bisschen gewöhnungsbedürftig aus in der Tat, aber gut. Ich meine, so ein Baum kann ja auch doch sehr viel zurückgeben, ne? Neue Musik jetzt für euch von Alex Warren, Fever Dream.
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0: Das Wetter.
1: Wir kommen trocken durch diese Nacht, aber frisch ist es. Temperaturen liegen um 7 Grad. Später können sich dann ein paar Nebelfelder bilden. Ansonsten starten wir aber recht freundlich in den Dienstag. Bis zu 17 Grad kriegen wir dann.
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2: A1 Dortmund-Köln zwischen Wermelskirchen und Burscheid. 1 Kilometer Stau, 53 Minuten Zeitverlust. Wir wünschen allen unterwegs gute Fahrt.
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1: Jo, ganz schön frisch noch diese Nacht, aber es wird allmählich von Tag zu Tag wird's ein bisschen wärmer und ein bisschen schöner und freundlicher. Ja, bis dann Pfingsten wird's richtig cool und richtig knackig warm. Claudia Löß hier, hallo zusammen, kommt gut durch die Nacht.

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0: Aktuelle Single von Kamrat, Hug Yourself. Es ist Finalwoche hier.
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0: Und da haben wir einen sehr, sehr netten Gruß von diesem Kandidaten hier.
2: Hi, hier ist der Malte, guten Morgen. 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
0: Super süß, Malte war das gestern Morgen. 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